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0: Hallo, hier ist die Elena und ich wohne in der Oberstadt am Rosengarten. 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
1: Ich bin Ursula Winkler. Beim G7-Gipfel im französischen Evian stehen große Krisen auf der Tagesordnung. Bundeskanzler Merz zeigte sich vorsichtig optimistisch und sieht trotz der angespannten Lage Chancen auf Fortschritte. Sowohl im Konflikt mit dem Iran als auch im Ukraine-Krieg.
2: Merz spricht von einem möglichen Fenster für die Diplomatie. Die Ukraine sei heute in einer stärkeren Position als noch vor einiger Zeit, sagte der Kanzler vor seinem Abflug. In Evian will er mit US-Präsident Trump und den anderen G7-Staaten über neue diplomatische Anläufe sprechen. Positiv sieht Merz auch die Einigung zwischen den USA und dem Iran. Das vereinbarte Rahmenabkommen könne aus seiner Sicht zur Stabilisierung der Region beitragen und der Weltwirtschaft neuen Rückenwind geben. Zoe Tassovali, Nachrichtenredaktion.
1: Die EU hat die Beitrittsverhandlungen mit der Ukraine begonnen. Vertreter beider Seiten starteten am Abend in Luxemburg offiziell die Gespräche zum ersten Themenblock. Mit dem ersten Verhandlungsabschnitt werden Gespräche über Themen wie das Justizsystem, den Grundwerteschutz und Sicherheit begonnen. Kandidatenländer müssen dabei unter anderem nachweisen, dass ihre Rechtssysteme, der Grenzschutz und die Polizei den EU-Standards entsprechen. Der älteste Sohn der norwegischen Kronprinzessin Mette-Marit, Marius Borghøby, ist vor einem Gericht in Oslo für 34 Straftaten zu 4 Jahren Haft verurteilt worden. 4 Frauen muss der Norweger eine Entschädigung zahlen, darunter 2 Ex-Freundinnen.
3: Das Urteil fiel milder aus, als die Staatsanwaltschaft gefordert hatte. 4 Jahre dürften trotzdem ein schwerer Schlag sein. Nicht nur für Høby, sondern für die ganze Königsfamilie. Schuldig in 34 Anklagepunkten, darunter in 2 Fällen von Vergewaltigung nach norwegischem Recht. Das Gericht sah es als erwiesen an, dass Høby mit dem Finger in die Frauen eingedrungen war, während sie schliefen. Einen Freispruch gab es dagegen von 2 weiteren Vergewaltigungsvorwürfen. Aus Skandinavien, Julia Weschenbach.
1: Zur Fußball-WM. Nach Spanien hat auch Uruguay als 2. Favorit der Gruppe H einen Stotterstart in die WM hingelegt. Der 2-malige Weltmeister musste sich gegen Saudi-Arabien mit einem 1:1 zufrieden geben. Zuvor hatten sich Spanien und der Außenseiter Kap Verde mit 0:0 getrennt. Auch Belgien schaffte gegen Ägypten nur ein 1:1 Unentschieden.
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4: Schön, dass ihr dabei seid. Guten Morgen aus dem Studio. Toll, dass ihr mit uns den Tag begrüßt. Ob mit Brötchen, Joggingrunde oder Snooze-Taste auf eurem Wecker. Wir sind euer musikalischer Begleiter. Jetzt geht's los auf jeden Fall mit dem Soundtrack für diesen Morgen. Der Supermix rollt.
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1: Die Mainzer Altstadt hieß früher noch nicht Altstadt, denn da war sie ja noch gar nicht so alt. Mitte des 17. Jahrhunderts wurde sie Vilsbach genannt. Obwohl Vilsbach eigentlich vorher ein eigenständiges Dorf südlich von Mainz gewesen ist, leider 1635 zu Zeiten des Dreißigjährigen Krieges von schwedischen Besatzungstruppen zerstört. Es lag zwischen dem heutigen Südbahnhof Römisches Theater und dem Winterhafen. Und nach der Zerstörung des Dorfes wurden die Bewohner in den benachbarten Mainzer Stadtteil Seelenhofen umgesiedelt. Mitte des 17. Jahrhunderts übernahm man für diesen Teil der Mainzer Altstadt aber wieder die Bezeichnung Vilsbach. Der Name Vilsbach generell stammt wahrscheinlich vom Wiesbach, der von der Zitadelle Richtung Rhein heruntergeflossen ist. Aufgrund der langsamen Fließgeschwindigkeit sind dort Wasserpflanzen verwuchert und zu einem Pflanzenteppich verfilzt. Und deswegen Vilsbach.
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1: Ja, und das geht jetzt raus an alle Frühaufsteher, Durchmacher und Kissenliebhaber. Wir heißen euch willkommen im neuen Tag, bringen euch gut gelaunt durch die frühe Stunde mit allem, was ihr braucht. Musik, Stimmung und Energie. Der nächste Hit hier steht schon in den Startlöchern. Und los geht's.
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1: Mit unserem Weinexperten Herbert Egner. Schön, dass du bei uns bist.
2: Hallo Katrin, ich freue mich auch.
1: Mit natürlich auch einem neuen Wein, und zwar einer Scheurebe vom Weingut Tobias Becker.
2: Scheurebe ist ja eine Traditionsrebsorte für Rheinhessen, ist in Alzey gezüchtet, 1916 zugelassen, also schon über 100 Jahre alt.
1: Bei dem Wein, den du heute mitgebracht hast, handelt es sich um noch relativ junge Reben, aber die Scheurebe an sich, die ist ja wirklich eine eher genügsame Rebsorte.
2: Die Reben stehen in Mommenheimer Weinlagen, sind 8 Jahre alt. Die Anforderungen an den Standort sind eher gering, will sagen, also an den Boden und an die Sonneneinstrahlung. Die Scheurebe bevorzugt eher kühlere Lagen, also am besten Nordhänge. Und das ist auch wichtig für die Ausprägung der Mineralität, der feinen Weinsäure für das Rückgrat und der Aromatik.
1: Und ganz wichtig ist auch, dass wirklich nur 100% gesundes Lesegut geerntet wird.
2: Und da arbeitet Tobias schon im Außenbereich, sprich im Weinberg, schon sehr, sehr sorgfältig. Das heißt, es muss ordentlich entlaubt werden, dass der Wind nach dem Regen die Trauben gut abtrocknen kann. Und dann wird auch genau geguckt vor der Ernte, dass die Trauben 100% gesund sind, weil nur dann entfaltet er sein ganzes Potenzial und seinen Charakter.
1: Im Glas sieht man diese direkt wirklich kräftige gelbe Farbe, und die kommt auch gerade durch die lange Maischestandzeit.
2: Die Beeren bringen so viele Attribute mit an Aromatik, an Inhaltsstoffen in der Schale, und die brauchen Zeit, von der Schale in den Most hinein zu wandern. Also die lösen sich im Most dann. Und deshalb lässt Tobias die Beeren 24 bis 30 Stunden in der Maische ruhen.
1: Wenn man die Nase ins Glas hält, dann kommt einem auch direkt so ein ganzes Fruchtbouquet entgegen.
2: Die Scheurebe ist ja eine Aromarebsorte. Solche Qualitäten, wie wir sie hier im Glas haben, das sind Weine zum Wegriechen.
1: Er kommt auf jeden Fall mit viel Power um die Ecke.
2: Katrin, das ist ein Traum. Das, was du schon in der Nase wahrgenommen hast, so exotische Früchte und auch das klassische Cassis, also die schwarze Johannisbeere. Diese Aromen breiten sich am Gaumen aus, haben einen ganz langen Nachklang. Er hat so einen guten Trinkfluss, und mit seiner Gesamtaromatik macht er einem so viel Spaß, dass man einfach Lebensfreude pur empfindet.
1: Und gerade deshalb ist er wirklich auch ein guter Essensbegleiter.
2: So ein Wein, der einem auch so viel Lebensfreude schenkt, braucht auch einen kräftigen Partner, zum Beispiel asiatische Küche, aber auch Kirschtomate mit Frischkäse und etwas ganz Besonderes im Weinhotel Wein zu Hause. Das ist nämlich direkt neben dem Weingut, und da kann man ein Salz-Zitronen-Risotto genießen, zusammen mit dieser Scheurebe.
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1: Ich bin Ursula Winkler. Die G7-Staats- und Regierungschefs setzen heute mit Beratungen über die stockenden Friedensbemühungen für die Ukraine ihren Gipfel im französischen Evian fort. An den Gesprächen soll auch der ukrainische Präsident Zelensky teilnehmen. Zweites großes Thema werden mögliche Konsequenzen aus der Einigung zwischen den USA und dem Iran über ein Rahmenabkommen für ein Ende des Irankriegs sein. Cyberangriffe, Propaganda, Spionage. In Berlin will Bundesinnenminister Dobrindt heute ein gemeinsames Zentrum zur Abwehr hybrider Bedrohungen eröffnen. Es soll helfen, hybride Angriffe wie die aus Russland schneller zu erkennen und wirksame Gegenmaßnahmen zu ergreifen.
2: Die Gefahr hybrider Angriffe wächst stetig. Immer wieder werden mutmaßliche chinesische Agenten in Deutschland entdeckt. Aber vor allem Russland ist auf dem Gebiet laut Verfassungsschutz besonders aktiv. Ziel solcher Attacken kann es sein, andere Staaten zu destabilisieren, indem die öffentliche Meinung manipuliert wird, etwa vor Wahlen. Auch staatlich gelenkte Cyberangriffe zählen zum Werkzeugkasten hybrider Kriegsführung. Das neue Zentrum in Berlin soll die Abwehr solcher Attacken organisieren. Tanja Wagner, Nachrichtenredaktion.
1: Per Mausklick landen Sneaker, Beautyprodukte und Elektronik im Warenkorb. Influencer und soziale Medien haben inzwischen einen erheblichen Einfluss auf das Online-Shopping-Verhalten von Kindern und Jugendlichen. Das geht aus der Mediensucht-Sonderanalyse der Krankenkasse DAK Gesundheit und des Universitätsklinikums Hamburg-Eppendorf hervor.
3: Knapp die Hälfte der 10- bis 17-Jährigen wird demnach via Social Media auf Produkte aufmerksam. 40% folgen Kaufempfehlungen von Influencerinnen und Influencern. Deren Einfluss und vom Algorithmus gesteuerte Werbung können aber zur Gefahr werden und einen Kaufrausch auslösen. Laut Studie stöbern inzwischen fast 4 von 10 Kindern und Jugendlichen zwischen 10 und 17 Jahren mindestens einmal pro Woche in Online-Shops. Mehr als jeder Zehnte gibt dann bis zu 1.200 Euro pro Jahr fürs Shopping aus. Katrin Müller, Nachrichtenredaktion.
1: Zur Fußball-WM. Nach Spanien hat auch Uruguay als zweiter Favorit der Gruppe H einen Stotterstart in die WM hingelegt. Der zweimalige Weltmeister musste sich gegen Saudi-Arabien mit einem 1:1 zufrieden geben. Zuvor hatten sich Spanien und der Außenseiter Kap Verde mit 0:0 getrennt. Auch Belgien schaffte gegen Ägypten nur ein 1:1 unentschieden.
4: Soweit die Nachrichten aus Deutschland und der Welt und noch mehr Nachrichten für Mainz und Wiesbaden. Ja, die hören wir dann in einer halben Stunde. Der Dienstag, der zeigt sich hier bei uns im Antenne Mainzland von seiner durchaus wechselhaften Seite. Heute immer wieder ziehen Wolken durch und zwischendrin sind auch mal ein paar Tropfen oder auch etwas Nieselregen möglich. Zum Nachmittag wird es dann aber freundlicher und örtlich lässt sich sogar auch die Sonne wieder blicken. Dazu wird es mit bis zu 27 Grad recht angenehm. 15 Grad, die messen wir aktuell schon hier bei uns zum Start in den Morgen an diesem Dienstag hier bei uns am City-Studio am Fischtorplatz in der Mainzer Innenstadt auf der Rheinstraße.
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4: Ganz gut, aktuell noch die Situation auf den Straßen hier bei uns im Antenne Mainzland. Noch relativ frei das Ganze, natürlich die A671. Ganz klar für euch der Hinweis, in beiden Richtungen immer noch die Vollsperrung zwischen Hochheim Süd und Gustavsburg wegen der Brückenbauarbeiten bis in den Juli rein. Umfahrt das Gebiet bitte hier möglichst weiträumig. Und ansonsten wünschen wir euch eine gute und sichere Fahrt. Wenn ihr schon irgendwas entdeckt habt, Staus oder Blitzer seht heute früh, dann lasst es uns gern wissen. Klingelt mal durch bei uns auf der Studio-Hotline unter Mainz 304 3441 oder schickt uns eure Meldungen ganz einfach per WhatsApp rüber. 2 Enforcement-Blitze habe ich schon mal für euch. Einmal auf der A6.

0: 71, nämlich im Main-Spitz-Dreieck in Richtung Hochheim. Und zwar hinter dem Brückenpfosten versteckt. Da sind 100 erlaubt. Noch ein weiterer auf der A60. Der ist vorne olivgrün angestrichen. Auf der A60 Mainz Richtung Bingen, nämlich Höhe der Abfahrt Heidesheim. Hier sind 100 erlaubt ebenfalls. Gute Fahrt und kommt sicher an euer Ziel.
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0: Und wenn ihr heute früh mit den Öffis unterwegs seid, auch im ÖPNV, wird wieder mal verstärkt kontrolliert. Das ist der Fall zum Beispiel in der Buslinie 64 zwischen dem Hartenberg-Kettler-Kolleg und der Hans-Zöller-Straße in Laubenheim.
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0: 6:04 haben wir es ganz genau. Schönen guten Morgen. Kommt gut rein in diesen Dienstag. Gleich mit Britney Spears, You Drive Me Crazy. Es geht zurück in die späten 90er. Und Tiffany Harris mit Vertigo. Kommt gut in diesen Dienstag. Schönen guten Morgen. Ich bin Heiko Gille. Freue mich, dass ihr dabei seid.
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1: Und das gehört definitiv dazu, denn Suchterkrankungen, ihr Lieben, haben ja oftmals tiefere Ursachen. Und genau diese standen gestern in Mainz im Mittelpunkt bei der diesjährigen Landesdrogenkonferenz. Da haben sich Fachleute aus unterschiedlichen Bereichen über die Zusammenhänge zwischen traumatischen Erlebnissen, Gewalterfahrungen und der Entstehung von Suchterkrankungen ausgetauscht. Unter dem Motto Verbindung gesucht, wie Traumata und Gewalterfahrungen zur Entstehung von Süchten beitragen, kamen die Vertreterinnen und Vertreter im Erbacher Hof zusammen, um über Prävention, Unterstützung und um neue Lösungsansätze zu beraten. Vor Ort haben wir uns auch mit unserem rheinland-pfälzischen Gesundheitsminister unterhalten. Das ist der Clemens Hoch.
2: Die Konferenz hat drei Aspekte. Das eine ist natürlich der Netzwerkcharakter, dass die Menschen, die da jeden Tag mitarbeiten, zusammenkommen und ihre Alltagserfahrungen austauschen und auch überlegen, wie man gut voranschreiten kann, damit es noch besser wird. Das zweite ist, dass wir einen besonderen Fokus auf das Thema traumatische Erfahrungen und Sucht und den Zusammenhang legen wollen. Und das dritte ist, es geht einfach bei einem solchen Thema um Kontinuität. Nur wenn man das wirklich jedes Jahr auch wieder auf die Tagesordnung bringt, wird es wahrgenommen und verändert sich in der Gesellschaft auch was.
1: Ja, und die Konferenz macht auch deutlich, Suchterkrankungen sind nicht nur ein individuelles Schicksal, sondern eine gesamtgesellschaftliche Herausforderung. Ziel ist es deshalb, offen über die Ursachen zu sprechen, notwendige Veränderungen anzustoßen und Betroffene auch bestmöglich zu unterstützen. Denn nur durch Aufklärung, Vernetzung und den gemeinsamen Austausch können ja auch wirklich langfristig wirksame Hilfsangebote entstehen.
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1: Wir schauen mal gemeinsam, was heute noch los ist an diesem Dienstag. Seid ihr vielleicht neugierig, wie die Architektur von morgen aussehen könnte? Ja, dann solltet ihr heute Abend im Zentrum Baukultur Rheinland-Pfalz im Brückenturm in Mainz mal vorbeischauen. Denn dort wird um 18.30 Uhr die diesjährige Werkschau eröffnet, die gemeinsam vom Zentrum Baukultur und der Fachschaft Architektur der Hochschule Mainz organisiert wird. Zu sehen gibt's hier die besten Arbeiten von Architekturstudierenden der Hochschule, von kreativen Entwürfen bis hin zu innovativen Ideen für die Gestaltung unserer Zukunft. Wer sich für Architektur, Stadtentwicklung oder einfach für frische Perspektiven interessiert, sollte sich diesen Blick in die Köpfe der nächsten Architektengeneration auf gar keinen Fall entgehen lassen. Was passiert eigentlich mit Kultur, wenn Krieg herrscht? Kann sie zum Spielball politischer Interessen werden oder vielleicht sogar Brücken bauen und zum Frieden beitragen? Mit genau diesen Fragen beschäftigt sich heute Abend die Podiumsdiskussion Die Rolle von Kultur und Kulturerbe in Kriegszeiten im Leibniz-Zentrum für Archäologie in Mainz. Fachleute aus unterschiedlichen Bereichen kommen miteinander ins Gespräch und laden auch das Publikum dazu ein, mitzudenken und mitzudiskutieren. Los geht's um 19 Uhr und der Eintritt ist frei, allerdings ist eine vorherige Online-Anmeldung erforderlich. Und wenn ihr den Tag lieber mit Musik ausklingen lassen möchtet, dann habe ich vielleicht auch noch den passenden Tipp hier für euch parat, denn in der Hochschule für Musik Mainz findet heute um 19 Uhr das Preisträgerkonzert des Rotary-Clubs Mainz-Kurmainz statt. Der Club fördert regelmäßig besonders talentierte junge Musikerinnen und Musiker und zeichnet sie mit Kulturförderpreisen aus. Heute Abend stehen genau diese Preisträgerinnen und Preisträger auf der Bühne und zeigen, warum sie diese Auszeichnung verdient haben. Euch erwartet ein abwechslungsreiches Konzert mit beeindruckenden musikalischen Leistungen. Perfekt für alle, die klassische Musik lieben oder ganz einfach auch neue Talente entdecken möchten. Wir wünschen euch viel Spaß und gute Unterhaltung dabei.

0: Lady Gaga auf Antenne Mainz zum Start in diesen Dienstag. Paparazzi, schön, dass ihr dabei seid. Wir haben es kurz nach 6:30, Zeit für die Nachrichten.
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2: Im Studio Katrin Brause-Zimmermann. Die Mainzer Polizei hat jetzt nach dem Unfall mit 11 Verletzten in Mombach neue Details bekannt gegeben. Demnach besteht der Verdacht, dass der 39-jährige Unfallverursacher betrunken gefahren ist. Dem Mann wurde eine Blutprobe entnommen. Das Ergebnis steht nach Angaben der Polizei noch aus. Die beiden Mitfahrer des 39-Jährigen wurden bei dem Unfall schwer verletzt. Alle übrigen beteiligten Personen, darunter auch die drei Kinder, wurden leicht verletzt. Der Unfall ist am Sonntag gegen 19.30 Uhr in der Kreuzung Erzberger Straße, Obere Kreuzstraße passiert. Ein Transporter ist bei dem Zusammenprall auf die Seite gekippt und hat eine Person eingeklemmt. Diese wurde von den Ersthelfern befreit. Der Kreuzungsbereich wurde für mehrere Stunden gesperrt. Die Stadt Mainz führt eine Kita-App in allen städtischen Kindertagesstätten ein. Damit soll eine Kommunikationsplattform zwischen Eltern und Einrichtungen geschaffen werden. Bis zum Start des neuen Kita-Jahres 2026/2027 nach den Sommerferien sollen alle Kitas angebunden werden. Dafür wird jede Gruppe in den städtischen Kitas mit einem Tablet ausgestattet. Eltern sollen so in Zukunft ihre Kinder jederzeit digital abmelden können. Mitarbeiterinnen und Mitarbeiter sollen durch eine digitale Anwesenheitskontrolle einen besseren Überblick über die Belegung der Gruppen bekommen. Die Einführung der App soll nach den Pilotphasen in den Kitas Erbenheim, Frankenhöhe, Schillstraße und Minimax stückweise ausgeweitet werden. In diesem Monat folgen Lerchenberg, Neustadt, Pretzenheim und Mombach. Im Juli kommt die Oberstadt und im August Gonsenheim und Marienborn hinzu. An der Bahnbrücke Theodor-Heuss-Ring in Wiesbaden-Südost starten heute Bauarbeiten. Das Tiefbau- und Vermessungsamt erneuert die beschädigte Absturzsicherung auf der Bahnbrücke. Das hat die hessische Landeshauptstadt mitgeteilt. Daher wird der Theodor-Heuss-Ring an dieser Stelle in beide Richtungen auf eine Fahrspur reduziert. Die Abfahrt in Richtung Mainzer Straße wird für Lkw gesperrt. Der südliche Gehweg auf der Bahnbrücke wird für Fußgängerinnen und Fußgänger zur Mainzer Straße gesperrt. Eine Ampel ermöglicht hier den Wechsel auf den nördlichen Gehweg. Die Arbeiten sollen bis zum Ende der hessischen Sommerferien dauern. In Wiesbaden-Mitte ist es am Wochenende zu einer Bedrohung mit anschließender Körperverletzung gekommen. In der Nacht zum Samstag wurde der Polizei gegen 2 Uhr gemeldet, dass eine Person in der Grabenstraße von einem Mann mit einem Gürtel und einem Messer bedroht worden sei. Im weiteren Verlauf ist die Person zu Boden gegangen. Der Täter soll weiter auf sie eingeschlagen haben. Die Beamten haben vor Ort nur noch den Tatverdächtigen angetroffen. Als dieser die Streife bemerkt, flüchtet er und wirft das Messer weg. Das Messer kann sichergestellt werden. Der alkoholisierte 29-Jährige kann in der Langgasse festgenommen werden. Die Polizei ist jetzt auf der Suche nach den unbekannten Geschädigten und weiteren Zeugen. Wer Hinweise geben kann, wird gebeten, sich bei der Polizei zu melden. An der Johannes-Gutenberg-Universität in Mainz wird heute die Vorlesungsreihe der Johannes-Gutenberg-Stiftungsprofessur fortgesetzt. Im Mittelpunkt steht dieses Mal die Frage, welche Überlebenschancen hat die Demokratie in cybernetischen Gesellschaften? Darüber diskutieren der Stiftungsprofessor Volker Moosbrugger und der ETH Zürich-Wissenschaftler Dirk Helbing. Die Veranstaltung beginnt um 18.15 Uhr im Hörsaal RW1 auf dem Unicampus. Der Eintritt ist frei. Die Vortragsreihe beschäftigt sich mit den großen Herausforderungen unserer Zeit, von Klimawandel bis hin zur Digitalisierung.
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0: Lieben, das wird ein gemischter Dienstag heute hier bei uns im Antenne Mainzland. Das können wir euch jetzt schon sagen. Viele Wolken, gelegentlich etwas Regen, später aber auch Sonne bei bis zu 27 Grad. Danach geht's dann steil bergauf. Ab Donnerstag wird's sogar wieder richtig heiß. Das Hochsommerwetter steht schon in den Startlöchern.
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0: Momentan noch relativ gut. Die Situation auf den Straßen hier bei uns im Antenne Mainzland, da haben wir noch keine wirklich großartigen, nennenswerten Meldungen für euch. Natürlich die A671 in beiden Richtungen, immer noch die Vollsperrung zwischen Hochheim Süd und Gustavsburg wegen der Brückenbauarbeiten bis in den Juli rein. Umfahrt das Gebiet hier bitte möglichst weiträumig. Wir wünschen euch eine gute und vor allem sichere Fahrt in diesen Dienstag und schauen uns auch direkt mal an, wo denn heute Morgen vielleicht noch Blitzer lauern könnten. Enforcement-Blitzer nämlich auf der A671 im Mainspitzdreieck Richtung Hochheim. Hinter dem Brückenpfosten versteckt, da sind 100 erlaubt. Ein weiterer auf der A60 Mainz Richtung Bingen, Höhe der Abfahrt Heidesheim. Hier dürft ihr ebenfalls 100 fahren. Und wenn ihr noch irgendwas entdeckt habt heute Morgen, Staus oder Blitzer seht, dann lasst es uns direkt wissen und wir sagen es gern weiter. Telefonisch oder gern auch per WhatsApp unter Mainz 304 3441. Kontaktiert uns.
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0: Guten Morgen, es ist der 16. Juni. Wir sind aktuell im Sternzeichen Zwilling. Und wie für alle Zwillinge und natürlich auch die weiteren Sternzeichen der Tag heute wird, das finden wir gleich mal gemeinsam raus in unserem Antenne Mainz Horoskop. Dranbleiben.
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1: An diesem 16. Juni 2026 ist es der Dienstag und wir schauen mal auf die Sternzeichen. Los geht's mit dem Sternzeichen Zwillinge. Heute seid ihr besonders kommunikativ unterwegs. Ein Gespräch bringt euch auf eine Idee, die vielleicht noch wichtig werden könnte. Krebs, ihr braucht heute ein bisschen Ruhe zwischen all den Eindrücken. Gönnt euch kleine Pausen, wann immer es möglich ist. Löwe, ihr zieht die Aufmerksamkeit fast magisch an. Nutzt das, um eure Meinung oder eure Ideen erfolgreich zu platzieren. Jungfrau, eure strukturierte Art hilft euch heute enorm. So bleibt selbst in stressigen Momenten auch alles im grünen Bereich. Waage, ihr sorgt für Ausgleich und Harmonie. Andere schätzen heute besonders eure ruhige Art. Skorpion, ihr habt ein gutes Gespür für die richtigen Entscheidungen. Vertraut eurem Instinkt. Schütze, heute braucht ihr etwas Abwechslung. Schon eine kleine Veränderung bringt frischen Schwung rein. Steinbock, ihr habt eure Ziele klar vor Augen. Lasst euch nicht von Nebensächlichkeiten ablenken. Wassermann, ihr denkt heute einen Schritt weiter als andere. Genau das bringt euch einen Vorsprung. Fische, ihr nehmt vieles intensiver wahr als sonst. Achtet darauf, euch nicht zu viele Gedanken zu machen. Widder, ihr seid voller Tatendrang, nutzt die Energie für das, das euch wirklich weiterbringt. Und Stier, Geduld zahlt sich aus. Wer ruhig bleibt, kommt am Ende am weitesten. Und in diesem Sinne wünschen wir euch allen einen ganz entspannten Start in diesen Dienstag. Macht was aus dem Tag, ihr Lieben.
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1: Ich bin Dirk Zeitler. Am Genfer See starten heute die G7 in den zweiten Tag ihres Gipfeltreffens. Die Staats- und Regierungschefs beraten unter anderem über gemeinsame Positionen, was den Welthandel sowie den Iran- und Ukraine-Krieg angeht. Auch der ukrainische Präsident Zelensky soll bei der Arbeitssitzung im französischen Evian dabei sein.
2: Bislang galten die USA als alleiniger Vermittler im Ukraine-Krieg. Nun will man hier in Evian mit US-Präsident Trump über Vorschläge sprechen, die Deutschland, Frankreich und Großbritannien mit Zelensky beraten haben. Die Europäer wollen mit am Verhandlungstisch sitzen, sollte es zu neuen Gesprächen zwischen Russland und der Ukraine kommen. Das Problem, sie sind sich untereinander nicht einig, wer in Sachen Ukraine für sie sprechen soll. Aus Evian, Michael Evers.
1: Die EU hat Beitrittsverhandlungen mit der Ukraine offiziell begonnen. In Luxemburg haben Vertreter beider Seiten am Abend die Gespräche zum ersten Verhandlungskapitel gestartet. Das sagt ein Sprecher des Rats der Mitgliedstaaten der DPA.
3: Es geht jetzt erstmal um grundlegende Fragen wie Rechtsstaatlichkeit, Justiz, Sicherheit und den Schutz von Grundrechten. Die Ukraine muss dabei nachweisen, dass sie die Standards der Europäischen Union erfüllt. Bundesaußenminister Wadephul spricht von einem historischen Zeitpunkt für Europa und die Ukraine. Der Verhandlungsbeginn sei mehr als Symbolik. Bis zu einem möglichen EU-Beitritt dürfte es trotzdem noch Jahre dauern. Dafür sind weitere Reformen nötig, etwa im Kampf gegen Korruption. Tine Klimach, Nachrichtenredaktion.
1: Beim Absturz eines Bombers vom Typ B-52 in den USA sind alle 8 Besatzungsmitglieder ums Leben gekommen. Das Unglück ereignete sich kurz nach dem Start des Langstreckenbombers. Das teilte der Militärstützpunkt Edwards Air Force Base im Bundesstaat Kalifornien mit. Rettungskräfte seien sofort vor Ort gewesen. Zum Sport. Die iranische Fußballnationalmannschaft hat in ihrem politisch stark aufgeladenen ersten WM-Spiel einen sportlichen Rückschlag vermieden. Das Team kam nach zweimaligem Rückstand zu einem 2:2 gegen Neuseeland. Auch die anderen Partien gingen unentschieden aus. Uruguay musste sich gegen Saudi-Arabien mit einem 1:1 zufrieden geben. Spanien und der Außenseiter Kap Verde hatten sich zuvor mit 0:0 getrennt. Auch Belgien schaffte gegen Ägypten nur ein Remis. Die Partie endete 1:1 unentschieden.
4: Soweit die Nachrichten aus Deutschland und der Welt. Und noch mehr Nachrichten für Mainz und Wiesbaden. Die hören wir dann in einer halben Stunde. Ja, ihr Lieben, der Dienstag, der zeigt sich heute hier bei uns im Antenne Mainzland von seiner durchaus wechselhaften Seite. Immer wieder ziehen Wolken durch und zwischendrin sind auch mal ein paar Tropfen oder etwas Nieselregen möglich. Zum Nachmittag wird es dann aber freundlicher und örtlich lässt sich sogar auch wieder die Sonne blicken. Dazu wird es mit bis zu 27 Grad auch recht angenehm. Momentan haben wir aber noch ein bisschen was aufzuholen, was die Temperaturen angeht. 13 Grad, die messen wir nämlich aktuell hier bei uns am City-Studio, am Fischtorplatz in der Mainzer Innenstadt auf der Rheinstraße. Lasst uns mal schauen, 13 Grad sind es auch in Haxheim am Schlossbergturm zum Beispiel und genauso auch momentan bei uns an unserer wunderschönen Mainzer Mewa Arena, dem Heimstadion unserer 05er. Auch hier messen wir aktuell 13 Grad. Und die Aussichten, die können sich durchaus sehen lassen. Morgen schon bis 29 Grad und spätestens ab Donnerstag, da meldet sich dann der Hochsommer hier bei uns zurück mit 32 bis 33 Grad. Schauen wir doch mal auf die Straßen im Antenne Mainzland um 7:03. Einen wunderschönen guten Morgen wünschen wir euch, ihr Lieben. Und da gucken wir natürlich auch direkt mal auf die A60 Mainz Richtung Rüsselsheim. Zwischen Gintzheim-Gustavsburg und Bischofsheim. Hier haben wir einen Stau von 2 Kilometern an der Baustelle. Und die A643 Mainz Richtung Wiesbaden zwischen Dreieck Mainz und dem Schiersteiner Kreuz. Stop-and-Go-Verkehr, ihr braucht hier mal gute 10 Minuten mehr an Zeit. Außerdem die A671 in beiden Richtungen ja immer noch die Vollsperrung zwischen Hochheim Süd und Gustavsburg wegen der Brückenbauarbeiten bis in den Juli rein. Umfahrt das Gebiet bitte möglichst weiträumig und auch auf den Umleitungsstrecken. Da kann es durchaus ein bisschen voller werden. Deswegen habt Zeit und Geduld, wenn ihr unterwegs seid, vor allem auch in den Innenstädten von Mainz und Wiesbaden heute Morgen. Gute Fahrt, kommt sicher an und lasst euch nicht blitzen bei eurer Fahrt in den frühen Dienstag. Falls ihr doch irgendwas gesehen habt, gern Bescheid geben. Telefonisch unter Mainz 304 3441 und wir sagen es dann an alle anderen im Antenne Mainzland weiter. Blitzer zum Beispiel haben wir einen mobilen auf der Saarstraße in Richtung Stadt einwärts nach dem Europakreisel Höhe der Bücherei. Da sind 70 erlaubt. Ingrid aus Ingelheim, hab vielen Dank fürs Bescheid geben. Dann ein Enforcement-Blitzer steht auf der A671 im Mainspitz-Dreieck Richtung Hochheim hinter dem Brückenpfosten versteckt. Da sind

0: 100 erlaubt. Und noch ein weiterer auf der A60 Mainz Richtung Bingen, Höhe der Abfahrt Heidesheim, ebenfalls 100 erlaubt. Gute Fahrt und kommt sicher an, ihr Lieben.
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0: Und falls ihr heute früh mit den Öffis unterwegs seid, denkt bitte im ÖPNV ans gültige Ticket. Es wird verstärkt kontrolliert, zum Beispiel in der Buslinie 64 zwischen Hartenberg-Kettler-Kolleg und der Hans-Zöller-Straße in Laubenheim.
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0: Einen wunderschönen guten Morgen wünschen wir euch an diesem frühen Dienstag. Kommt euch das vielleicht irgendwie bekannt vor, liebe Eltern? Das Kind ist krank, das Handy am Ohr, die Kita-Leitung besetzt und der eigene Arbeitstag, der hat noch gar nicht so richtig angefangen. Und genau hier soll jetzt die neue Kita-App Care in Mainz helfen. Krankmeldungen, wichtige Infos und die Kommunikation mit der Einrichtung sollen künftig deutlich einfacher werden. Und wie die App funktioniert und warum sie für viele Eltern auch zum kleinen Alltagsretter werden könnte, darüber sprechen wir auch gleich noch mal ein bisschen genauer. Nach Mr. Big, To Be With You und Maisie Peters mit Questions. Kommt gut in diesen Dienstag.
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0: Das ist Maisie Peters mit Questions auf Antenne Mainz für euren starken Start in diesen Dienstag. Schön, dass ihr dabei seid, ihr Lieben. Es ist kurz nach 7, das Frühstück steht auf dem Tisch und dann die Nachricht, das Kind ist krank. Ja, für viele Eltern beginnt der Tag ja manchmal ganz genau so, gell? Neben der Betreuung muss dann oft auch noch schnell die Kita informiert werden. Und genau dabei soll künftig eine neue App helfen. Die Stadt Mainz führt jetzt nämlich die Kita Care App ein. Eltern können darüber zum Beispiel Krankmeldungen direkt an die Einrichtung schicken. Unser Mainzer Oberbürgermeister Nino Hase erklärt uns an dieser Stelle ganz einfach mal, welche Vorteile diese Kita-App namens Care mit sich bringt.
1: Es ist eine Kommunikations-App für Eltern zusammen mit den Einrichtungen. Und es spart uns enorm viel Arbeitszeit, weil morgens verbringen ErzieherInnen gerade sehr, sehr viele Zeit am Telefon, um zu beantworten, welches Kind ist denn krank, welches kommt nicht. Und diese Kommunikation übernimmt diese App, die sehr, sehr benutzerfreundlich ist, die auch gut etabliert ist und die wir ganzen Stadt ausrollen. Dazu bekommt jede Kita-Gruppe in der städtischen Kita auch noch ein eigenes iPad, um diese App dann effizient nutzen zu können.
0: Getestet wurde die App bereits in 5 Mainzer Kitas mit positivem Feedback. Rund 90% der beteiligten Eltern haben die Anwendung bereits genutzt. Und auch die Mainzer Kinder- und Jugenddezernentin Jana Schmöller zeigt sich optimistisch.
2: Es wird bestimmt immer Herausforderungen geben. Also wir wissen, mit jedem neuen Produkt, das wir einführen, insbesondere im digitalen Bereich, haben wir nachher dann doch die ein oder andere Frage nochmal zu klären, wenn wir dann tatsächlich in der Umsetzung sind. Gerade kann man aber sagen, dass alle Kitas, in die wir da auch schon reingegangen sind, sagen, es funktioniert problemlos. Jetzt hoffen wir natürlich, dass es auch so weitergeht.
0: Was zunächst nach einer kleinen organisatorischen Hilfe klingt, kann im Familienalltag eine echte Entlastung sein. Das betont auch die Vorsitzende des Mainzer Stadtelternausschusses, Nora Egler.
3: Ich brauche nicht mehr in der Kita anzurufen und hoffen, dass jemand ans Telefon geht. Oft ist es ja gerade am Morgen recht stressig. Da kommen viele Kinder an, da helfen die Leute im Büro. Das sind ja nicht nur Büroangestellte, die arbeiten ja auch in den Gruppen ganz aktiv mit. Die haben dann manchmal gar nicht die Zeit, ans Telefon zu gehen. Dann muss ich nicht ein drittes, ein viertes Mal anrufen, sondern ich habe einen Klick, kann sagen, hier, mein Kind kommt heute nicht. Ich brauche noch nicht mal einen Grund zu nennen. Optional. Das kann ich alles mit einem Klick direkt in der App anklicken und brauche mich danach nicht mehr darum zu kümmern.
0: Ja, zusätzlich können in der App wichtige Informationen zum Kind hinterlegt werden, etwa Allergien oder andere Besonderheiten. Und dabei gilt, Eltern sehen ausschließlich die Daten ihres eigenen Kindes. Der Datenschutz soll dabei jederzeit gewährleistet sein. Bis August sollen alle Kitas in städtischer Trägerschaft in Mainz mit der App ausgestattet werden. Außerdem erhält jede Gruppe ein eigenes Tablet, damit die digitale Kommunikation im Kita-Alltag auch wirklich reibungslos funktionieren kann.

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0: Einen schönen guten Morgen wünschen wir euch an diesem Dienstag. Kommt gut in den Tag, ihr Lieben. Und sind wir doch mal ganz ehrlich, wenn Krieg herrscht, dann geraten oft nicht nur Menschenleben in Gefahr. Nein, häufig wird auch ganz bewusst kulturelles Erbe zerstört. Ja, und genau darüber wird heute Abend in Mainz diskutiert. Das Leibniz-Zentrum für Archäologie lädt nämlich im Rahmen der Gesprächsreihe Dialogues for Democracy zu einer Podiumsdiskussion in die Mainzer Altstadt ein. Bereits zum vierten Mal kommen dabei Expertinnen und Experten aus Wissenschaft, Kultur und Verteidigung zusammen, um über gesellschaftlich relevante Themen zu sprechen. Im Mittelpunkt steht heute die Frage, welche Rolle spielen Kultur und Kulturerbe eigentlich in Kriegszeiten? Und um mehr darüber zu erfahren, hatten wir die Generaldirektorin des Leitzer, Dr. Alexandra Wilhelmine Busch, und den administrativen Direktor Dr. Thorsten Fischer bei uns im Studio zu Gast.
1: Wir sind ja nicht nur ein Museum, sondern auch ein Forschungsinstitut. Und wir forschen am Leitzer zur Entwicklung des Menschen und zur gesellschaftlichen Entwicklung. Und da beschäftigen wir uns in der Forschung über viele Jahrtausende ja mit Stress, Konflikt, Krisensituationen, auch Kriegen und deren Folgen.
2: Vielleicht kann ich da kurz ansetzen. Ich glaube, ein wichtiger Punkt ist, dass es nicht nur um die Vermeidung von Krieg geht, sondern es geht um die Sicherung von Frieden. Und wir als Forschungsmuseum sind da natürlich schon sehr aktiv.
0: Das Leitzer ist Teil eines internationalen Notfallverbunds aus Museen und Forschungseinrichtungen. Ziel ist es, Kulturgüter in Krisen- und Kriegsgebieten zu unterstützen und damit auch die kulturelle Identität von Gesellschaften zu bewahren. Denn Angriffe auf Kulturerbe sind häufig kein Zufall, erklärt uns Frau Dr. Busch.
1: Was uns ja alle bewegt, ist das, was wir jetzt in den letzten 4 Jahren in der Ukraine sehen, wo Russland ja nicht nur gezielt zivile Infrastruktur angreift, sondern eben auch Kulturinstitutionen wie Museen, nationale Denkmäler. Und das ist ein Kriegsverbrechen. Was man einfach an diesem Beispiel gut sieht und auch an vielen anderen, etwa als der Islamische Staat Palmyra platt gemacht hat. Da geht es eben genau darum, das zu rauben, woraus sich Identität speist, was verbindend ist.
0: Kultur stiftet Identität, schafft Gemeinschaft und verbindet Menschen. Geht sie verloren, verliert eine Gesellschaft oft auch einen Teil ihrer Geschichte und ihres Selbstverständnisses. Und wenn ihr euch selbst einbringen und mehr über dieses wichtige Thema erfahren möchtet, dann habt ihr heute Abend auf jeden Fall die Gelegenheit dazu. Die Podiumsdiskussion, die beginnt um 19 Uhr im Leitzer am Römischen Theater in Mainz.
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0: Heidi Swims mit Guilty auf Antenne Mainz. Schönen guten Morgen.
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2: Mit Katrin Brause-Zimmermann. Einen schönen guten Morgen. Die Mainzer Polizei hat jetzt nach dem Unfall mit 11 Verletzten in Mombach neue Details bekannt gegeben. Demnach besteht der Verdacht, dass der 39-jährige Unfallverursacher betrunken gefahren ist. Dem Mann wurde eine Blutprobe entnommen. Das Ergebnis steht nach Angaben der Polizei noch aus. Die beiden Mitfahrer des 39-Jährigen wurden bei dem Unfall schwer verletzt. Alle übrigen beteiligten Personen, darunter auch die drei Kinder, wurden leicht verletzt. Der Unfall ist am Sonntag gegen 19.30 Uhr in der Kreuzung Erzberger Straße, Obere Kreuzstraße passiert. Ein Transporter ist bei dem Zusammenprall auf die Seite gekippt und hat eine Person eingeklemmt. Diese wurde von den Ersthelfern befreit. Der Kreuzungsbereich wurde für mehrere Stunden gesperrt. Die Kanalarbeiten in der Glarusstraße in Wiesbaden-Biebrich verzögern sich. Darüber hat die hessische Landeshauptstadt informiert. Die Glarusstraße bleibt weiterhin ab dem Kreisel Breslauer Straße bis zum Wohngebiet Teplitzstraße, Pfälzerstraße voll gesperrt. Grund sind Tiefbauarbeiten zur Erneuerung des Auslasskanals der Entsorgungsbetriebe der Landeshauptstadt. Von der Sperrung ist auch der Radverkehr betroffen. Die Arbeiten sollen bis Ende Juli dauern. Die Ortsgemeinde Bodenheim stellt Anfang Juli auf das Deutschland-Ticket Job um. Wie der Rhein-Nahe-Nahverkehrsbund aus Ingelheim mitgeteilt hat, profitieren künftig rund 150 Mitarbeitende von dem bundesweit gültigen Angebot. Statt nur im RNN-Gebiet können sie Busse und Bahnen nun auch deutschlandweit nutzen, sowohl für den Arbeitsweg als auch in der Freizeit. Bodenheim hat sich damit einer wachsenden Zahl von Kommunen und Unternehmen in der Region angeschlossen, die auf das Deutschland-Ticket Job umstellen. Grenzenlos Kultur, das Theaterfestival in Mainz, geht in seine 28. Runde. Unter dem Motto Verrückte Jahre will das Festival einen eigenen Blick auf das Motto des Kultursommers Rheinland-Pfalz, die goldenen 20er, werfen. In 18 nationalen und internationalen Gastspielen werden sich behinderte und nicht behinderte Künstlerinnen und Künstler mit den gesellschaftlichen Zuschreibungen auseinandersetzen. Dabei sollen die Lebensrealitäten behinderter Menschen damals wie heute thematisiert werden. Dazu der Intendant des Mainzer Staatstheaters, Markus Müller.
3: Durch systematischen Austausch nach jedem Festivaltag kann man das, was man auf der Bühne erlebt, eben auch in seinen Alltag integrieren. Und damit rücken wir aus so einem Nischendasein, dass Menschen mit Behinderung auch manchmal sich fühlen, dass sie sagen, Mensch, ich kann mich gar nicht selbstverständlich zeigen, weil ich werde manchmal auch besonders angesehen. Und das ist nicht immer nur angenehm.
2: Das Grenzenlos Kulturfestival findet Ende September bis Anfang Oktober statt. Im Zentrum Baukultur Mainz wird heute Abend die neue Werkschau der Fachschaft Architektur der Hochschule Mainz eröffnet. Gezeigt werden ausgewählte Arbeiten aus dem vergangenen Semester von Studierenden aller Jahrgänge und Fachbereiche. Die Ausstellung soll einen Einblick in aktuelle Themen und Trends der Architekturlehre bieten und richtet sich an Architekturbüros, die den Nachwuchs kennenlernen möchten. Die Ausstellung beginnt um 18.30 Uhr im Zentrum Baukultur.
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0: Der Dienstag zeigt sich heute hier bei uns im Antenne Mainzland durchaus auch mal von seiner wechselhaften Seite. Immer wieder ziehen Wolken durch und zwischendrin sind auch mal ein paar Tropfen oder auch etwas Nieselregen möglich. Zum Nachmittag wird es dann aber freundlicher voraussichtlich und örtlich lässt sich sogar auch die Sonne noch mal ein bisschen blicken. Dazu gehen die Temperaturen rauf bis auf 27 Grad. Momentan ist es noch etwas frischer. 13 Grad, die messen wir hier bei uns am City-Studio am Fischtorplatz in der Mainzer Innenstadt auf der Rheinstraße. Wir schauen mal auf die Straßen im Berufsverkehr an diesem 16. Juni 2026. Wir haben 7.34 Uhr. Schönen guten Morgen auf die Straßen, ihr Lieben. Natürlich starten wir mit der Autobahn, die A60 Mainz Richtung Rüsselsheim zwischen Ginsheim-Gustavsburg und Bischofsheim. Hier haben wir einen Stau an der Baustelle auf 2 Kilometern Länge. Dann geht's weiter mit der A66 Richtung Frankfurt zwischen Frauenstein und dem Schiersteiner Kreuz. Da liegt bedauerlicherweise ein Tier auf der Fahrbahn. Bitte fahrt hier besonders vorsichtig. Dann die A643 Mainz Richtung Wiesbaden zwischen Dreieck Mainz und dem Schiersteiner Kreuz. Da haben wir stockenden Verkehr auf 6 Kilometern. Ihr braucht hier mal eine gute Viertelstunde mehr an Zeit. Und die A671 in beiden Richtungen ja immer noch die Vollsperrung zwischen Hochheim Süd und Gustavsburg wegen Brückenbauarbeiten bis in den Juli. Bitte umfahrt das Gebiet. Bitte möglichst weiträumig und deshalb ist es auch auf den Strecken drumherum ein bisschen voller. Plant euch vor allem auch natürlich wieder Zeit in den Innenstädten von Mainz und Wiesbaden ein. Ein mobiler Blitzer macht Bilder auf der Saarstraße in Richtung Stadteinwärts. Hinter dem Europakreisel auf Höhe der Bücherei, da sind 70 erlaubt. Ingrid aus Ingelheim hat es gesehen und gemeldet. Vielen Dank fürs Bescheid geben. Dann ein Enforcement-Blitzer, der macht Bilder auf der A671 im Main-Spitz-Dreieck Richtung Hochheim. Hinter dem Brückenpfosten versteckt. Es sind 100 erlaubt. Und noch ein weiterer auf der A60 Mainz Richtung Bingen in Höhe der Abfahrt Heidesheim. Hier dürft ihr ebenfalls 100 fahren. Gute Fahrt und kommt sicher an. Und wenn ihr noch irgendwas entdeckt habt, Staus seht, Blitzer seht, gern Bescheid geben, telefonisch oder liebend gern auch per WhatsApp unter Mainz 304 3441. Und wir sagen es dann weiter.
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0: Mainz wird närrisch, ihr Lieben, denn das neue Fasnachtsmotto steht fest. Nach hunderten Einsendungen hat sich die Jury entschieden und das Motto könnte kaum besser passen. Schließlich feiern unsere geliebten Schwellköpp im kommenden Jahr ein ganz besonderes Jubiläum. Ja, welches Motto uns durch die närrische Zeit begleiten wird und warum es perfekt zu 100 Jahren Schwellköpp passt, das hört ihr unter anderem auch gleich bei uns. Bleibt dran und kommt gut in diesen Dienstag. Jetzt mit Musik von ATC, My Heart Beats Like a Drum. Es geht zurück in die 2000er und Lola Young mit From Down Here.
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0: Beats like a drum auf Antenne Mainz kommt gut in diesen Dienstag, ihr Lieben. Und da sage ich an dieser Stelle natürlich auch mitten im Juni schon mal wieder Hello! Denn die Vorfreude auf die neue Kampagne, die kann beginnen. Ja, seit gestern steht das neue Motto für die kommende Mainzer Fasnacht fest. Insgesamt sind rund 450 Vorschläge beim Mainzer Karnevalverein eingegangen. 72 davon kamen in die engere Auswahl. Und eine Jury hat sich dann schließlich für dieses Motto entschieden.
1: Die Schwellköpp in der Fasnacht gehören zum Mainz, wie singt und lacht.
0: Ja, damit spielt das Motto auf ein ganz besonderes Jubiläum an. Unsere Mainzer Schwellköpp, die feiern im kommenden Jahr nämlich ihren 100. Geburtstag. Für den Präsidenten des MCV, Hans-Georg Schönig, könnte das Motto deshalb auch kaum passender sein.
1: Aber es ist auch ein schönes Motto, weil es zum einen dem geforderten Anspruch Rechnung trägt, dass die Schwellköpfe, die in der nächsten Kampagne 100 Jahre werden, berücksichtigt werden. Und auf der anderen Seite mit Mainz, wie singt und lacht, das ist natürlich ein Slogan, der nicht nur seit Jahren, sondern seit Jahrzehnten für Mainz steht. Und die Kombination dieser beiden ist, glaube ich, eine sehr gelungene Lösung für das Motto im nächsten Jahr.
0: Und auch unser Mainzer Oberbürgermeister Nino Haase, der freut sich natürlich jetzt schon auf die Jubiläumskampagne.
2: Ich glaube, wir sollten immer das herausheben, was die Mainzer Fasnacht besonders macht und was sie auch abhebt. Ja? Und die Schwellköpfe fallen da definitiv drunter. Das ist ein Bild, das kennt jeder, das kennen viele aus Kindertagen. Viele Kinder würden gern Schwellköpfe tragen. Wir haben ja mittlerweile auch die Kinder- und Jugendträger. Also insofern ist das etwas, was wirklich spezifisch ist für die Mainzer Fasnacht und deswegen so authentisch und so viel Stadtidentität mitbringt. Das ist ein sehr, sehr gutes, sehr gelungenes Motto und rückt die Schwellköpfe noch mal ins große Licht der Aufmerksamkeit.
0: Ja, und ganz ehrlich, de Chambes, die Tante Eulalia, de Schnorris und wie sie alle heißen, haben sich diese besondere Bühne zu ihrem 100. Geburtstag auch wirklich mehr als verdient. Ja, die Schwellköpfe in der Fasnacht gehören zu Mainz, wie es singt und lacht. So heißt also das neue Motto. Und wie ich finde, passend dazu hören wir jetzt auch einen Mainzer Fasnachtshit vom Feinsten, denn sie haben den Schwellköpfe einen Song gewidmet. Hier sind Thorsten Ranzenberger und die Kapellmainzer auf Antenne Mainz.

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1: Die Mainzer Altstadt hieß früher noch nicht Altstadt, denn da war sie ja noch gar nicht so alt. Mitte des 17. Jahrhunderts wurde sie Vilsbach genannt. Obwohl Vilsbach eigentlich vorher ein eigenständiges Dorf südlich von Mainz gewesen ist, leider 1635 zu Zeiten des Dreißigjährigen Krieges von schwedischen Besatzungstruppen zerstört. Es lag zwischen dem heutigen Südbahnhof Römisches Theater und dem Winterhafen. Und nach der Zerstörung des Dorfes wurden die Bewohner in den benachbarten Mainzer Stadtteil Seelenhofen umgesiedelt. Mitte des 17. Jahrhunderts übernahm man für diesen Teil der Mainzer Altstadt aber wieder die Bezeichnung Vilsbach. Der Name Vilsbach generell stammt wahrscheinlich vom Wiesbach, der von der Zitadelle Richtung Rhein heruntergeflossen ist. Aufgrund der langsamen Fließgeschwindigkeit sind dort Wasserpflanzen verwuchert und zu einem Pflanzenteppich verfilzt. Und deswegen Vilsbach.
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1: Ich bin Dirk Zeitler. Am Genfer See starten heute die G7 in den zweiten Tag ihres Gipfeltreffens. Die Staats- und Regierungschefs beraten unter anderem über gemeinsame Positionen, was den Welthandel sowie den Iran- und Ukraine-Krieg angeht. Auch der ukrainische Präsident Zelensky soll bei der Arbeitssitzung im französischen Evian dabei sein.
2: Bislang galten die USA als alleiniger Vermittler im Ukraine-Krieg. Nun will man hier in Evian mit US-Präsident Trump über Vorschläge sprechen, die Deutschland, Frankreich und Großbritannien mit Zelensky beraten haben. Die Europäer wollen mit am Verhandlungstisch sitzen, sollte es zu neuen Gesprächen zwischen Russland und der Ukraine kommen. Das Problem, sie sind sich untereinander nicht einig, wer in Sachen Ukraine für sie sprechen soll. Aus Evian, Michael Evers.
1: In Berlin will Bundesinnenminister Dobrindt heute ein gemeinsames Zentrum zur Abwehr hybrider Bedrohungen eröffnen. Die deutschen Nachrichtendienste, Polizeibehörden aus Bund und Ländern und weitere Behörden werden dort künftig vertreten sein. Ziel ist vor allem der rasche Austausch von Erkenntnissen, auch um gegebenenfalls schnell Abwehrmaßnahmen ergreifen zu können. Fast die Hälfte aller Kinder weltweit ist einem UNICEF-Bericht zufolge mindestens 3 Klimagefahren gleichzeitig ausgesetzt. Dürren, extreme Hitze, über 35 Grad und Hitzewellen sind demnach die häufigsten Kombinationen von Klimagefahren. Das geht aus dem vom Kinderhilfswerk der Vereinten Nationen veröffentlichten Kinderklimarisikenbericht hervor. Zum Sport. Bei der Fußball-WM hat der Iran in der Nacht gegen Neuseeland 2:2 unentschieden gespielt. Das Spiel in Los Angeles war politisch brisant, denn durch den Krieg der USA und Israel gegen den Iran stand dessen WM-Teilnahme lange auf der Kippe.
3: In Los Angeles leben weltweit die meisten Exil-Iraner. Die haben rund um Stadion friedlich protestiert gegen das Regime. Viele schwenken alte iranische Flaggen, die die Opposition nutzt. Beim Abspielen der Hymne gab es Pfiffe, die beiden Ausgleichstore wurden dann aber lautstark gefeiert. Aus den USA Thomas Bremser.
1: Zuvor hat es die erste große WM-Überraschung gegeben. Europameister Spanien kam gegen Neuling Kap Verde nicht über ein 0:0 hinaus. Nach Spanien hat auch Uruguay einen Stotterstart in die Fußball-WM hingelegt. Der zweimalige Weltmeister musste sich gegen Saudi-Arabien mit einem 1:1 zufrieden geben. Auch Belgien schaffte gegen Ägypten nur ein Remis. Die Partie endete 1:1 unentschieden.
4: Soweit die Nachrichten aus Deutschland und der Welt und noch mehr Nachrichten für Mainz und Wiesbaden, die hören wir dann auch in einer halben Stunde wieder, ihr Lieben. Ja, dieser Dienstag, der zeigt sich heute bei uns im Antenne Mainzland von seiner durchaus wechselhaften Seite. Immer wieder ziehen Wolken durch, zwischendrin sind auch mal ein paar Tropfen oder auch etwas Nieselregen möglich. Und zum Nachmittag wird es dann aber freundlicher, örtlich lässt sich sogar auch die Sonne dann wieder blicken. Dazu wird es dann mit bis zu 27 Grad auch recht angenehm heute, was die Temperaturen angeht. Momentan messen wir 15 Grad, da haben wir noch etwas Nachholbedarf. Die messen wir hier bei uns am City-Studio, am Fischtorplatz in der Mainzer Innenstadt auf der Rheinstraße. Aber wir gucken auch mal rüber zu euch nach Jugendheim an den Skaterpark, nämlich ebenfalls 15 Grad und 15 Grad auch aktuell in Bodenheim an der Kirche St. Alban. Und auch die Aussichten, die können sich wirklich mehr als sehen lassen. Morgen schon bis 29 Grad und spätestens ab Donnerstag, da meldet sich dann das Hochsommerwetter zurück. Mit 32 bis 33 Grad wird es ziemlich heiß.
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4: So, rauf auf die Straßen, 8 Minuten auf die A60 Mainz Richtung Rüsselsheim zwischen Ginsheim-Gustavsburg und Bischofsheim. Da haben wir einen Stau an der Baustelle, 2 Kilometer lang das Ganze. Dann geht's weiter mit der A66 Wiesbaden Richtung Frankfurt zwischen Erbenheim und dem Wiesbadener Kreuz. Hier stockt's auf 4 Kilometern Länge. Und die A643 Mainz Richtung Wiesbaden zwischen Dreieck Mainz und dem Schiersteiner Kreuz. Aktuell 6 Kilometer stockender Verkehr. Plant euch hier mal eine gute Viertelstunde mehr an Zeit ein, wenn ihr unterwegs seid.
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4: Blitzer stehen auf der Saarstraße Richtung Stadt einwärts, hinterm Europakreisel in Höhe der Bücherei. Da sind 70 erlaubt. Ingrid aus Ingelheim, vielen Dank fürs Melden. Dann haben wir Enforcement-Blitzer, 2 Stück an der Zahl, einmal auf der A6 ein.

0: 70 im Main-Spitz-Dreieck Richtung Hochheim, hinterm Brückenpfosten versteckt, hier sind 100 erlaubt und noch ein weiterer auf der A60 Mainz Richtung Bingen, Höhe der Abfahrt Heidesheim, ebenfalls dürft ihr hier 100 in der Spitze fahren. Und wenn ihr noch mehr entdeckt habt, weitere Staus seht oder Blitzer seht, lasst es uns gern wissen, gebt uns Bescheid telefonisch unter Mainz 304 3441 oder schickt uns eure Meldungen auch gerne per WhatsApp rüber und dann sagen wir es auf diesem Wege an alle anderen weiter. Und wenn ihr ganz einfach mit dem ÖPNV unterwegs seid, denkt auch in Bus und Straßenbahn ans gültige Ticket. Es wird nämlich verstärkt kontrolliert, zum Beispiel jetzt auch aktuell schon in der Buslinie 64 zwischen Hartenberg-Kettler-Kolleg und der Hans-Zöller-Straße in Laubenheim.
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0: Um 8:05 mit Wilson Phillips, Release Me und Giant Rooks, Want It Back starten wir jetzt in diesen Dienstag, in diesen 16. Juni 2026. Freut mich, dass ihr dabei seid.
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0: Wilson Phillips mit Release Me auf Antenne Mainz. Und Achtung, ihr Lieben, jetzt gibt's wieder was zu gewinnen für euch.
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2: Mit unserem Weinexperten Herbert Egner. Schön, dass du bei uns bist.
3: Hallo Katrin, ich freue mich auch.
2: Mit natürlich auch einem neuen Wein, und zwar einer Scheurebe vom Weingut Tobias Becker.
3: Scheurebe ist ja eine Traditionsrebsorte für Rheinhessen, ist in Alzey gezüchtet, 1916 zugelassen, also schon über 100 Jahre alt.
2: Bei dem Wein, den du heute mitgebracht hast, handelt es sich um noch relativ junge Reben, aber die Scheurebe an sich, die ist ja wirklich eine ja eher genügsame Rebsorte.
3: Die Reben stehen in Mommenheimer Weinlagen, sind 8 Jahre alt. Die Anforderungen an den Standort sind eher gering, will sagen, also an den Boden und an die Sonneneinstrahlung. Die Scheurebe bevorzugt eher kühlere Lagen, also am besten Nordhänge. Und das ist auch wichtig für die Ausprägung der Mineralität, der feinen Weinsäure für das Rückgrat und der Aromatik.
2: Und ganz wichtig ist auch, dass wirklich nur 100% gesundes Lesegut geerntet wird.
3: Und da arbeitet Tobias schon im Außenbereich, sprich im Weinberg, schon sehr, sehr sorgfältig. Das heißt, es muss ordentlich entlaubt werden, dass der Wind nach dem Regen die Trauben gut abtrocknen kann. Und dann wird auch genau geguckt vor der Ernte, dass die Trauben 100% gesund sind, weil nur dann entfaltet er sein ganzes Potenzial und seinen Charakter.
2: Im Glas sieht man diese direkt wirklich kräftige gelbe Farbe, und die kommt auch gerade durch die lange Maischestandzeit.
3: Die Beeren bringen so viele Attribute mit an Aromatik, an Inhaltsstoffen in der Schale, und die brauchen Zeit, von der Schale in den Most hinein zu wandern. Also die lösen sich im Most dann. Und deshalb lässt Tobias die Beeren 24 bis 30 Stunden in der Maische ruhen.
2: Wenn man die Nase ins Glas hält, dann kommt einem auch direkt so ein ganzes Fruchtbouquet entgegen.
3: Die Scheurebe ist ja eine Aromarebsorte. Solche Qualitäten, wie wir sie hier im Glas haben, das sind Weine zum Wegriechen.
2: Er kommt auf jeden Fall mit viel Power um die Ecke.
3: Katrin, das ist ein Traum. Das, was du schon in der Nase wahrgenommen hast, so exotische Früchte und auch das klassische Cassis, also die schwarze Johannisbeere. Diese Aromen breiten sich am Gaumen aus, haben einen ganz langen Nachklang. Er hat so einen guten Trinkfluss, und mit seiner Gesamtaromatik macht er einem so viel Spaß, dass man einfach Lebensfreude pur empfindet.
2: Und gerade deshalb ist er wirklich auch ein guter Essensbegleiter.
3: So ein Wein, der einem auch so viel Lebensfreude schenkt, braucht auch einen kräftigen Partner, zum Beispiel asiatische Küche, aber auch Kirschtomate mit Frischkäse und etwas ganz Besonderes im Weinhotel Wein zu Hause. Das ist nämlich direkt neben dem Weingut, und da kann man ein Salz-Zitronen-Risotto genießen, zusammen mit dieser Scheurebe.
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0: Das hört sich wirklich alles super an, und wenn ihr euch ein Fläschchen dieses wundervollen Weins sichern möchtet, kein Problem, dann jetzt ganz einfach mitmachen. Telefonisch oder gern auch per WhatsApp. Schickt uns eure Lösung auf die heutige Frage. Und die lautet folgendermaßen: Wie lange lässt Winzer Tobias Becker die Beeren in der Maische ruhen? Wie lange? Die Antwort hätten wir gerne in Stunden. Und wenn ihr es wisst, dann gern mitmachen. Mainz 304 3441. Wir drücken euch ganz fest die Daumen dafür.

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0: Hinein in den Dienstag mit Maroon 5 auf Antenne Mainz. Schön, dass ihr dabei seid, ihr Lieben. Ja, und die Universitätsmedizin Mainz ist ja für viele Menschen hier in der Region wirklich unverzichtbar. Das ist verständlich. Doch die Gebäude, die kommen zunehmend in die Jahre. Und deshalb soll die Klinik in den kommenden Jahren umfassend modernisiert werden. Geplant sind unter anderem neue Operationssäle, zusätzliche Pflegekapazitäten und eine komplett neue Notaufnahme. Für das Großprojekt hat das Land Rheinland-Pfalz insgesamt 2,2 Milliarden Euro zugesichert. Trotzdem stellt sich aber auch weiterhin die Frage, wie die Zukunft der Unimedizin konkret aussehen soll. Diskutiert wird dabei auch, ob Teile der Klinik an einem zweiten Standort zum Beispiel entstehen könnten. Ob das eine sinnvolle Lösung wäre, hat meine Kollegin Katrin Brause-Zimmermann bei einem Gespräch mit unserem Mainzer Oberbürgermeister Nino Hase mal versucht herauszufinden.
1: Werfen wir auch mal einen Blick auf unsere Mainzer Unimedizin. Es wird ja viel über einen zweiten Standort gesprochen. Auch im Koalitionsvertrag haben sich CDU und SPD auf Landesebene zu dieser Zwei-Standort-Lösung bekannt. Welche positiven und auch negativen Veränderungen würde ein zweiter Standort der Unimedizin aus Ihrer Sicht mit sich bringen?
2: Also ich persönlich hatte auch schon in den ersten Jahren, als dieses Thema mal aufploppte, immer den Zweifel, dass im Bestand eine vernünftige Sanierung und Modernisierung stattfinden kann. Das ist, um ehrlich zu sein, in meinen Augen völlig nachvollziehbar, dass man da sagt, das ist planerisch nicht umsetzbar. Und das würde A, extrem viel kosten, B, würde das sehr, sehr lange dauern. Und dann ist es auch schon wieder ein Thema für die Versorgungssicherheit der Menschen hier in Mainz. Also kann ich das mit den zwei Standorten absolut nachvollziehen. Am aktuellen Oberstadtstandort gibt es viele Möglichkeiten für neue Grünflächen, aber eben auch für Wohnen und für die Entwicklung von schon bestehenden versiegelten Flächen. Und deswegen muss man das abwägen. Wir werden da sicherlich jetzt dieses Jahr eine Bewertung auf den Weg bringen. Wir haben für uns unsere Bewertungsmatrix intern eigentlich auch schon besprochen. Ich gebe offen zu, das Land sollte jetzt durchaus noch mal ein klares Signal setzen. Ja, auch die neue Landesregierung möchte das jetzt sofort umsetzen. Das geht aus dem Koalitionsvertrag nicht hervor. Und insofern braucht es jetzt schon auch noch ein Signal des Landes. Und dann stehen wir bereit, um da als prüfende Behörde etwaige Flächen für eine Prüfung vorzubereiten, zusammen mit dem Stadtrat.
0: Ja, und wann die ersten größeren Baumaßnahmen beginnen und ob die zugesagten Mittel am Ende auch ausreichen werden, das bleibt derzeit noch offen. Klar ist aber, für die Zukunft der Universitätsmedizin Mainz muss eine tragfähige Lösung gefunden werden.

0: Kygo und Ava Max mit Whatever auf Antenne Mainz um 8.30 Uhr, 8:30, Zeit für die Nachrichten.
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2: Mit Katrin Krause-Zimmermann, einen schönen guten Morgen. Die Mainzer Polizei hat jetzt nach dem Unfall mit 11 Verletzten in Mombach neue Details bekannt gegeben. Demnach besteht der Verdacht, dass der 39-jährige Unfallverursacher betrunken gefahren ist. Dem Mann wurde eine Blutprobe entnommen. Das Ergebnis steht nach Angaben der Polizei noch aus. Die beiden Mitfahrer des 39-Jährigen wurden bei dem Unfall schwer verletzt. Alle übrigen beteiligten Personen, darunter auch die drei Kinder, wurden leicht verletzt. Der Unfall ist am Sonntag gegen 19.30 Uhr in der Kreuzung Erzberger Straße, Obere Kreuzstraße passiert. Ein Transporter ist bei dem Zusammenprall auf die Seite gekippt und hat eine Person eingeklemmt. Diese wurde von den Ersthelfern befreit. Der Kreuzungsbereich wurde für mehrere Stunden gesperrt. Die Ortsgemeinde Bodenheim stellt Anfang Juli auf das Deutschland-Ticket Job um. Wie der Rhein-Nahe-Verkehrsbund aus Ingelheim mitgeteilt hat, profitieren künftig rund 150 Mitarbeitende von dem bundesweit gültigen Angebot. Statt nur im RNN-Gebiet können sie Busse und Bahnen nun auch deutschlandweit nutzen, sowohl für den Arbeitsweg als auch in der Freizeit. Bodenheim hat sich damit einer wachsenden Zahl von Kommunen und Unternehmen in der Region angeschlossen, die auf das Deutschland-Ticket Job umstellen. Das Land Hessen hat vom Nationalen Bildungsbericht ein gutes Zeugnis erhalten. Das hat das Bildungsministerium in Wiesbaden mitgeteilt. Positiv bewertet worden sind die verpflichtenden Deutsch-Vorlaufkurse für Kinder mit Sprachdefiziten vor der Einschulung. Nach Angaben des Bildungsministeriums haben aktuell rund 17.000 Kinder an den Kursen teilgenommen. Auch bei der Schulabbrecherquote hat Hessen im bundesweiten Vergleich sehr gut abgeschnitten. Mit rund 6% Jugendlichen ohne Hauptschulabschluss hat das Land zuletzt den Spitzenplatz unter den Bundesländern erreicht. Die Schwellköpp in der Fasenacht gehören zu Mainz, wie es singt und lacht. Das ist das Fastnachtsmotto 2027. Das hat der Mainzer Karnevalverein gestern verkündet. Das neue Motto sollte Bezug auf das 100-jährige Jubiläum der Mainzer Schwellköpp nehmen. Rund 450 Vorschläge wurden eingereicht. Eine Jury aus Vertreterinnen und Vertretern der Fasnacht, Wirtschaft, Medien sowie der Mainzer Oberbürgermeister Nino Hase haben das Siegermotto ausgewählt. Dies sollte wie immer humorvoll und typisch mainzerisch sein. Pro Person konnten bis zu 3 Mottovorschläge eingereicht werden.
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0: Soweit die Nachrichten, ihr Lieben. Und wir schauen mal aufs Wetter. Das ist gemischt an diesem Dienstag heute hier bei uns im Antenne Mainzland. Ja, viele Wolken, gelegentlich auch ein bisschen Regen mit dabei. Später aber auch etwas Sonne bei bis zu 27 Grad. Und danach geht es dann wirklich auch steil bergauf. Ab Donnerstag wird es wieder richtig heiß bei uns. Jetzt momentan haben wir noch ein bisschen frischere Temperaturen. Am Dienstagmorgen aktuell 12 Grad. Die messen wir hier bei uns am City-Studio, am Fischtorplatz in der Mainzer Innenstadt auf der Rheinstraße.
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0: Guten Morgen auf die Straßen und in die Autos. Auf die A60 schauen wir mal Mainz Richtung Rüsselsheim zwischen Ginsheim-Gustavsburg und Bischofsheim. Da haben wir einen Stau an der Baustelle, das Ganze exakt 2 Kilometer lang. Dann geht's weiter mit der A66 Wiesbaden Richtung Frankfurt zwischen Erbenheim und dem Wiesbadener Kreuz. Hier stockt sie auf 4 Kilometern. Und die A643 haben wir auch dabei, Mainz Richtung Wiesbaden zwischen Dreieck Mainz und dem Schiersteiner Kreuz. 6 Kilometer Stop-and-Go-Verkehr. Und hier braucht ihr rund eine Viertelstunde mehr an Zeit, wenn ihr unterwegs seid.
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0: Ohne Blitzer geht's auch heute Morgen nicht. Ein Mobiler steht zum Beispiel auf der Saarstraße Richtung Stadt einwärts hinterm Europakreisel in Höhe der Bücherei. Da sind 70 erlaubt. Da sagen wir Dankeschön an Ingrid aus Ingelheim fürs Bescheid geben. Außerdem ein Enforcement-Blitzer auf der A671 im Mainspitzdreieck in Richtung Hochheim. Hinterm Brückenpfosten versteckt, da sind 100 erlaubt. Und noch ein weiterer macht Bilder auf der A60 Mainz Richtung Bingen, Höhe der Abfahrt Heidesheim. Ebenfalls dürft ihr hier 100 in der Spitze fahren. Wir wünschen euch eine gute und vor allem sichere Fahrt, ihr Lieben, wenn ihr unterwegs seid. Und falls noch irgendwas entdeckt wird, Staus oder Blitzer dazukommen, dann gern Bescheid geben. Telefonisch unter Mainz 304 3441 oder ihr schickt uns eure Verkehrsmeldungen ganz einfach per WhatsApp rüber.
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0: Gwen Stefani und The Sweet Escape auf Antenne Mainz, 8.42 Uhr. Schönen guten Morgen.
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0: Und ich begrüße Luisa Roth von der Mainzer Polizei am Telefon. Schönen guten Morgen.
2: Guten Morgen, hallo.
0: Und da geht es heute Morgen um einen Autofahrer, der am Steuer wohl schon ordentlich getankt hatte. Zumindest ist das euch gemeldet worden. Hat nämlich ein aufmerksamer Zeuge euch kontaktiert, ne?
2: Genau, und das Ganze war gestern Abend gewesen, um 11:30 ungefähr, also schon fast nachts, in Mainz-Pretzenheim in der Haifa-Allee.
0: Ja.
2: Hat ein Zeuge gesehen, dass jemand aus dem Fastfood-Restaurant rausgegangen ist und hat schon gemerkt, boah, der hat irgendwie ordentlich nach Alkohol gerochen, hat schon nicht so eine sichere Gangweise gehabt, ist dann in sein Fahrzeug reingestiegen und hat tatsächlich auch durch seine unsichere Fahrweise ist er dem Zeugen fast schon draufgefahren. Und das war so der erste Moment, wo er sich so dachte, okay. Und hat dann gesehen, wie er mit Schlangenlinien dann weggefahren ist und hat dann super gut reagiert und dann direkt uns auch angerufen als Polizei.
0: Ja.
2: Und wir sind dann, du wolltest was sagen?
0: Das ist natürlich gut und das ist vor allem auch wichtig, ne? Also da lieber gerne einmal mehr den Hinweis geben als einmal zu wenig, denn es könnte ja durchaus auch ein anderes Problem vorliegen, ne?
2: Absolut, also gerade wenn man da irgendwie den Verdacht hat, man will da ja auch nie irgendwie jemanden schaden, sondern man möchte einfach nur was Gutes tun in dem Moment, um die Person selbst davor zu schützen, etwas zu tun, sich vielleicht dann auch zu verletzen, ja, wenn man irgendwo einen Unfall baut, aber auch andere unbeteiligt. Das ist einfach super wichtig, dass man da ja gut reagiert und dann auch anruft, so wie es der Zeuge dann auch tatsächlich gemacht hat. Und unsere Streife ist dann rausgefahren und konnte dann tatsächlich kurze Zeit später dieses Fahrzeug sehen auf der Landstraße, kurz vor der Ortseinfahrt Mainz 3 und hat dann versucht, durch Anhaltesignale, also wir haben oben so einen Schriftzug, Stopp Polizei, haben sie versucht, ihn anzuhalten, er hat aber überhaupt nicht drauf reagiert und hat sich dann auch dieser Kontrolle unterzogen. Also man hat schon gemerkt, okay, irgendwas scheint da nicht so zu stimmen, weil ansonsten hält man ja in der Regel schon an. Und daraufhin haben wir dann auch kurz den Sichtkontakt zu ihm verloren und unsere Kräfte haben dann noch weiterhin gefahndet und konnten dann kurze Zeit später das Fahrzeug in Mainz-Dreis selbst feststellen, allerdings ohne Fahrer.
0: Ja.
2: Und haben sich dann auf den Weg gemacht und im Umkreis nochmal geguckt und konnten dann tatsächlich auch den Fahrer zu Fuß antreffen, nur wenige Straßen weiter, der auch relativ einsichtig war und hat dann auch letzten Endes gepustet und man konnte dann feststellen, dass er knapp 1,6 Promille hatte.
0: Also und das ist schon relativ viel. Also es gibt ja immer mal wieder so Tests, wie viel man teilweise mit 0,5 Promille nur noch zu leisten imstande ist. Also 1,6, das ist schon eine Hausnummer, ne?
2: Das ist schon ein bisschen was, ja. Also ich glaube, manch anderer könnte da noch nicht mal mehr Auto fahren. Er hat es geschafft. Er kam zum Glück auch heil dort an. Also das muss man ja auch dazu sagen, ja, dass da nichts Schlimmeres passiert ist und er irgendwie einen Unfall gebaut hat. Aber das stimmt schon, ja. 1,6 ist nicht wenig. Deshalb ist es umso besser, dass es da wirklich einen aufmerksamen Zeugen gegeben hat, der das gemeldet hat und dass wir ihn auch tatsächlich im Nachgang dann feststellen konnten, um einfach diese Weiterfahrt da zu untersagen, dass dann nichts Schlimmeres passiert.
0: Insofern konnte Schlimmeres verhindert werden. Dann sage ich Dankeschön an dieser Stelle, wünsche einen erfolgreichen Tag und morgen hören wir uns wieder. Bis dahin. Danke.
2: Dankeschön, mach's gut.

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1: Die europäischen Aktienmärkte zeigen sich zum Start insgesamt freundlich, aber ohne klare Dynamik. Nach den Kursgewinnen zum Wochenstart werden die Investoren wieder zurückhaltender. Der DAX pendelt weiterhin rund um die Marke von 25.000 Punkten und tut sich schwer mit einem nachhaltigen Ausbruch nach oben. Belastend wirken weiter die Unsicherheit über die Geldpolitik und geopolitische Spannungen, während auf der anderen Seite stabile US-Futures für etwas Unterstützung sorgen. Insgesamt bleibt das Bild gemischt. Die Grundstimmung ist freundlich, viele Anleger warten jedoch auf neue Impulse für eine klare Richtung.
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0: Die Terrororganisation Hamas hat offenbar einen konkreten Anschlag in Europa geplant. Davon gehen deutsche Ermittler aus. Bei einem der Beschuldigten sei ein vorgefertigtes Bekennervideo sichergestellt worden, sagte Generalbundesanwalt Rommel.
1: In diesem Video sei ein Anschlag rund um den 2. Jahrestag des Überfalls der Hamas auf Israel angekündigt worden, also um den 7. Oktober 2025 herum. Ziel sei es gewesen, Waffen für die Terrororganisation Hamas zu beschaffen. Nur wenige Tage vor dem mutmaßlich geplanten Anschlag hat die Bundesanwaltschaft aber die ersten Verdächtigen in diesem Zusammenhang festgenommen. Insgesamt wurden seit Herbst letzten Jahres 9 mutmaßliche Anhänger der Gruppe festgenommen. Sie sollen Waffen und Munition für die Hamas transportieren und gelagert haben. Fiona Reinhardt, Nachrichtenredaktion.
0: Cyberangriffe, Propaganda, Spionage. In Berlin will Bundesinnenminister Dobrindt heute ein gemeinsames Zentrum zur Abwehr hybrider Bedrohungen eröffnen. Die deutschen Nachrichtendienste, Polizeibehörden aus Bund und Ländern und weitere Behörden werden dort künftig vertreten sein.
2: Die Gefahr hybrider Angriffe wächst stetig. Immer wieder werden mutmaßliche chinesische Agenten in Deutschland entdeckt. Aber vor allem Russland ist auf dem Gebiet laut Verfassungsschutz besonders aktiv. Ziel solcher Attacken kann es sein, andere Staaten zu destabilisieren, indem die öffentliche Meinung manipuliert wird, etwa vor Wahlen. Auch staatlich gelenkte Cyberangriffe zählen zum Werkzeugkasten hybrider Kriegsführung. Das neue Zentrum in Berlin soll die Abwehr solcher Attacken organisieren. Tanja Wagner, Nachrichtenredaktion.
0: Zum Sport. Bei der Fußball-WM hat der Iran in der Nacht gegen Neuseeland 2:2 gespielt. Auch die anderen Partien endeten unentschieden. Europameister Spanien und der Außenseiter Kap Verde trennten sich 0:0. Uruguay musste sich gegen Saudi-Arabien mit einem 1:1 zufrieden geben. Auch Belgien schaffte gegen Ägypten nur ein Remis. Die Partie endete 1:1.
3: Soweit die Nachrichten aus Deutschland und der Welt. Ja, und noch mehr Nachrichten für Mainz und Wiesbaden. Die hören wir dann in einer knappen halben Stunde auch wieder. Dürfen wir schon mal gespannt sein. Das Dienstagswetter im Antenne Mainzland zeigt sich heute so ein bisschen wechselhaft bei uns. Immer wieder ziehen Wolken durch und zwischendrin sind auch mal ein paar Tropfen oder Nieselregenschauer möglich. Zum Nachmittag wird es dann aber freundlicher und örtlich lässt sich sogar auch wieder die Sonne blicken. Mit 27 Grad wird es auch recht warm. Die Temperaturen entwickeln sich aber nur langsam. Momentan liegen wir nämlich noch bei 16 Grad. Die messen wir hier bei uns am City-Studio am Fischtorplatz in der Mainzer Innenstadt auf der Rheinstraße. Und auch die Aussichten, die können sich sehen lassen. Morgen schon bis 29 Grad und spätestens ab Donnerstag, dann meldet sich das Hochsommerwetter zurück mit 32 bis 33 Grad. So, schauen wir doch mal auf die Straßen im Antenne Mainzland. Durchaus habe ich ein paar Meldungen für euch. Zum Beispiel dabei die A60 Mainz Richtung Rüsselsheim. Zwischen Mainspitzdreieck und dem Rüsselsheimer Dreieck stocken der Verkehr an der Baustelle. Ihr braucht hier ja rund 10 Minuten mehr an Zeit. Außerdem die A643 Mainz Richtung Wiesbaden zwischen Dreieck Mainz und dem Schiersteiner Kreuz. Ihr stockt es auf 5 Kilometern. Plant euch auch da mal eine gute Viertelstunde mehr ein. Gute Fahrt und kommt sicher an. Und fahrt bitte nicht zu schnell, es wird nämlich geblitzt auf der Saarstraße Richtung Stadt einwärts. Hinterm Europakreisel in Höhe der Bücherei, da steht ein Blitzer, hier sind 70 erlaubt. Ingrid aus Ingelheim, Dankeschön fürs Melden. Dann ein Enforcement-Blitzer auf der A671 im Mainspitzdreieck in Richtung Hochheim, hinterm Brückenpfosten versteckt. Hier sind 100 erlaubt und noch ein weiterer auf der A60 Mainz Richtung Bingen in Höhe der Abfahrt Heidesheim. Hier bitte nicht schneller als 100 fahren. So, und wenn ihr was gesehen habt, Staus oder Blitzer seht, gerne Bescheid geben. Telefonisch oder liebend gern auch per WhatsApp unter Mainz 304 3441. Und wir melden es dann liebend gerne an alle anderen im Antenne Mainzland weiter.
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3: Und falls ihr mit den Öffis fahrt, denkt auch bitte in Bus und Straßenbahn ans gültige Ticket. Es wird nämlich verstärkt kontrolliert, zum Beispiel in der Buslinie 64 zwischen Hartenberg-Kettler-Kolleg und der Hans-Zöller-Straße in Laubenheim.
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3: Um 9:04, schön, dass ihr dabei seid, ihr Lieben. Kommt gut in diesen Dienstag. Musikalisch freuen wir uns gleich auf die Pet Shop Boys und Clock Clock zum Start in diese Stunde mit Out of the Dark. Und wir gucken mal, was heute noch los ist. Unsere Veranstaltungstipps, die gibt's gleich.
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1: Wir schauen mal gemeinsam, was heute noch los ist an diesem Dienstag. Seid ihr vielleicht neugierig, wie die Architektur von morgen aussehen könnte? Ja, dann solltet ihr heute Abend im Zentrum Baukultur Rheinland-Pfalz im Brückenturm in Mainz mal vorbeischauen. Denn dort wird um 18.30 Uhr die diesjährige Werkschau eröffnet, die gemeinsam vom Zentrum Baukultur und der Fachschaft Architektur der Hochschule Mainz organisiert wird. Zu sehen gibt's hier die besten Arbeiten von Architekturstudierenden der Hochschule, von kreativen Entwürfen bis hin zu innovativen Ideen für die Gestaltung unserer Zukunft. Wer sich für Architektur, Stadtentwicklung oder einfach für frische Perspektiven interessiert, sollte sich diesen Blick in die Köpfe der nächsten Architektengeneration auf gar keinen Fall entgehen lassen. Was passiert eigentlich mit Kultur, wenn Krieg herrscht? Kann sie zum Spielball politischer Interessen werden oder vielleicht sogar Brücken bauen und zum Frieden beitragen? Mit genau diesen Fragen beschäftigt sich heute Abend die Podiumsdiskussion Die Rolle von Kultur und Kulturerbe in Kriegszeiten im Leibniz-Zentrum für Archäologie in Mainz. Fachleute aus unterschiedlichen Bereichen kommen miteinander ins Gespräch und laden auch das Publikum dazu ein, mitzudenken und mitzudiskutieren. Los geht's um 19 Uhr und der Eintritt ist frei, allerdings ist eine vorherige Online-Anmeldung erforderlich. Und wenn ihr den Tag lieber mit Musik ausklingen lassen möchtet, dann habe ich vielleicht auch noch den passenden Tipp hier für euch parat, denn in der Hochschule für Musik Mainz findet heute um 19 Uhr das Preisträgerkonzert des Rotary-Clubs Mainz-Kurmainz statt. Der Club fördert regelmäßig besonders talentierte junge Musikerinnen und Musiker und zeichnet sie mit Kulturförderpreisen aus. Heute Abend stehen genau diese Preisträgerinnen und Preisträger auf der Bühne und zeigen, warum sie diese Auszeichnung verdient haben. Euch erwartet ein abwechslungsreiches Konzert mit beeindruckenden musikalischen Leistungen. Perfekt für alle, die klassische Musik lieben oder ganz einfach auch neue Talente entdecken möchten. Wir wünschen euch viel Spaß und gute Unterhaltung dabei.

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1: Manchmal braucht ein Song einfach nur den richtigen Moment oder den richtigen DJ. So wie Prayer in C von Robin Schulz. Übrigens, im Original stammt die Nummer von Lilywood and the Prick. Ja, das französische Indie-Duo hat den Track schon 2010 veröffentlicht. Klang dann so hier.
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1: Ja, auch ganz cool, aber nach der Veröffentlichung passierte erstmal nichts. Bis ein gewisser Robin Schulz aus Osnabrück auftauchte. Der Mann mit der Sonnenbrille und dem Gespür für Sommerhits. 2014 dann nahm er sich den Song und packte ein entspanntes Deep House-Gewand drüber und plötzlich ging's durch die Decke. Die Nummer ging auf Platz 1 in über 20 Ländern. Der Beat ist entspannt, der Text aber tief. Es geht um soziale Ungerechtigkeit, Umweltzerstörung und das Gebet einer enttäuschten Generation, verpackt in einem der größten Clubhits der 2010er Jahre. Also zurücklehnen oder lostanzen, ganz wie du willst, beides ist möglich. Hier kommt der Remix, der die Welt verändert hat. Prayer in C von Robin Schulz featuring Lilywood and the Prick.

0: 9.30 Uhr, halb 10 haben wir es. Guten Morgen.
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2: Mit Katrin Brause-Zimmermann. Einen schönen guten Morgen. Ein aufmerksamer Zeuge hat der Mainzer Polizei in der Nacht einen mutmaßlich alkoholisierten Autofahrer gemeldet. Der Zeuge hat den Mann gegen 23.30 Uhr beim Verlassen eines Fastfood-Restaurants in der Haifa-Allee beobachtet. Dabei ist ihm dessen unsicherer Gang aufgefallen. Der Mann ist anschließend in sein Fahrzeug gestiegen und ist dabei beinahe gegen das Auto des Zeugen gefahren. Danach ist er in Schlangenlinien weggefahren. Der Zeuge hat daraufhin die Polizei informiert, die den Fahrer schließlich kurz vor drei gefunden hat. Auf Anhalteversuche hat dieser jedoch nicht reagiert. Die Beamten verlieren kurzzeitig den Sichtkontakt, finden das Fahrzeug aber wenig später ohne Fahrer im Ort wieder. Auch den Mann selbst haben sie einige Straßen weiter angetroffen. Er hat sich einsichtig gezeigt. Ein Atemalkoholtest hat einen Wert von 1,6 Promille ergeben. Gegen ihn ist ein Ermittlungsverfahren eingeleitet worden. An der Bahnbrücke Theodor-Heuss-Ring in Wiesbaden-Südost starten heute Bauarbeiten. Das Tiefbau- und Vermessungsamt erneuert die beschädigte Absturzsicherung auf der Bahnbrücke. Das hat die hessische Landeshauptstadt mitgeteilt. Daher wird der Theodor-Heuss-Ring an dieser Stelle in beide Richtungen auf eine Fahrspur reduziert. Die Abfahrt in Richtung Mainzer Straße wird für Lkw gesperrt. Der südliche Gehweg auf der Bahnbrücke wird für Fußgängerinnen und Fußgänger zur Mainzer Straße gesperrt. Eine Ampel ermöglicht hier den Wechsel auf den nördlichen Gehweg. Die Arbeiten sollen bis zum Ende der hessischen Sommerferien dauern. Die Ortsgemeinde Bodenheim stellt Anfang Juli auf das Deutschland-Ticket Job um. Wie der Rhein-Nahe-Nah-Verkehrsbund aus Ingelheim mitgeteilt hat, profitieren künftig rund 150 Mitarbeitende von dem bundesweit gültigen Angebot. Statt nur im RNN-Gebiet können sie Busse und Bahnen nun auch deutschlandweit nutzen, sowohl für den Arbeitsweg als auch in der Freizeit. Bodenheim hat sich damit einer wachsenden Zahl von Kommunen und Unternehmen in der Region angeschlossen, die auf das Deutschland-Ticket Job umstellen. In Wiesbaden-Mitte ist es am Wochenende zu einer Bedrohung mit anschließender Körperverletzung gekommen. In der Nacht zum Samstag wurde der Polizei gegen 2 Uhr gemeldet, dass eine Person in der Grabenstraße von einem Mann mit einem Gürtel und einem Messer bedroht worden sei. Im weiteren Verlauf ist die Person zu Boden gegangen. Der Täter soll weiter auf sie eingeschlagen haben. Die Beamten haben vor Ort nur noch den Tatverdächtigen angetroffen. Als dieser die Streife bemerkt, flüchtet er und wirft das Messer weg. Das Messer kann sichergestellt werden. Der alkoholisierte 29-Jährige kann in der Langgasse festgenommen werden. Die Polizei ist jetzt auf der Suche nach den unbekannten Geschädigten und weiteren Zeugen. Wer Hinweise geben kann, wird gebeten, sich bei der Polizei zu melden. Das Wiesbadener Jugendparlament kommt heute zu einer öffentlichen Sitzung zusammen. Das hat die hessische Landeshauptstadt bekannt gegeben. Auf der Tagesordnung stehen unter anderem Vorschläge zur Aufwertung von Jugendtreffpunkten, zur Verbesserung der Sauberkeit auf Spielplätzen und auf öffentlichen Plätzen sowie zur schnelleren Instandsetzung von Schulen. Außerdem beschäftigen sich die Jugendlichen mit dem Thema Videoüberwachung an Gefahrenorten und beraten über eigene Organisationsfragen. Die Sitzung ist öffentlich. Interessierte Bürgerinnen und Bürger können teilnehmen.
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0: Ein gemischter Dienstag ist das heute hier bei uns im Antenne Mainzland, ihr Lieben. Viele Wolken, gelegentlich auch ein bisschen Regen, später aber dann auch Sonne bei bis zu 27 Grad. Und danach geht's dann steil bergauf. Ja, ab Donnerstag, da wird's richtig heiß. Momentan haben wir aber noch Temperaturen, die sich im moderaten Rahmen bewegen. 16 Grad, die messen wir aktuell nämlich hier bei uns am City-Studio, am Fischtorplatz in der Mainzer Innenstadt auf der Rheinstraße. Wir gucken mal rüber nach Mommenheim an den Wasserbehälter. Schönen guten Morgen. Auch hier sind es 16 Grad aktuell und 16 Grad auch in Essenheim am Sportplatz. Ja, wird aber auf jeden Fall wärmer. So viel ist sicher. Ihr Lieben, wir schauen mal auf die Straßen um 9.34 Uhr. Natürlich auch mal auf die Autobahnen heute Morgen. Zum Beispiel auf die A60 Mainz Richtung Rüsselsheim. Zwischen Mainz-Spitzdreieck und Rüsselsheimer Dreieck stocken der Verkehr an der Baustelle. Ihr braucht ein bisschen extra Zeit. Und genauso auch auf der A643 Mainz Richtung Wiesbaden zwischen Dreieck Mainz und dem Schiersteiner Kreuz. Da haben wir 5 Kilometer Stop-and-Go-Verkehr. Plant euch da mal eine gute Viertelstunde mehr an Zeit ein. Wo geblitzt wird, das erzählen wir euch natürlich auch ganz zuverlässig. Gucken wir auch gleich mal drauf. Vorher natürlich noch für euch der wichtige Hinweis, wenn ihr irgendwas entdeckt habt, Staus oder Blitzer seht, dann gern Bescheid geben. Telefonisch oder liebend gern auch per WhatsApp-Sprachnachricht unter Mainz 304 3441 und wir sagen es weiter. Ein mobiler Blitzer steht auf der Saarstraße Richtung Stadt einwärts, hinterm Europakreisel Höhe der Bücherei. Da sind 70 erlaubt. Ingrid aus Ingelheim, danke dir fürs Melden. Außerdem ein Enforcement-Blitzer auf der A671 im Mainz Spitzdreieck in Richtung Hochheim hinter dem Brückenpfosten versteckt. Hier sind 100 erlaubt und ebenfalls 100 dürft ihr fahren auf der A60 Mainz Richtung Bingen, Höhe der Abfahrt Heidesheim. Da steht der olivgrüne Enforcement-Blitzer. Gute Fahrt und kommt sicher ans Ziel.
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0: Ich bin Heiko Gille. Kommt gut in diesen Dienstag. Schönen guten Morgen.
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1: An diesem Dienstag, 16. Juni 2026, es geht los mit dem Sternzeichen Zwillinge. Heute seid ihr besonders kommunikativ unterwegs. Ein Gespräch bringt euch auf eine Idee, die vielleicht noch wichtig werden könnte. Krebs, ihr braucht heute ein bisschen Ruhe zwischen all den Eindrücken. Gönnt euch kleine Pausen, wann immer es möglich ist. Löwe, ihr zieht die Aufmerksamkeit fast magisch an. Nutzt das, um eure Meinung oder eure Ideen auch erfolgreich zu platzieren. Jungfrau, eure strukturierte Art hilft euch heute enorm. So bleibt selbst in stressigen Momenten alles im grünen Bereich. Waage, ihr sorgt für Ausgleich und Harmonie. Andere schätzen heute besonders eure ruhige Art. Skorpion, ihr habt ein gutes Gespür für die richtigen Entscheidungen. Vertraut eurem Instinkt. Schütze, heute braucht ihr etwas Abwechslung. Schon eine kleine Veränderung bringt frischen Schwung rein. Steinbock, ihr habt eure Ziele klar vor Augen. Lasst euch nicht von Nebensächlichkeiten ablenken. Wassermann, ihr denkt heute einen Schritt weiter als andere. Genau das bringt euch auch einen gewissen Vorsprung ein. Fische, ihr nehmt vieles intensiver wahr als sonst. Achtet darauf, euch nicht zu viele Gedanken zu machen. Widder, ihr seid voller Tatendrang. Nutzt also die Energie für etwas, das euch wirklich weiterbringt. Und Stier, Geduld zahlt sich heute aus. Wer ruhig bleibt, kommt am Ende am weitesten. Und in diesem Sinne wünschen wir euch allen einen fantastischen Dienstag, ihr Lieben. Nutzt den Tag.
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1: Ich bin Dirk Zeitler. Cyberangriffe, Propaganda, Spionage. In Berlin will Bundesinnenminister Dobrindt heute ein gemeinsames Zentrum zur Abwehr hybrider Bedrohungen eröffnen. Die deutschen Nachrichtendienste, Polizeibehörden aus Bund und Ländern und weitere Behörden werden dort künftig vertreten sein.
2: Die Gefahr hybrider Angriffe wächst stetig. Immer wieder werden mutmaßliche chinesische Agenten in Deutschland entdeckt. Aber vor allem Russland ist auf dem Gebiet laut Verfassungsschutz besonders aktiv. Ziel solcher Attacken kann es sein, andere Staaten zu destabilisieren.

0: ukrainische Präsident Zelensky soll bei der Arbeitssitzung im französischen Evian dabei sein. Ein bisschen extra Geld für die Urlaubskasse, davon können viele Beschäftigte nur träumen. Laut einer Auswertung der Hans-Böckler-Stiftung bekommt nicht einmal die Hälfte der Beschäftigten diesen Sommer Urlaubsgeld. Besonders groß sind die Unterschiede zwischen Beschäftigten mit und ohne Tarifvertrag.
1: Wer einen Tarifvertrag hat, bekommt deutlich häufiger Urlaubsgeld. Fast 3/4 der Beschäftigten da bekommen den Zuschuss. Ohne Tarifvertrag ist es nur etwa jeder Dritte. Im Westen gibt es den Bonus häufiger als im Osten. Männer bekommen ihn bundesweit öfter als Frauen. Und auch bei der Höhe gibt's große Unterschiede. Je nach Branche reicht das Urlaubsgeld von nicht einmal 200 Euro bis fast 3000 Euro. Für den Sommerurlaub kann das, wenn man sich die aktuellen Preise anschaut, einen ziemlich großen Unterschied machen. Zoe Tassovali, Nachrichtenredaktion.
0: Zum Sport: bei der Fußball-WM hat der Iran in der Nacht gegen Neuseeland 2:2 gespielt. Auch die anderen Partien endeten unentschieden. Europameister Spanien und der Außenseiter Kap Verde trennten sich 0:0. Uruguay musste sich gegen Saudi-Arabien mit einem 1:1 zufrieden geben. Auch Belgien schaffte gegen Ägypten nur ein Remis. Die Partie endete 1:1.
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3: Der Blick in die Verbandsgemeinden Bodenheim, Niederolm und Rhein-Selz hier bei Antenne Mainz. Ich bin Volker Pier.

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Die Vögel auf Rheinhessisch in Nierstein. Das ist eine antike Komödie im Dialekt. Das ist ein Theaterhighlight im Rahmen des Niersteiner Kultursommer, der dort auf die Bühne gebracht wird. Am Donnerstag, 9. Juli, ist das Ensemble Tipp entsprechend am Start. Von 19 bis 20.30 Uhr wird der griechische Klassiker aufgeführt und der trifft auf rheinhessische Mundart. Eine charmante und humorvolle Kombination, die Theaterfreunde und Mundartliebhaber gleichermaßen ansprechen soll. Aufgeführt wird unter freiem Himmel im Stadtpark in Nierstein. Mehr Informationen über Karten und Einlass bekommt ihr bei der Stadt Nierstein. Die Vögel auf Rheinhessisch in Nierstein am Donnerstag, 9. Juli. 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

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Ein Termin zum Vormerken. Kunst in der alten Schmiede. In der Schmiede Wettig gibt es am Samstag, den 15. August. Dann lädt die Galerie ab 17 Uhr zur Ausstellung Spurensuche ein. Die Schmiede Wettig ist natürlich, wer es nicht weiß, in Niederolm. Und anschließend gibt es das Sommerfest am 15. August. Ihr findet die Galerie in der Enggasse 15 in Niederolm. Und es ist geplant, dann bei sommerlichen Ambiente Kunst und geselliges Beisammensein zu verbinden. Und entsprechend ist das ein Termin, der richtet sich an alle Menschen aus der Verbandsgemeinde Niederolm und natürlich darüber hinaus. Die genauen Programmpunkte, die beteiligten Künstler und alles Weitere erfahrt ihr natürlich in Kürze hier bei 100 Pro Hessisch bei Antenne Mainz. Aber schon mal diesen Termin zum Vormerken, Samstag, 15. August, heißt es Spurensuche und anschließendes Sommerfest in der Schmiede Wettig in Niederolm. 100 Pro Hessisch hier bei Antenne Mainz.

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1: Im Studio Katrin Brause-Zimmermann. Die Mainzer Polizei hat jetzt nach dem Unfall mit 11 Verletzten in Mombach neue Details bekannt gegeben. Demnach besteht der Verdacht, dass der 39-jährige Unfallverursacher betrunken gefahren ist. Dem Mann wurde eine Blutprobe entnommen. Das Ergebnis steht nach Angaben der Polizei noch aus. Die beiden Mitfahrer des 39-Jährigen wurden bei dem Unfall schwer verletzt. Alle übrigen beteiligten Personen, darunter auch die drei Kinder, wurden leicht verletzt. Der Unfall ist am Sonntag gegen 19.30 Uhr in der Kreuzung Erzberger Straße, Obere Kreuzstraße passiert. Ein Transporter ist bei dem Zusammenprall auf die Seite gekippt und hat eine Person eingeklemmt. Diese wurde von den Ersthelfern befreit. Der Kreuzungsbereich wurde für mehrere Stunden gesperrt. Die Stadt Mainz führt eine Kita-App in allen städtischen Kindertagesstätten ein. Damit soll eine Kommunikationsplattform zwischen Eltern und Einrichtungen geschaffen werden. Bis zum Start des neuen Kita-Jahres 2026/2027 nach den Sommerferien sollen alle Kitas angebunden werden. Dafür wird jede Gruppe in den städtischen Kitas mit einem Tablet ausgestattet. Eltern sollen so in Zukunft ihre Kinder jederzeit digital abmelden können. Mitarbeiterinnen und Mitarbeiter sollen durch eine digitale Anwesenheitskontrolle einen besseren Überblick über die Belegung der Gruppen bekommen. Die Einführung der App soll nach den Pilotphasen in den Kitas Erbenheim, Frankenhöhe, Schillstraße und Minimax stückweise ausgeweitet werden. In diesem Monat folgen Lerchenberg, Neustadt, Pretzenheim und Mombach. Im Juli kommt die Oberstadt und im August Gonsenheim und Marienborn hinzu. An der Bahnbrücke Theodor-Heuss-Ring in Wiesbaden-Südost starten heute Bauarbeiten. Das Tiefbau- und Vermessungsamt erneuert die beschädigte Absturzsicherung auf der Bahnbrücke. Das hat die hessische Landeshauptstadt mitgeteilt. Daher wird der Theodor-Heuss-Ring an dieser Stelle in beide Richtungen auf eine Fahrspur reduziert. Die Abfahrt in Richtung Mainzer Straße wird für Lkw gesperrt. Der südliche Gehweg auf der Bahnbrücke wird für Fußgängerinnen und Fußgänger zur Mainzer Straße gesperrt. Eine Ampel ermöglicht hier den Wechsel auf den nördlichen Gehweg. Die Arbeiten sollen bis zum Ende der hessischen Sommerferien dauern. In Wiesbaden-Mitte ist es am Wochenende zu einer Bedrohung mit anschließender Körperverletzung gekommen. In der Nacht zum Samstag wurde der Polizei gegen 2 Uhr gemeldet, dass eine Person in der Grabenstraße von einem Mann mit einem Gürtel und einem Messer bedroht worden sei. Im weiteren Verlauf ist die Person zu Boden gegangen. Der Täter soll weiter auf sie eingeschlagen haben. Die Beamten haben vor Ort nur noch den Tatverdächtigen angetroffen. Als dieser die Streife bemerkt, flüchtet er und wirft das Messer weg. Das Messer kann sichergestellt werden. Der alkoholisierte 29-Jährige kann in der Langgasse festgenommen werden. Die Polizei ist jetzt auf der Suche nach den unbekannten Geschädigten und weiteren Zeugen. Wer Hinweise geben kann, wird gebeten, sich bei der Polizei zu melden. An der Johannes-Gutenberg-Universität in Mainz wird heute die Vorlesungsreihe der Johannes-Gutenberg-Stiftungsprofessur fortgesetzt. Im Mittelpunkt steht dieses Mal die Frage, welche Überlebenschancen hat die Demokratie in cybernetischen Gesellschaften? Darüber diskutieren der Stiftungsprofessor Volker Moosbrugger und der ETH Zürich-Wissenschaftler Dirk Helbing. Die Veranstaltung beginnt um 18.15 Uhr im Hörsaal RW1 auf dem Unicampus. Der Eintritt ist frei. Die Vortragsreihe beschäftigt sich mit den großen Herausforderungen unserer Zeit, von Klimawandel bis hin zur Digitalisierung.
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2: Der Blick in die Verbandsgemeinden Bodenheim, Niederolm und Rhein-Selz hier bei Antenne Mainz. Ich bin Volker Pietsch.
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Lange Zeit war es eine Baustelle, die Bahnunterführung Bellenecker in Nackenheim. Aber nach langer Bauzeit ist es geschafft. Die Generalsanierung der Bahnunterführung steht vor dem Abschluss. Seit Herbst 2024 wurde an der wichtigen innerörtlichen Straßenverbindung gearbeitet. Und während der Arbeiten zeigte sich, dass das Trogbauwerk in deutlich schlechterem Zustand war als angenommen. Und deswegen gab es zusätzlichen Aufwand und Verzögerungen. Ortsbürgermeister René Adler freut sich nun über den erfolgreichen Abschluss. Und das soll gefeiert werden. Geplant ist die Feier am Freitag, 17. Juli von 11 bis 13 Uhr. Dann findet die offizielle Einweihung statt. Und ab 17 Uhr geht es dann richtig los, denn dann folgt die öffentliche Tunnelparty mit DJs vom Roten Rauschen. Und für Getränke sorgen dann noch die Nackenheimer Jungwinzer. Die Bahnunterführung Bellenecker in Nackenheim wird eingeweiht. Seit Herbst 2024 wurde dort gearbeitet und jetzt ist alles wieder so, wie es sein soll. 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

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Ritter, Gaukler und Handwerk heißt es am Samstag und Sonntag, den 27. und 28. Juni in Oppenheim. Denn dann verwandelt sich Oppenheim wieder in eine mittelalterliche Kulisse, zumindest rund um die Burgruine Landskron und auf der Bürgerwiese. Das Ganze ist eine Veranstaltung im Rahmen der ganzjährigen Reihe Oppenheim 365 Grad. Geöffnet ist am Samstag ab 12 Uhr bis in den späten Abend, ab Sonntag bis 22 Uhr. Euch erwartet ein buntes Treiben mit Lagerleben, Markttreiben und mittelalterlichem Flair über den Dächern der Stadt. Swing und Jazz im Grünen heißt es auch am 28. Juni, eine Stadt weiter. Der Niersteiner Kultursommer startet musikalisch in diesen Sonntag. Von 11 Uhr bis 12.30 Uhr ist die Big Mainzel Band am Start und spielt eine Sonntagsmatinee im Niersteiner Stadtpark. Swing, Jazz und moderne Big Band Klänge bekommt ihr bei freiem Eintritt. Und ihr habt hoffentlich einen entspannten Vormittag unter freiem Himmel. Und natürlich gibt es auch das ein oder andere Glas Wein dazu. Wie gesagt, der Eintritt ist frei. Mehr Infos findet ihr auf der Seite der Stadt Nierstein unter nierstein.de. 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
1: Wir schauen mal gemeinsam, was heute noch los ist an diesem Dienstag. Seid ihr vielleicht neugierig, wie die Architektur von morgen aussehen könnte? Ja, dann solltet ihr heute Abend im Zentrum Baukultur Rheinland-Pfalz im Brückenturm in Mainz mal vorbeischauen. Denn dort wird um 18.30 Uhr die diesjährige Werkschau eröffnet, die gemeinsam vom Zentrum Baukultur und der Fachschaft Architektur der Hochschule Mainz organisiert wird. Zu sehen gibt's hier die besten Arbeiten von Architekturstudierenden der Hochschule, von kreativen Entwürfen bis hin zu innovativen Ideen für die Gestaltung unserer Zukunft. Wer sich für Architektur, Stadtentwicklung oder einfach für frische Perspektiven interessiert, sollte sich diesen Blick in die Köpfe der nächsten Architektengeneration auf gar keinen Fall entgehen lassen. Was passiert eigentlich mit Kultur, wenn Krieg herrscht? Kann sie zum Spielball politischer Interessen werden oder vielleicht sogar Brücken bauen und zum Frieden beitragen? Mit genau diesen Fragen beschäftigt sich heute Abend die Podiumsdiskussion Die Rolle von Kultur und Kulturerbe in Kriegszeiten im Leibniz-Zentrum für Archäologie in Mainz. Fachleute aus unterschiedlichen Bereichen kommen miteinander ins Gespräch und laden auch das Publikum dazu ein, mitzudenken und mitzudiskutieren. Los geht's um 19 Uhr und der Eintritt ist frei, allerdings ist eine vorherige Online-Anmeldung erforderlich. Und wenn ihr den Tag lieber mit Musik ausklingen lassen möchtet, dann habe ich vielleicht auch noch den passenden Tipp hier für euch parat, denn in der Hochschule für Musik Mainz findet heute um 19 Uhr das Preisträgerkonzert des Rotary-Clubs Mainz-Kurmainz statt. Der Club fördert regelmäßig besonders talentierte junge Musikerinnen und Musiker und zeichnet sie mit Kulturförderpreisen aus. Heute Abend stehen genau diese Preisträgerinnen und Preisträger auf der Bühne und zeigen, warum sie diese Auszeichnung verdient haben. Euch erwartet ein abwechslungsreiches Konzert mit beeindruckenden musikalischen Leistungen. Perfekt für alle, die klassische Musik lieben oder ganz einfach auch neue Talente entdecken möchten. Wir wünschen euch viel Spaß und gute Unterhaltung dabei.

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1: Ich bin Dirk Zeitler. Die G7-Staaten wollen nach der Einigung auf ein Abkommen zur Beendigung des Iran-Kriegs auch die stockenden Ukraine-Verhandlungen wieder in Gang bringen. An den Beratungen beim Gipfel der führenden demokratischen Wirtschaftsmächte im französischen Evian will auch der ukrainische Präsident Zelensky teilnehmen. G7-Mitglieder sind neben Deutschland und Frankreich auch Großbritannien, Italien, Japan, Kanada, die USA und die EU. Frankreich hat in diesem Jahr den Vorsitz. Die Bundesregierung verspricht Milliarden zum Bau günstigen Wohnraums. In der Realität wird das Angebot aber immer knapper. Das hat eine Anfrage der Linken an das Bundesbauministerium ergeben. Demnach gab es im vergangenen Jahr unterm Strich 20.000 Sozialwohnungen weniger als noch ein Jahr zuvor.
2: Bundesbauministerin Huberts will den Abwärtstrend stoppen und beim Bund bis 2029 rund 23,5 Milliarden Euro für den Bau neuer Sozialwohnungen locker machen. Vielerorts fallen aber deutlich mehr Wohnungen aus der Sozialbindung als neue entstehen. Vor allem in NRW, Berlin und Bayern ist die Lücke besonders groß. In Summe gibt es in Deutschland noch rund 1 Million Sozialwohnungen. 1 Million zu wenig, moniert die Linke.

0: seien auch hier rund 97% der Kinder von mindestens einer Klimaauswirkung betroffen. Etwas mehr als die Hälfte erlebe sogar mindestens zwei gleichzeitig. Hitzewellen und Dürren seien hier dominierend, heißt es von UNICEF. Weltweit seien Kinder in der Sahelregion in Afrika mit am stärksten von Klimaauswirkungen betroffen, gefolgt von Bangladesch, Myanmar und Pakistan. Fiona Reinhardt, Nachrichtenredaktion.
1: Ein starkes Erdbeben hat die indonesische Insel Sulawesi erschüttert. Nach Angaben der US-Erdbebenwarte und des Deutschen Geoforschungszentrums ereignete sich das Beben der Stärke von 6,7 in einer eher geringen Tiefe von 10 Kilometern nahe der Stadt Palu im Zentrum Sulawesis. Über Schäden und Verletzte wurde zunächst nichts bekannt.
2: Soweit die Nachrichten und jetzt schauen wir uns auch nochmal das Wetter an hier bei uns im Antenne Mainzland. Das ist ein wechselhafter Tag heute. Sonne und Wolken im Mix. Das Ganze bei Temperaturen bis 27 Grad in der Spitze. Morgen wird es sogar noch wärmer, 29 Grad. Und ab Donnerstag, da heißt es dann wieder Sonne satt und bis zu 33 Grad. Das wird echt noch heiß diese Woche.
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2: Ihr Lieben, wir schauen mal gemeinsam auf die Straßen. Ich habe eine Meldung für euch von der A60 Rüsselsheim Richtung Mainz zwischen Hechtsheim West und dem Kreuz Mainz Süd. Dichter Verkehr. Dann die A60 Richtung Bingen im Bereich der Anschlussstelle Bingen Ost. Bitte aufpassen, da steht ein defektes Auto. Und die A60 Richtung Bingen zwischen Ingelheim West und Bingen Ost eine Tagesbaustelle. Hier also bitte auch dementsprechend mehr Zeit einplanen, wenn ihr unterwegs seid. Ansonsten wünschen wir euch eine gute und vor allem sichere Fahrt. Und falls ihr irgendwas entdeckt habt, Staus oder Blitzer seht, gern Bescheid geben, telefonisch oder liebend gern auch per WhatsApp unter Mainz 304 3441. Ihr schickt uns das rüber hier ins Studio und wir sagen es dann an alle anderen im Antenne Mainzland weiter. Das ist doch ein Deal, oder? So, schauen wir mal, wo geblitzt wird. Auf der Saarstraße zum Beispiel Richtung Stadteinwärts, hinterm Europakreisel in Höhe der Bücherei. Sind 70 erlaubt. Ingrid aus Ingelheim hat es gesehen und gemeldet. Vielen Dank dafür. Dann haben wir noch einen Enforcement-Blitzer auf der A671 im Mainz-Spitzdreieck Richtung Hochheim, hinterm Brückenpfosten versteckt. Hier sind 100 erlaubt und ein Olivgrüner steht auf der A60 Mainz Richtung Bingen in Höhe der Abfahrt Heidesheim. Hier sind 100 erlaubt. Gute Fahrt, kommt sicher an. Und wenn ihr mit den Öffis unterwegs seid, denkt bitte ans gültige Ticket. Verstärkt kontrolliert wird zum Beispiel in der Buslinie 56 zwischen Ginsheim-Friedrich-Ebert-Platz und dem Bahnhof in Ingelheim.
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1: Die Mainzer Altstadt hieß früher noch nicht Altstadt, denn da war sie ja noch gar nicht so alt. Mitte des 17. Jahrhunderts wurde sie Vilsbach genannt. Obwohl Vilsbach eigentlich vorher ein eigenständiges Dorf südlich von Mainz gewesen ist, leider 1635 zu Zeiten des Dreißigjährigen Krieges von schwedischen Besatzungstruppen zerstört. Es lag zwischen dem heutigen Südbahnhof Römisches Theater und dem Winterhafen. Und nach der Zerstörung des Dorfes wurden die Bewohner in den benachbarten Mainzer Stadtteil Seelenhofen umgesiedelt. Mitte des 17. Jahrhunderts übernahm man für diesen Teil der Mainzer Altstadt aber wieder die Bezeichnung Vilsbach. Der Name Vilsbach generell stammt wahrscheinlich vom Wiesbach, der von der Zitadelle Richtung Rhein heruntergeflossen ist. Aufgrund der langsamen Fließgeschwindigkeit sind dort Wasserpflanzen verwuchert und zu einem Pflanzenteppich verfilzt. Und deswegen Vilsbach.
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1: Mit Katrin Brause-Zimmermann. Einen schönen guten Tag. Die Stadt Mainz führt eine Kita-App in allen städtischen Kindertagesstätten ein. Damit soll eine Kommunikationsplattform zwischen Eltern und Einrichtungen geschaffen werden. Bis zum Start des neuen Kita-Jahres 2026/2027 nach den Sommerferien sollen alle Kitas angebunden werden. Dafür wird jede Gruppe in den städtischen Kitas mit einem Tablet ausgestattet. Eltern sollen so in Zukunft ihre Kinder jederzeit digital abmelden können. Mitarbeiterinnen und Mitarbeiter sollen durch eine digitale Anwesenheitskontrolle einen besseren Überblick über die Belegung der Gruppen bekommen. Die Einführung der App soll nach den Pilotphasen in den Kitas Erbenheim, Frankenhöhe, Schillstraße und Minimax stückweise ausgeweitet werden. In diesem Monat folgen Lerchenberg, Neustadt, Pretzenheim und Mombach. Im Juli kommt die Oberstadt und im August Gonsenheim und Marienborn hinzu. Die Schwellköpp in der Fasenacht gehören zu Mainz, wie es singt und lacht. Das ist das Fastnachtsmotto 2027. Das hat der Mainzer Karnevalverein gestern verkündet. Das neue Motto sollte Bezug auf das 100-jährige Jubiläum der Mainzer Schwellköpp nehmen. Rund 450 Vorschläge wurden eingereicht. Eine Jury aus Vertreterinnen und Vertretern der Fasnacht, Wirtschaft, Medien sowie der Mainzer Oberbürgermeister Nino Hase haben das Siegermotto ausgewählt. Dies sollte wie immer humorvoll und typisch mainzerisch sein. Pro Person konnten bis zu 3 Mottovorschläge eingereicht werden. An der Johannes-Gutenberg-Universität in Mainz wird heute die Vorlesungsreihe der Johannes-Gutenberg-Stiftungsprofessur fortgesetzt. Im Mittelpunkt steht dieses Mal die Frage, welche Überlebenschancen hat die Demokratie in cybernetischen Gesellschaften? Darüber diskutieren der Stiftungsprofessor Volker Moosbrugger und der ETH-Zürich-Wissenschaftler Dirk Helbing. Die Veranstaltung beginnt um 18.15 Uhr im Hörsaal RW1 auf dem Unicampus. Der Eintritt ist frei. Die Vortragsreihe beschäftigt sich mit den großen Herausforderungen unserer Zeit, von Klimawandel bis hin zur Digitalisierung. Ein aufmerksamer Zeuge hat der Mainzer Polizei in der Nacht einen mutmaßlich alkoholisierten Autofahrer gemeldet. Der Zeuge hat den Mann gegen 23.30 Uhr beim Verlassen eines Fastfood-Restaurants in der Haifa-Allee beobachtet. Dabei ist ihm dessen unsicherer Gang aufgefallen. Der Mann ist anschließend in sein Fahrzeug gestiegen und ist dabei beinahe gegen das Auto des Zeugen gefahren. Danach ist er in Schlangenlinien weggefahren. Der Zeuge hat daraufhin die Polizei informiert, die den Fahrer schließlich kurz vor 3 gefunden hat. Auf Anhalteversuche hat dieser jedoch nicht reagiert. Die Beamten verlieren kurzzeitig den Sichtkontakt, finden das Fahrzeug aber wenig später ohne Fahrer im Ort wieder. Auch den Mann selbst haben sie einige Straßen weiter angetroffen. Er hat sich einsichtig gezeigt. Ein Atemalkoholtest hat einen Wert von 1,6 Promille ergeben. Gegen ihn ist ein Ermittlungsverfahren eingeleitet worden.
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2: Soweit die Nachrichten und jetzt schauen wir uns auch nochmal das Wetter an hier bei uns im Antenne Mainzland. Das ist ein wechselhafter Tag heute. Sonne und Wolken im Mix. Das Ganze bei Temperaturen bis 27 Grad in der Spitze. Morgen wird sogar noch wärmer, 29 Grad. Und ab Donnerstag, da heißt es dann wieder Sonne satt und bis zu 33 Grad. Das wird echt noch heiß diese Woche.
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2: Ihr Lieben, wir schauen mal gemeinsam auf die Straßen. Ich habe eine Meldung für euch von der A60 Rüsselsheim Richtung Mainz zwischen Hechtsheim West und dem Kreuz Mainz Süd. Dichter Verkehr. Dann die A60 Richtung Bingen im Bereich der Anschlussstelle Bingen Ost. Bitte aufpassen, da steht ein defektes Auto. Und die A60 Richtung Bingen zwischen Ingelheim West und Bingen Ost eine Tagesbaustelle. Hier also bitte auch dementsprechend mehr Zeit einplanen, wenn ihr unterwegs seid. Ansonsten wünschen wir euch eine gute und vor allem sichere Fahrt. Und falls ihr irgendwas entdeckt habt, Staus oder Blitzer seht, gern Bescheid geben. Telefonisch oder liebend gern auch per WhatsApp unter Mainz 304 3441. Ihr schickt uns das rüber hier ins Studio und wir sagen es dann an alle anderen im Antenne Mainzland weiter. Das ist doch ein Deal, oder? So, schauen wir mal, wo geblitzt wird. Auf der Saarstraße zum Beispiel Richtung Stadt einwärts, hinterm Europakreisel in Höhe der Bücherei sind 70 erlaubt. Ingrid aus Ingelheim hat es gesehen und gemeldet. Vielen Dank dafür. Dann haben wir noch einen Enforcement-Blitzer auf der A671 im Mainz-Spitzdreieck Richtung Hochheim hinterm Brückenpfosten versteckt. Hier sind 100 erlaubt und ein Olivgrüner steht auf der A60 Mainz Richtung Bingen in Höhe der Abfahrt Heidesheim. Hier sind 100 erlaubt. Gute Fahrt, kommt sicher an.
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1: Mit unserem Weinexperten Herbert Egner. Schön, dass du bei uns bist.
2: Hallo Katrin, ich freue mich auch.
1: Mit natürlich auch einem neuen Wein, und zwar einer Scheurebe vom Weingut Tobias Becker.
2: Scheurebe ist ja eine Traditionsrebsorte für Rheinhessen, ist in Alzey gezüchtet, 1916 zugelassen, also schon über 100 Jahre alt.
1: Bei dem Wein, den du heute mitgebracht hast, handelt es sich um noch relativ junge Reben, aber die Scheurebe an sich, die ist ja wirklich eine eher genügsame Rebsorte.
2: Die Reben stehen in Mommenheimer Weinlagen, sind 8 Jahre alt. Die Anforderungen an den Standort sind eher gering, will sagen, also an den Boden und an die Sonneneinstrahlung. Die Scheurebe bevorzugt eher kühlere Lagen, also am besten Nordhänge. Und das ist auch wichtig für die Ausprägung der Mineralität, der feinen Weinsäure für das Rückgrat und der Aromatik.
1: Und ganz wichtig ist auch, dass wirklich nur 100% gesundes Lesegut geerntet wird.
2: Und da arbeitet Tobias schon im Außenbereich, sprich im Weinberg, schon sehr, sehr sorgfältig. Das heißt, es muss ordentlich entlaubt werden, dass der Wind nach dem Regen die Trauben gut abtrocknen kann. Und dann wird auch genau geguckt vor der Ernte, dass die Trauben 100% gesund sind, weil nur dann entfaltet er sein ganzes Potenzial und seinen Charakter.
1: Im Glas sieht man diese direkt wirklich kräftige gelbe Farbe, und die kommt auch gerade durch die lange Maischestandzeit.
2: Die Beeren bringen so viele Attribute mit an Aromatik, an Inhaltsstoffen in der Schale, und die brauchen Zeit, von der Schale in den Most hinein zu wandern. Also die lösen sich im Most dann. Und deshalb lässt Tobias die Beeren 24 bis 30 Stunden in der Maische ruhen.
1: Wenn man die Nase ins Glas hält, dann kommt einem auch direkt so ein ganzes Fruchtbouquet entgegen.
2: Die Scheurebe ist ja eine Aromarebsorte. Solche Qualitäten, wie wir sie hier im Glas haben, das sind Weine zum Wegriechen.
1: Er kommt auf jeden Fall mit viel Power um die Ecke.
2: Katrin, das ist ein Traum. Das, was du schon in der Nase wahrgenommen hast, so exotische Früchte und auch das klassische Cassis, also die schwarze Johannisbeere. Diese Aromen breiten sich am Gaumen aus, haben einen ganz langen Nachklang. Er hat so einen guten Trinkfluss, und mit seiner Gesamtaromatik macht er einem so viel Spaß, dass man einfach Lebensfreude pur empfindet.
1: Und gerade deshalb ist er wirklich auch ein guter Essensbegleiter.
2: So ein Wein, der einem auch so viel Lebensfreude schenkt, braucht auch einen kräftigen Partner, zum Beispiel asiatische Küche, aber auch Kirschtomate mit Frischkäse und etwas ganz Besonderes im Weinhotel Wein zu Hause. Das ist nämlich direkt neben dem Weingut, und da kann man ein Salz-Zitronen-Risotto genießen, zusammen mit dieser Scheurebe.
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1: Manchmal braucht ein Song einfach nur den richtigen Moment oder den richtigen DJ. So wie Prayer in C von Robin Schulz. Übrigens, im Original stammt die Nummer von Lily Wood and the Prick. Ja, das französische Indie-Duo hat den Track schon 2010 veröffentlicht. Klang dann so hier.
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1: Ja, auch ganz cool, aber nach der Veröffentlichung passierte erstmal nichts. Bis ein gewisser Robin Schulz aus Osnabrück auftauchte. Der Mann mit der Sonnenbrille und dem Gespür für Sommerhits. 2014 dann nahm er sich den Song und packte ein entspanntes Deep House-Gewand drüber und plötzlich ging's durch die Decke. Die Nummer ging auf Platz 1 in über 20 Ländern. Der Beat ist entspannt, der Text aber tief. Es geht um soziale Ungerechtigkeit, Umweltzerstörung und das Gebet einer enttäuschten Generation, verpackt in einem der größten Clubhits der 2010er Jahre. Also zurücklehnen oder lostanzen, ganz wie du willst, beides ist möglich. Hier kommt der Remix, der die Welt verändert hat. Prayer in C von Robin Schulz featuring Lily Wood and the Prick.

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1: Ich bin Dirk Zeitler. In Berlin nimmt heute das Zentrum zur Abwehr hybrider Bedrohungen die Arbeit auf. Mit dem neuen Zentrum sollen Kampagnen und Attacken von Staaten wie Russland frühzeitig erkannt werden. So können die Sicherheitsbehörden von Bund und Ländern hybride Angriffe künftig besser kontern.
2: Das neue Zentrum ist quasi eine Austauschplattform. Vertreter verschiedener Organisationen sollen hier in Zukunft regelmäßig zusammenkommen. Dazu gehören zum Beispiel die Nachrichtendienste, die Polizeibehörden von Bund und Ländern und das Bundesamt für Sicherheit in der Informationstechnik. So sollen sie hybride Angriffe früh genug erkennen und im besten Fall verhindern. Gemeint sind damit Angriffe, die militärische, wirtschaftliche, geheimdienstliche und propagandistische Mittel kombinieren. Also zum Beispiel Cyberattacken und die Beeinflussung der öffentlichen Meinung, besonders vor Wahlen. Fiona Reinhardt, Nachrichtenredaktion.
1: Die G7-Staaten wollen nach der Einigung auf ein Abkommen zur Beendigung des Irankriegs auch die stockenden Ukraine-Verhandlungen wieder in Gang bringen. An den Beratungen beim Gipfel der führenden demokratischen Wirtschaftsmächte im französischen Evian will auch der ukrainische Präsident Zelensky teilnehmen. G7-Mitglieder sind neben Deutschland und Frankreich auch Großbritannien, Italien, Japan, Kanada, die USA und die EU. Die Bundesregierung verspricht Milliarden zum Bau günstigen Wohnraums. In der Realität wird das Angebot aber immer knapper. Das hat eine Anfrage der Linken an das Bundesbauministerium ergeben. Demnach gab es im vergangenen Jahr unterm Strich 20.000 Sozialwohnungen weniger als noch ein Jahr zuvor.
3: Bundesbauministerin Huberts will den Abwärtstrend stoppen und beim Bund bis 2029 rund 23,5 Milliarden Euro für den Bau neuer Sozialwohnungen locker machen. Viele

0: Kernkraftwerks Brockdorf transportiert werden. Die genaue Route ist geheim.
1: Soweit die Nachrichten aus Deutschland und der Welt und noch mehr Nachrichten für Mainz und Wiesbaden. Ja, die hören wir dann in exakt einer halben Stunde von der Kollegin Katrin Brause-Zimmermann. Da dürfen wir auf jeden Fall an dieser Stelle auch schon mal gespannt sein. Ja, ihr Lieben, das ist ein gemischter Dienstag hier bei uns im Antenne Mainzland. Viele Wolken, gelegentlich auch etwas Regen, später dann aber auch mal ein bisschen Sonne zu sehen bei 27 Grad. Also die Hoffnung geben wir auf keinen Fall auf. Danach geht es dann auch wirklich steil bergauf, was das Wetter angeht. Ab Donnerstag, da wird es dann spätestens auch wieder richtig heiß bei uns mit Temperaturen von 30 Grad und mehr. Morgen schon 29 Grad.
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1: Alles gut, alles frei soweit auf den Straßen im Antenne Mainzland. Da habe ich aktuell keine wirklich nennenswerten Meldungen hier auf dem Schirm. Wünsche euch eine gute und vor allem sichere Fahrt.
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1: Blitzer gibt's auf der Saarstraße Richtung Stadt auswärts hinterm Europakreisel Höhe der Bücherei. Da sind 70 erlaubt. Da steht ein mobiler Blitzer. Ingrid aus Ingelheim, danke dir fürs Melden. Und dann haben wir noch zwei Enforcement-Blitzer. Einer auf der A671 im Mainspitz-Dreieck Richtung Hochheim hinterm Brückenpfosten versteckt. Hier bitte nicht schneller als 100 fahren. Und noch ein weiterer auf der A60 Mainz Richtung Bingen Höhe der Abfahrt Heidesheim. Hier sind 100 in der Spitze erlaubt. Dann kam gerade noch einer rein und zwar ein mobiler Blitzer auf der A66 Frankfurt Richtung Wiesbaden vor der Tankstelle und Ausfahrt Erbenheim. Da sind 100 erlaubt. Rainer aus Kastell hat ihn gesehen und gemeldet. Vielen Dank fürs Bescheid geben. Und falls ihr noch irgendwas entdeckt habt, weitere Staus oder Blitzer seht, lasst es uns gern wissen. Ruft durch oder schickt uns eine WhatsApp rüber unter Mainz 304 3441. Dankeschön.
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1: Und seid ihr mit den Straßenbahnen oder Bussen unterwegs bei uns im Antenne Mainzland, dann holt euch auch bitte ein Ticket für die Öffis. Es wird nämlich verstärkt kontrolliert, zum Beispiel in der Buslinie 56 zwischen Ginsheim-Friedrich-Ebert-Platz und dem Bahnhof in Ingelheim.
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1: Wir schauen mal gemeinsam, was heute noch los ist an diesem Dienstag. Seid ihr vielleicht neugierig, wie die Architektur von morgen aussehen könnte? Ja, dann solltet ihr heute Abend im Zentrum Baukultur Rheinland-Pfalz im Brückenturm in Mainz mal vorbeischauen. Denn dort wird um 18.30 Uhr die diesjährige Werkschau eröffnet, die gemeinsam vom Zentrum Baukultur und der Fachschaft Architektur der Hochschule Mainz organisiert wird. Zu sehen gibt's hier die besten Arbeiten von Architekturstudierenden der Hochschule, von kreativen Entwürfen bis hin zu innovativen Ideen für die Gestaltung unserer Zukunft. Wer sich für Architektur, Stadtentwicklung oder einfach für frische Perspektiven interessiert, sollte sich diesen Blick in die Köpfe der nächsten Architektengeneration auf gar keinen Fall entgehen lassen. Was passiert eigentlich mit Kultur, wenn Krieg herrscht? Kann sie zum Spielball politischer Interessen werden oder vielleicht sogar Brücken bauen und zum Frieden beitragen? Mit genau diesen Fragen beschäftigt sich heute Abend die Podiumsdiskussion Die Rolle von Kultur und Kulturerbe in Kriegszeiten im Leibniz-Zentrum für Archäologie in Mainz. Fachleute aus unterschiedlichen Bereichen kommen miteinander ins Gespräch und laden auch das Publikum dazu ein, mitzudenken und mitzudiskutieren. Los geht's um 19 Uhr und der Eintritt ist frei, allerdings ist eine vorherige Online-Anmeldung erforderlich. Und wenn ihr den Tag lieber mit Musik ausklingen lassen möchtet, dann habe ich vielleicht auch noch den passenden Tipp hier für euch parat, denn in der Hochschule für Musik Mainz findet heute um 19 Uhr das Preisträgerkonzert des Rotary-Clubs Mainz-Kurmainz statt. Der Club fördert regelmäßig besonders talentierte junge Musikerinnen und Musiker und zeichnet sie mit Kulturförderpreisen aus. Heute Abend stehen genau diese Preisträgerinnen und Preisträger auf der Bühne und zeigen, warum sie diese Auszeichnung verdient haben. Euch erwartet ein abwechslungsreiches Konzert mit beeindruckenden musikalischen Leistungen. Perfekt für alle, die klassische Musik lieben oder ganz einfach auch neue Talente entdecken möchten. Wir wünschen euch viel Spaß und gute Unterhaltung dabei.

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1: Mit Katrin Brause-Zimmermann. Einen schönen guten Tag. Die Stadt Mainz führt eine Kita-App in allen städtischen Kindertagesstätten ein. Damit soll eine Kommunikationsplattform zwischen Eltern und Einrichtungen geschaffen werden. Bis zum Start des neuen Kita-Jahres 2026/2027 nach den Sommerferien sollen alle Kitas angebunden werden. Dafür wird jede Gruppe in den städtischen Kitas mit einem Tablet ausgestattet. Eltern sollen so in Zukunft ihre Kinder jederzeit digital abmelden können. Mitarbeiterinnen und Mitarbeiter sollen durch eine digitale Anwesenheitskontrolle einen besseren Überblick über die Belegung der Gruppen bekommen. Die Einführung der App soll nach den Pilotphasen in den Kitas Erbenheim, Frankenhöhe, Schillstraße und Minimax stückweise ausgeweitet werden. In diesem Monat folgen Lerchenberg, Neustadt, Pretzenheim und Mombach. Im Juli kommt die Oberstadt und im August Gonsenheim und Marienborn hinzu. Die Schwellköpp in der Fasenacht gehören zu Mainz, wie es singt und lacht. Das ist das Fastnachtsmotto 2027. Das hat der Mainzer Karnevalverein gestern verkündet. Das neue Motto sollte Bezug auf das 100-jährige Jubiläum der Mainzer Schwellköpp nehmen. Rund 450 Vorschläge wurden eingereicht. Eine Jury aus Vertreterinnen und Vertretern der Fasnacht, Wirtschaft, Medien sowie der Mainzer Oberbürgermeister Nino Hase haben das Siegermotto ausgewählt. Dies sollte wie immer humorvoll und typisch mainzerisch sein. Pro Person konnten bis zu 3 Mottovorschläge eingereicht werden. An der Johannes-Gutenberg-Universität in Mainz wird heute die Vorlesungsreihe der Johannes-Gutenberg-Stiftungsprofessur fortgesetzt. Im Mittelpunkt steht dieses Mal die Frage, welche Überlebenschancen hat die Demokratie in cybernetischen Gesellschaften? Darüber diskutieren der Stiftungsprofessor Volker Moosbrugger und der ETH-Zürich-Wissenschaftler Dirk Helbing. Die Veranstaltung beginnt um 18.15 Uhr im Hörsaal RW1 auf dem Unicampus. Der Eintritt ist frei. Die Vortragsreihe beschäftigt sich mit den großen Herausforderungen unserer Zeit, von Klimawandel bis hin zur Digitalisierung. Ein aufmerksamer Zeuge hat der Mainzer Polizei in der Nacht einen mutmaßlich alkoholisierten Autofahrer gemeldet. Der Zeuge hat den Mann gegen 23.30 Uhr beim Verlassen eines Fastfood-Restaurants in der Haifa-Allee beobachtet. Dabei ist ihm dessen unsicherer Gang aufgefallen. Der Mann ist anschließend in sein Fahrzeug gestiegen und ist dabei beinahe gegen das Auto des Zeugen gefahren. Danach ist er in Schlangenlinien weggefahren. Der Zeuge hat daraufhin die Polizei informiert, die den Fahrer schließlich kurz vor 3 gefunden hat. Auf Anhalteversuche hat dieser jedoch nicht reagiert. Die Beamten verlieren kurzzeitig den Sichtkontakt, finden das Fahrzeug aber wenig später ohne Fahrer im Ort wieder. Auch den Mann selbst haben sie einige Straßen weiter angetroffen. Er hat sich einsichtig gezeigt. Ein Atemalkoholtest hat einen Wert von 1,6 Promille ergeben. Gegen ihn ist ein Ermittlungsverfahren eingeleitet worden.
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2: Ja, ihr Lieben, das ist ein gemischter Dienstag hier bei uns im Antenne Mainzland. Viele Wolken, gelegentlich auch etwas Regen, später dann aber auch mal ein bisschen Sonne zu sehen bei 27 Grad. Also die Hoffnung geben wir auf keinen Fall auf. Danach geht es dann auch wirklich steil bergauf, was das Wetter angeht. Ab Donnerstag, da wird es dann spätestens auch wieder richtig heiß bei uns mit Temperaturen von 30 Grad und mehr. Morgen schon 29 Grad.
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2: Alles gut, alles frei soweit auf den Straßen im Antenne Mainzland. Da habe ich aktuell keine wirklichen nennenswerten Meldungen hier auf dem Schirm. Wünsche euch eine gute und vor allem sichere Fahrt.
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2: Pizza gibt's auf der Saarstraße Richtung Stadt auswärts hinterm Europakreisel Höhe der Bücherei. Da sind 70 erlaubt. Da steht ein mobiler Blitzer. Ingrid aus Ingelheim, danke dir fürs Melden. Und dann haben wir noch 2 Enforcement-Blitzer. Einer auf der A671 im Mainspitz-Dreieck Richtung Hochheim hinterm Brückenpfosten versteckt. Hier bitte nicht schneller als 100 fahren. Und noch ein weiterer auf der A60 Mainz Richtung Bingen Höhe der Abfahrt Heidesheim. Hier sind 100 in der Spitze erlaubt. Dann kam gerade noch einer rein und zwar ein mobiler Blitzer auf der A66 Frankfurt Richtung Wiesbaden. Vor der Tankstelle und Ausfahrt Erbenheim, da sind 100 erlaubt. Rainer aus Kastell hat ihn gesehen und gemeldet. Vielen Dank fürs Bescheidgeben. Und falls ihr noch irgendwas entdeckt habt, weitere Staus oder Blitzer seht, lasst es uns gern wissen. Ruft durch oder schickt uns eine WhatsApp rüber unter Mainz 304 3441. Dankeschön.
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1: Und vielleicht kennt ihr ja das Problem, liebe Eltern im Antenne Mainzland. Es ist früh morgens, kurz nach sieben, das Frühstück steht auf dem Tisch und dann die Nachricht, das Kind ist krank. Für viele Eltern beginnt der Tag ja manchmal genau so. Und neben der Betreuung muss dann oft auch noch schnell die Kita informiert werden. Und genau dabei soll künftig eine neue App helfen. Die Stadt Mainz führt jetzt die Kita-App Care ein. Sie soll sozusagen App-Hilfe schaffen. Eltern können darüber zum Beispiel Krankmeldungen direkt an die Einrichtung schicken. Unser Mainzer Oberbürgermeister Nino Haase erklärt uns an dieser Stelle ganz einfach mal, welche Vorteile denn diese Kita-App Care mit sich bringt.
2: Eine Kommunikations-App für Eltern zusammen mit den Einrichtungen. Und es spart uns enorm viel Arbeitszeit, weil morgens verbringen ErzieherInnen gerade sehr, sehr viele Zeit am Telefon, um zu beantworten, welches Kind ist denn krank, welches kommt nicht. Und diese Kommunikation übernimmt diese App, die sehr, sehr benutzerfreundlich ist, die auch gut etabliert ist und die wir jetzt zum neuen Kita-Jahr in der ganzen Stadt ausrollen. Dazu bekommt jede Kita-Gruppe in der städtischen Kita auch noch ein eigenes iPad, um diese App dann effizient nutzen zu können.
1: Getestet wurde die App bereits in 5 Mainzer Kitas mit positivem Feedback. Rund 90% der beteiligten Eltern haben die Anwendung bereits genutzt. Und auch die Mainzer Kinder- und Jugenddezernentin Jana Schmöller zeigt sich optimistisch.
3: Es wird bestimmt immer Herausforderungen geben. Also wir wissen, mit jedem neuen Produkt, das wir einführen, insbesondere im digitalen Bereich, haben wir nachher dann doch die ein oder andere Frage nochmal zu klären, wenn wir denn tatsächlich in der Umsetzung sind. Gerade kann man aber sagen, dass alle Kitas, in die wir da auch schon reingegangen sind, sagen, das funktioniert problemlos. Jetzt hoffen wir natürlich, dass es auch so weitergeht.
1: Ja, was zunächst nach einer kleinen organisatorischen Hilfe klingt, kann im Familienalltag eine echte Entlastung sein. Das betont auch die Vorsitzende des Mainzer Stadtelternausschusses, Nora Egler.
4: Ich brauche nicht mehr in der Kita anzurufen und hoffen, dass jemand ans Telefon geht. Oft ist es ja gerade am Morgen recht stressig. Da kommen viele Kinder an, da helfen die Leute im Büro. Das sind ja nicht nur Büroangestellte, die arbeiten ja auch in den Gruppen ganz aktiv mit. Die haben dann manchmal gar nicht die Zeit, ans Telefon zu gehen. Dann muss ich nicht ein drittes, ein viertes Mal anrufen, sondern ich habe einen Klick, kann sagen, hier, mein Kind kommt heute nicht. Ich brauche noch nicht mal einen Grund zu nennen, optional. Das kann ich alles mit einem Klick direkt in der App anklicken und braucht mich danach nicht mehr darum zu kümmern.
1: Zusätzlich können in der App wichtige Informationen zum Kind hinterlegt werden, etwa Allergien oder andere Besonderheiten. Und dabei gilt, Eltern sehen ausschließlich die Daten ihres eigenen Kindes. Der Datenschutz soll dabei jederzeit gewährleistet sein. Bis August sollen alle Kitas in städtischer Trägerschaft in Mainz mit der App ausgestattet werden. Außerdem erhält auch jede Gruppe ein eigenes Tablet, damit die digitale Kommunikation im Kita-Alltag auch wirklich reibungslos funktionieren kann.

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1: Die europäischen Aktienmärkte zeigen sich zur Mittagszeit freundlich. Der DAX legt leicht zu und nähert sich wieder seinem Rekordniveau. Gleiches gilt für den Euro-Stoxx 50. Für Rückenwind sorgt vor allem die Hoffnung auf eine weitere Entspannung im Nahen Osten. Im Fokus stehen weiterhin die Gespräche zwischen den USA und dem Iran. Die Aussicht auf eine vorläufige Einigung und eine mögliche Wiedereröffnung wichtiger Schifffahrtsrouten hat die Ölpreise zuletzt spürbar sinken lassen. Das nimmt den Märkten etwas von ihren Sorgen vor steigender Inflation und Energiepreisen. Unterstützung kommt zudem von der Wall Street. Der S&P 500 und der Nasdaq haben zuletzt vom Rekordbörsengang von SpaceX am vergangenen Freitag profitiert. Mit einer Bewertung von knapp 1,8 Billionen Dollar war es der größte Börsengang der Geschichte. Insgesamt bleibt die Stimmung an den Märkten zur Mittagszeit konstruktiv. Sinkende Energiepreise, Hoffnungen auf eine geopolitische Entspannung und die Stärke der US-Technologiewerte sorgen für Unterstützung. Auch wenn Anleger die weiteren Entwicklungen im Nahen Osten aufmerksam verfolgen.
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1: Ich bin Dirk Zeitler. Cyberangriffe, Propaganda, Spionage. In Berlin will Bundesinnenminister Dobrindt heute ein gemeinsames Zentrum zur Abwehr hybrider Bedrohungen eröffnen. Die deutschen Nachrichtendienste, Polizeibehörden aus Bund und Ländern und weitere Behörden werden dort künftig vertreten sein.
2: Die Gefahr hybrider Angriffe wächst stetig. Immer wieder werden mutmaßliche chinesische Agenten in Deutschland entdeckt. Aber vor allem Russland ist auf dem Gebiet laut Verfassungsschutz besonders aktiv. Ziel solcher Attacken kann es sein, andere Staaten zu destabilisieren, indem die öffentliche Meinung manipuliert wird, etwa vor Wahlen. Auch staatlich gelenkte Cyberangriffe zählen zum Werkzeugkasten hybrider Kriegsführung. Das neue Zentrum in Berlin soll die Abwehr solcher Attacken organisieren. Tanja Wagner, Nachrichtenredaktion.
1: Am Genfer See starten heute die G7 in den zweiten Tag ihres Gipfeltreffens. Die Staats- und Regierungschefs beraten unter anderem über gemeinsame Positionen, was den Welthandel sowie den Iran- und Ukraine-Krieg angeht. Auch der ukrainische Präsident Zelensky soll bei der Arbeitssitzung im französischen Evian dabei sein. Ein bisschen extra Geld für die Urlaubskasse, davon können viele Beschäftigte nur träumen. Laut einer Auswertung der Hans-Böckler-Stiftung bekommt nicht einmal die Hälfte der Beschäftigten diesen Sommer Urlaubsgeld. Besonders groß sind die Unterschiede zwischen Beschäftigten mit und ohne Tarifvertrag.
3: Wer einen Tarifvertrag hat, bekommt deutlich häufiger Urlaubsgeld. Fast 3/4 der Beschäftigten da bekommen den Zuschuss. Ohne Tarifvertrag ist es nur etwa jeder Dritte. Im Westen gibt es den Bonus häufiger als im Osten. Männer bekommen ihn bundesweit öfter als Frauen. Und auch bei der Höhe gibt's große Unterschiede. Je nach Branche reicht das Urlaubsgeld von nicht einmal 200 Euro bis fast 3000 Euro. Für den Sommerurlaub kann das, wenn man sich die aktuellen Preise anschaut, einen ziemlich großen Unterschied machen. Zoe Tassovali, Nachrichtenredaktion.
1: Zum Sport. Bei der Fußball-WM hat der Iran in der Nacht gegen Neuseeland 2:2 gespielt. Auch die anderen Partien endeten unentschieden. Europameister Spanien und der Außenseiter Kap Verde trennten sich 0:0. Uruguay musste sich gegen Saudi-Arabien mit einem 1:1 zufrieden geben. Auch Belgien schaffte gegen Ägypten nur ein Remis. Die Partie endete 1:1.
4: Vielen Dank für die Infos. Weitere News gibt's natürlich wieder.

0: immerhin noch mal auf 24 Grad an. Wenn wir uns den Antenne Mainz Wettertrend anschauen, für morgen den Mittwoch sind immerhin schon bis 28 Grad in der Spitze drin, aber auch hier eher bewölkt.
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0: Die aktuelle Verkehrslage checken wir da draußen natürlich auch mal. Wie sieht's aus auf der Gas aktuell? Ganz gut, mir liegen nämlich keine Störungen vor. Ich wünsche euch eine gute und sichere Fahrt da draußen.
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0: Blitzermeldungen habe ich ein paar für euch. Ein mobiler Blitzer steht auf der Saarstraße, wenn ihr aktuell Richtung Stadt einwärts unterwegs seid, nach dem Europakreisel, auf Höhe der Bücherei. 70 da erlaubt. Ingrid aus Ingelheim war so nett, mir das zu melden. Ah, genau, da kannst du reingucken. Bücherei, das ist ja nur von der Uni dann, ne? Das, oh ja, Dankeschön fürs Melden, liebe Ingrid. Dann haben wir noch einen Enforcement-Blitzer auf der A671 mitten im Mainspitz-Dreieck drinstehen. Und zwar hinter einem Brückenpfeiler versteckelt, wenn ihr da Richtung Hochheim wollt. 100 maximal erlaubt. Dann haben wir den olivgrünen Enforcement-Blitzer noch auf der A60 Mainz Richtung Bingen auf Höhe der Abfahrt Heidesheim. Dürfte 100 fahren und zwei mobile Blitzer haben wir auch noch. Einen auf der A66 stehen, Frankfurt Richtung Wiesbaden vor der Tankstelle und Ausfahrt Erbenheim sind 100 erlaubt. Danke an den Rainer aus Kastell für melden. Auch die Elke aus der Oberstadt hat es geschafft, uns zu erreichen. Sie hat einen mobilen Blitzer gesehen auf der Gaustraße Richtung Pariser Straße. Kurz hinter der Straßenbahnhaltestelle ist er im Gebüsch versteckelt. 30 da ja maximal nur erlaubt. Wenn euch irgendwo noch weitere Blitze auffallen, gerne melden über das Antenne Mainz Hörertelefon oder per WhatsApp an die Mainz 304 3441.
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0: Und denkt dran, euch ein gültiges Ticket zu holen, wenn ihr mit den Öffis unterwegs seid. Da wird nämlich verstärkt heute am späten Mittag noch die Buslinie 64 kontrolliert, fährt vom Hartenberg, dem Kettlerkolleg, Richtung Laubenheim, Haltestelle Hans-Zeller-Straße.
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1: Die Mainzer Altstadt hieß früher noch nicht Altstadt, denn da war sie ja noch gar nicht so alt. Mitte des 17. Jahrhunderts wurde sie Vilsbach genannt. Obwohl Vilsbach eigentlich vorher ein eigenständiges Dorf südlich von Mainz gewesen ist, leider 1635 zu Zeiten des Dreißigjährigen Krieges von schwedischen Besatzungstruppen zerstört. Es lag zwischen dem heutigen Südbahnhof Römisches Theater und dem Winterhafen. Und nach der Zerstörung des Dorfes wurden die Bewohner in den benachbarten Mainzer Stadtteil Seelenhofen umgesiedelt. Mitte des 17. Jahrhunderts übernahm man für diesen Teil der Mainzer Altstadt aber wieder die Bezeichnung Vilsbach. Der Name Vilsbach generell stammt wahrscheinlich vom Wiesbach, der von der Zitadelle Richtung Rhein heruntergeflossen ist. Aufgrund der langsamen Fließgeschwindigkeit sind dort Wasserpflanzen verwuchert und zu einem Pflanzenteppich verfilzt. Und deswegen Vilsbach.
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1: Mit Robert Schäfer, einen schönen guten Tag. Die Stadt Mainz führt eine Kita-App in allen städtischen Kindertagesstätten ein. Damit soll eine Kommunikationsplattform zwischen Eltern und Einrichtungen geschaffen werden. Bis zum Start des neuen Kita-Jahres 2026-2027 nach den Sommerferien sollen alle Kitas angebunden werden. Dafür wird jede Gruppe in den städtischen Kitas mit einem Tablet ausgestattet. Eltern sollen so in Zukunft ihre Kinder jederzeit digital abmelden können. Mitarbeiterinnen und Mitarbeiter sollen durch die digitale Anwesenheitskontrolle einen besseren Überblick über die Belegung der Gruppen bekommen. Die Einführung der App soll nach den Pilotphasen in den Kitas Erbenheim, Frankenhöhe, Schillstraße und Minimax stückweise ausgeweitet werden. In diesem Monat folgen Lerchenberg, Neustadt, Pretzenheim und Mombach. Im Juli kommt die Oberstadt und im August Gonsenheim und Marienborn dazu. Die Schwellköp in der Fasenacht gehören zu Mainz, wie singt und lacht. Das ist das Fastnachtsmotto 2027. Das hat der Mainzer Karnevalverein gestern verkündet. Das neue Motto sollte Bezug auf das 100-jährige Jubiläum der Mainzer Schwellköp nehmen. Rund 450 Vorschläge wurden eingereicht. Eine Jury aus Vertretern der Fastnacht, Wirtschaft, Medien sowie der Mainzer Oberbürgermeister Nino Hase hat das Siegermotto ausgewählt. Dieses sollte wie immer humorvoll und typisch mainzerisch sein. Pro Person konnten bis zu 3 Motto-Vorschläge eingereicht werden. An der Bahnbrücke Theodor-Heuss-Ring in Wiesbaden-Südost starten heute Bauarbeiten. Das Tiefbau- und Vermessungsamt erneuert die beschädigte Absturzsicherung auf der Bahnbrücke. Das hat die hessische Landeshauptstadt mitgeteilt. Daher wird der Theodor-Heuss-Ring an dieser Stelle in beide Richtungen auf eine Fahrspur reduziert. Die Abfahrt in Richtung Mainzer Straße wird für Lkw gesperrt. Der südliche Gehweg auf der Bahnbrücke wird für Fußgängerinnen und Fußgänger zur Mainzer Straße gesperrt. Eine Ampel ermöglicht den Wechsel auf den nördlichen Gehweg. Die Arbeiten sollen bis zum Ende der hessischen Sommerferien dauern. Die Mainzer Polizei hat jetzt nach dem Unfall mit 11 Verletzten in Mombach neue Details bekannt gegeben. Demnach besteht der Verdacht, dass der 39-jährige Unfallverursacher betrunken gefahren ist. Dem Mann wurde eine Blutprobe entnommen. Das Ergebnis steht nach Angaben der Polizei noch aus. Die beiden Mitfahrer des 39-Jährigen wurden bei dem Unfall schwer verletzt. Alle übrigen beteiligten Personen, darunter auch die 3 Kinder, wurden leicht verletzt. Der Unfall ist am Sonntag gegen 19.30 Uhr an der Kreuzung Erzberger Straße, Obere Kreuzstraße passiert. Ein Transporter ist bei dem Zusammenprall auf die Seite gekippt und hat eine Person eingeklemmt. Diese wurde von Ersthelfern befreit. Der Kreuzungsbereich wurde für mehrere Stunden gesperrt.
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2: Schauen wir mal rein aufs Wetterchen. Temperaturtechnisch messe ich 21 Grad hier vorm City-Studio am Fischtorplatz. Und wir müssen uns tatsächlich auch mal den Regenradar anschauen, weil so ein paar Regenwölchen sind unterwegs. Aktuell sollte es trocken sein im Antenne Mainzland. Aber gegen so 14, 15 Uhr immer mal wieder Regenfälle möglich. Ich halte euch da auf jeden Fall auf dem Laufenden, auch wenn es nur ein bisschen Nieselregen ist. Also eher bewölkt, aber die Temperaturen steigen immerhin noch mal auf 24 Grad an. Wenn wir uns den Antenne Mainz Wettertrend anschauen, für morgen, den Mittwoch, sind immerhin schon bis 28 Grad in der Spitze drin, aber auch hier eher bewölkt.
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2: Die aktuelle Verkehrslage checken wir da draußen natürlich auch mal. Wie sieht's aus auf der Gas? Aktuell ganz gut. Mir liegen nämlich keine Störungen vor. Ich wünsche euch eine gute und sichere Fahrt da draußen.
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2: Blitzermeldungen habe ich ein paar für euch. Ein mobiler Blitzer steht auf der Saarstraße, wenn ihr aktuell Richtung Stadt einwärts unterwegs seid, nach dem Europakreisel, auf Höhe der Bücherei 70, da erlaubt Ingrid aus Ingelheim, war so nett, mir das zu melden. Ah, genau, da kannst du dir reingucken. Bücherei, das ist ja nur von der Uni dann, ne? Das, oh ja, Dankeschön fürs Melden, liebe Ingrid. Dann haben wir noch einen Enforcement-Blitzer auf der A671, mitten im Main-Spitz-Dreieck drinstehen. Und zwar hinter einem Brückenpfeiler versteckelt, wenn ihr da Richtung Hochheim wollt. 100 maximal erlaubt. Dann haben wir den olivgrünen Enforcement-Blitzer noch auf der A60 Mainz Richtung Bingen auf Höhe der Abfahrt Heidesheim. Dürft ihr 100 fahren. Und 2 mobile Blitzer haben wir auch noch, einen auf der A66 stehen, Frankfurt Richtung Wiesbaden vor der Tankstelle und Ausfahrt Erbenheim sind 100 erlaubt. Danke an den Rainer aus Kastell für melden. Auch die Elke aus der Oberstadt hat es geschafft, uns zu erreichen. Sie hat einen mobilen Blitzer gesehen auf der Gaustraße Richtung Pariser Straße. Kurz hinter der Straßenbahnhaltestelle ist er im Gebüsch versteckelt. 30 da ja maximal nur erlaubt. Wenn wenn euch irgendwo noch weitere Blitze auffallen, gerne melden über das Antenne Mainz Hörertelefon oder per WhatsApp an die Mainz 304 3441.
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1: 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Und sind wir doch mal ganz ehrlich, wenn Krieg herrscht, dann geraten oft nicht nur Menschenleben in Gefahr. Nein, häufig wird auch ganz bewusst kulturelles Erbe zerstört. Ja, und genau darüber wird heute Abend in Mainz diskutiert. Das Leibniz-Zentrum für Archäologie lädt nämlich im Rahmen der Gesprächsreihe Dialogues for Democracy zu einer Podiumsdiskussion in die Mainzer Altstadt ein. Bereits zum vierten Mal kommen dabei Expertinnen und Experten aus Wissenschaft, Kultur und Verteidigung zusammen, um über gesellschaftlich relevante Themen zu sprechen. Im Mittelpunkt steht heute die Frage, welche Rolle spielen Kultur und Kulturerbe eigentlich in Kriegszeiten? Und um mehr darüber zu erfahren, hatten wir die Generaldirektorin des Leitzer, Dr. Alexandra Wilhelmine Busch, und den administrativen Direktor Dr. Thorsten Fischer bei uns im Studio zu Gast.
2: Wir sind ja nicht nur ein Museum, sondern auch ein Forschungsinstitut. Und wir forschen am Leitzer zur Entwicklung des Menschen und zur gesellschaftlichen Entwicklung. Und da beschäftigen wir uns in der Forschung über viele Jahrtausende ja mit Stress, Konflikt, Krisensituationen, auch Kriegen und deren Folgen.
3: Vielleicht kann ich da kurz ansetzen. Ich glaube, ein wichtiger Punkt ist, dass es nicht nur um die Vermeidung von Krieg geht, sondern es geht um die Sicherung von Frieden. Und wir als Forschungsmuseum sind da natürlich schon sehr aktiv.
1: Das Leitzer ist Teil eines internationalen Notfallverbunds aus Museen und Forschungseinrichtungen. Ziel ist es, Kulturgüter in Krisen- und Kriegsgebieten zu unterstützen und damit auch die kulturelle Identität von Gesellschaften zu bewahren. Denn Angriffe auf Kulturerbe sind häufig kein Zufall, erklärt uns Frau Dr. Busch.
2: Was uns ja alle bewegt, ist das, was wir jetzt in den letzten 4 Jahren in der Ukraine sehen, wo Russland ja nicht nur gezielt zivile Infrastruktur angreift, sondern eben auch Kulturinstitutionen wie Museen, nationale Denkmäler. Und das ist ein Kriegsverbrechen. Was man einfach an diesem Beispiel gut sieht und auch an vielen anderen, etwa als der Islamische Staat Palmyra platt gemacht hat. Da geht es eben genau darum, das zu rauben, woraus sich Identität speist, was verbindend ist.
1: Kultur stiftet Identität, schafft Gemeinschaft und verbindet Menschen. Geht sie verloren, verliert eine Gesellschaft oft auch einen Teil ihrer Geschichte und ihres Selbstverständnisses. Und wenn ihr euch selbst einbringen und mehr über dieses wichtige Thema erfahren möchtet, dann habt ihr heute Abend auf jeden Fall die Gelegenheit dazu. Die Podiumsdiskussion, die beginnt um 19 Uhr im Leitzer am Römischen Theater in Mainz.

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1: Ich bin Dirk Zeitler. Im Beisein von Vertretern mehrerer Sicherheitsbehörden hat Bundesinnenminister Dobrindt ein gemeinsames Zentrum von Bund und Ländern zur Abwehr hybrider Bedrohungen eröffnet. Dort werden künftig Beamte aus Polizeibehörden, den Nachrichtendiensten und weiteren Behörden regelmäßig Erkenntnisse austauschen, auch um gegebenenfalls schnell Abwehrmaßnahmen ergreifen zu können. Die hybriden Bedrohungen würden ständig wachsen, sagte Dobrindt.
2: Fremde Mächte, sie attackieren uns mit Spionage, Sabotage, Cyberangriffen, Desinformationskampagnen.
1: Gleichzeitig kündigte der Minister einen baldigen Kabinettsbeschluss zu den geplanten zusätzlichen Befugnissen für den Bundesnachrichtendienst und das Bundesamt für Verfassungsschutz an. Bundeskanzler Friedrich Merz hatte Donald Trump beim G7-Gipfel mit einem Geburtstagsgeschenk passend zur Fußball-WM überrascht. Merz überreichte dem US-Präsidenten ein Trikot in den Farben der deutschen Nationalmannschaft. Spielername Trump, Nummer 47. Der Republikaner ist der 47. Präsident der Vereinigten Staaten. Am Sonntag feierte er seinen 80. Geburtstag. Die Produktion von Batterien ist in Deutschland auf Rekordniveau gestiegen. 2025 stieg die Herstellung um 11% auf gut 8 Milliarden Euro. Das teilte der Verband der Elektro- und Digitalindustrie mit. Hauptgrund für den Anstieg ist die stark gestiegene Produktion von E-Autos.
3: Auch in diesem Jahr dürfte der Batteriemarkt weiter wachsen, heißt es. Angetrieben von der stark gestiegenen Produktion von E-Autos und der hohen Nachfrage im Speichermarkt. Aber die Elektroindustrie warnt. Besonders im Bereich der Lithium-Ionen-Batterien sei Deutschland noch zu abhängig von Asien. China bleibe hier Hauptlieferant. Gerade mit Blick auf kritische Sektoren wie Verteidigung und Rechenzentren sei das problematisch. Fiona Reinhardt, Nachrichtenredaktion.
1: Das Bundesdigitalministerium stellt eine KI-Software zur Verfügung, die Verwaltungsverfahren in Ländern und Kommunen deutlich beschleunigen soll. Die Lösung stehe ab sofort bereit, teilte das Ministerium in Berlin mit. Umfangreiche Anträge, Planungs- und Genehmigungsverfahren sollen damit schneller bearbeitet werden können. Digitalminister Wildberger spricht von einem wichtigen Beitrag zur Staatsmodernisierung.
4: Vielen Dank für die Infos. Weitere News gibt's natürlich in einer halben Stunde in unseren Schlagzeilen wieder auf die Ohren. Schauen wir uns das Wetter im Antenne Mainzland mal an. 22 närrische Grad mäßig hier vorm City-Studio am Fischtorplatz. Sonne und Wolken, die wechseln sich ab. Wenn ich auf dem Regenradar mal schaue, ist dieses eine Regengebiet tatsächlich an uns vorbeigezogen. Und aktuell sieht es gar nicht schlecht aus, dass es weitestgehend trocken bleiben soll. Ein paar Fitzelchen kommen vielleicht noch einmal vorbei, gehe ich Nachmittag. Ja, doch, das sehe ich gerade so ein paar. Wenn es so weiter wandert, meist dann mit Glück kriegen wir gar nichts. Also stellt euch darauf ein, hier und da kann vielleicht noch mal was Kühles runter Niesel regnen. Wenn wir uns den Antenne Mainz Wettertrend allerdings anschauen für morgen den Mittwoch. Zwar bewölkt, aber weitestgehend trocken, bis 28 Grad sind morgen drin. Die aktuelle Verkehrslage da draußen schauen wir uns natürlich auch mal an. Wie sieht's aus? Uft Gas, bisschen was los auf der A643 Wiesbaden Richtung Mainz zwischen dem Schiersteiner Kreuz und Gonsenheim. Über 4 Kilometer haben wir da stockenden Verkehr. Aber ansonsten liegen mir keine größeren Störungen vor. Euch wünsche ich da draußen eine gute und ganz sichere Autofahrt.

0: maximal erlaubt. Rainer aus Kastell war so nett, uns das zu melden. Und noch einen Enforcement-Blitzer, den haben wir auf der A671 im Mainspitz-Dreieck stehen, wenn ihr Richtung Hochheim wollt. Hinter Brückenpfeiler versteckelt er sich, sind 100 erlaubt. Und der olivgrüne Enforcement-Blitzer steht nach wie vor auf der A60 Mainz Richtung Bingen auf Höhe der Abfahrt Heidesheim. Da dürft ihr maximal 100 fahren. Wenn euch irgendwo noch ein weiterer Blitzer auffällt, gerne melden übers Hörertelefon oder per WhatsApp an die Mainz 304 3441.
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0: Und denkt dran, euch ein gültiges Ticket zu holen, wenn ihr mit den Öffis unterwegs seid. Da wird nämlich am frühen Nachmittag die Buslinie 56 kontrolliert. Fährt von Ginzheim, dem Friedrich-Ebert-Platz, Richtung Ingelheimer Bahnhof.
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1: Wir schauen mal gemeinsam, was heute noch los ist an diesem Dienstag. Seid ihr vielleicht neugierig, wie die Architektur von morgen aussehen könnte? Ja, dann solltet ihr heute Abend im Zentrum Baukultur Rheinland-Pfalz im Brückenturm in Mainz mal vorbeischauen. Denn dort wird um 18.30 Uhr die diesjährige Werkschau eröffnet, die gemeinsam vom Zentrum Baukultur und der Fachschaft Architektur der Hochschule Mainz organisiert wird. Zu sehen gibt's hier die besten Arbeiten von Architekturstudierenden der Hochschule, von kreativen Entwürfen bis hin zu innovativen Ideen für die Gestaltung unserer Zukunft. Wer sich für Architektur, Stadtentwicklung oder einfach für frische Perspektiven interessiert, sollte sich diesen Blick in die Köpfe der nächsten Architektengeneration auf gar keinen Fall entgehen lassen. Was passiert eigentlich mit Kultur, wenn Krieg herrscht? Kann sie zum Spielball politischer Interessen werden oder vielleicht sogar Brücken bauen und zum Frieden beitragen? Mit genau diesen Fragen beschäftigt sich heute Abend die Podiumsdiskussion Die Rolle von Kultur und Kulturerbe in Kriegszeiten im Leibniz-Zentrum für Archäologie in Mainz. Fachleute aus unterschiedlichen Bereichen kommen miteinander ins Gespräch und laden auch das Publikum dazu ein, mitzudenken und mitzudiskutieren. Los geht's um 19 Uhr und der Eintritt ist frei, allerdings ist eine vorherige Online-Anmeldung erforderlich. Und wenn ihr den Tag lieber mit Musik ausklingen lassen möchtet, dann habe ich vielleicht auch noch den passenden Tipp hier für euch parat, denn in der Hochschule für Musik Mainz findet heute um 19 Uhr das Preisträgerkonzert des Rotary-Clubs Mainz-Kurmainz statt. Der Club fördert regelmäßig besonders talentierte junge Musikerinnen und Musiker und zeichnet sie mit Kulturförderpreisen aus. Heute Abend stehen genau diese Preisträgerinnen und Preisträger auf der Bühne und zeigen, warum sie diese Auszeichnung verdient haben. Euch erwartet ein abwechslungsreiches Konzert mit beeindruckenden musikalischen Leistungen. Perfekt für alle, die klassische Musik lieben oder ganz einfach auch neue Talente entdecken möchten. Wir wünschen euch viel Spaß und gute Unterhaltung dabei.

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1: Mit Robert Schäfer, einen schönen guten Tag. Die Stadt Mainz führt eine Kita-App in allen städtischen Kindertagesstätten ein. Damit soll eine Kommunikationsplattform zwischen Eltern und Einrichtungen geschaffen werden. Bis zum Start des neuen Kita-Jahres 2026-2027 nach den Sommerferien sollen alle Kitas angebunden werden. Dafür wird jede Gruppe in den städtischen Kitas mit einem Tablet ausgestattet. Eltern sollen so in Zukunft ihre Kinder jederzeit digital abmelden können. Mitarbeiterinnen und Mitarbeiter sollen durch die digitale Anwesenheitskontrolle einen besseren Überblick über die Belegung der Gruppen bekommen. Die Einführung der App soll nach den Pilotphasen in den Kitas Erbenheim, Frankenhöhe, Schillstraße und Minimax stückweise ausgeweitet werden. In diesem Monat folgen Lerchenberg, Neustadt, Bretzenheim und Mombach. Im Juli kommt die Oberstadt und im August Gonsenheim und Marienborn dazu. Die Schwellköp-Inde-Phasenacht gehören zu Mainz, wie singt und lacht. Das ist das Fastnachtsmotto 2027. Das hat der Mainzer Karnevalverein gestern verkündet. Das neue Motto sollte Bezug auf das 100-jährige Jubiläum der Mainzer Schwellköp nehmen. Rund 450 Vorschläge wurden eingereicht. Eine Jury aus Vertretern der Fastnacht, Wirtschaft, Medien sowie der Mainzer Oberbürgermeister Nino Hase hat das Siegermotto ausgewählt. Dieses sollte wie immer humorvoll und typisch mainzerisch sein. Pro Person konnten bis zu 3 Motto-Vorschläge eingereicht werden. An der Bahnbrücke Theodor-Heuss-Ring in Wiesbaden-Südost starten heute Bauarbeiten. Das Tiefbau- und Vermessungsamt erneuert die beschädigte Absturzsicherung auf der Bahnbrücke. Das hat die hessische Landeshauptstadt mitgeteilt. Daher wird der Theodor-Heuss-Ring an dieser Stelle in beide Richtungen auf eine Fahrspur reduziert. Die Abfahrt in Richtung Mainzer Straße wird für Lkw gesperrt. Der südliche Gehweg auf der Bahnbrücke wird für Fußgängerinnen und Fußgänger zur Mainzer Straße gesperrt. Eine Ampel ermöglicht den Wechsel auf den nördlichen Gehweg. Die Arbeiten sollen bis zum Ende der hessischen Sommerferien dauern. Die Mainzer Polizei hat jetzt nach dem Unfall mit 11 Verletzten in Mombach neue Details bekannt gegeben. Demnach besteht der Verdacht, dass der 39-jährige Unfallverursacher betrunken gefahren ist. Dem Mann wurde eine Blutprobe entnommen. Das Ergebnis steht nach Angaben der Polizei noch aus. Die beiden Mitfahrer des 39-Jährigen wurden bei dem Unfall schwer verletzt. Alle übrigen beteiligten Personen, darunter auch die 3 Kinder, wurden leicht verletzt. Der Unfall ist am Sonntag gegen 19.30 Uhr an der Kreuzung Erzberger Straße – Obere Kreuzstraße passiert. Ein Transporter ist bei dem Zusammenprall auf die Seite gekippt und hat eine Person eingeklemmt. Diese wurde von Ersthelfern befreit. Der Kreuzungsbereich wurde für mehrere Stunden gesperrt.
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2: Schauen wir uns das Wetter im Antenne Mainz mal an. 22 närrische Grad messe ich hier vorm City-Studio am Fischstorplatz. Sonne und Wolken, die wechseln sich ab. Wenn ich auf dem Regenradar mal schaue, ist dieses eine Regengebiet tatsächlich an uns vorbeigezogen. Und aktuell sieht es gar nicht schlecht aus, dass es weitestgehend trocken bleiben soll. Ein paar Fitzelscher kommen vielleicht noch mal vorbei, gehe ich Nachmittag. Ja, doch, jetzt sehe ich gerade so ein paar. Wenn es so weiter wandert, meist haben wir Glück, kriegen wir gar nichts. Also stellt euch darauf ein, hier und da kann vielleicht noch mal was Kühles runter Niesel regnen. Wenn wir uns den Antenne Mainz Wettertrend allerdings anschauen für morgen den Mittwoch. Zwar bewölkt, aber weitestgehend trocken, bis 28 Grad sind morgen drin. Die aktuelle Verkehrslage da draußen schauen wir uns natürlich auch mal an. Wie sieht's aus? Uft Gas. Bisschen was los auf der A643 Wiesbaden Richtung Mainz zwischen dem Schiersteiner Kreuz und Gonsenheim. Über 4 Kilometer haben wir da stockenden Verkehr. Aber ansonsten liegen mir keine größeren Störungen vor. Euch wünsche ich da draußen eine gute und ganz sichere Autofahrt. Blitzermeldungen haben wir auch ein paar für euch. Ein mobiler Blitzer steht aktuell auf der Gaustraße, wenn ihr Richtung Pariser Straße fahrt. Kurz hinter der Straßenbahnhaltestelle ist er da im Gebüsch versteckelt. 30 maximal erlaubt. Danke an die Elke aus der Oberstadt fürs Melden. Auch die Ingrid aus Ingelheim hat uns erreicht. Sie hat einen mobilen Blitzer gesehen auf der Saarstraße, wenn ihr stadteinwärts fahrt. Und zwar nach dem Europakreisel ist er rechts. Die Bücherei, die ihr seht, vor die JGU 70 oder Bibliothek 70, da maximal erlaubt. Da auf der Höhe steht er. Dann haben wir noch einen mobilen Blitzer auf der A66 stehen. Frankfurt Richtung Wiesbaden vor der Tankstelle. Erbenheim 100 maximal erlaubt. Rainer aus Kastell war so nett, uns das zu melden. Und noch einen Enforcement-Blitzer, den haben wir auf der A671 im Mainspitz-Dreieck stehen, wenn ihr Richtung Hochheim wollt. Hinter Brückenpfeiler versteckelt er sich, sind 100 erlaubt. Und der olivgrüne Enforcement-Blitzer steht nach wie vor auf der A60 Mainz Richtung Bingen auf Höhe der Abfahrt Heidesheim. Da dürft ihr maximal 100 fahren. Wenn euch irgendwo noch ein weiterer Blitzer auffällt, gerne melden übers Hörertelefon oder per WhatsApp an die Mainz 304-3441.
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1: Mit unserem Weinexperten Herbert Egner. Schön, dass du bei uns bist.
2: Hallo Katrin, ich freue mich auch.
1: Mit natürlich auch einem neuen Wein, und zwar einer Scheurebe vom Weingut Tobias Becker.
2: Scheurebe ist ja eine Traditionsrebsorte für Rheinhessen, ist in Alzey gezüchtet, 1916 zugelassen, also schon über 100 Jahre alt.
1: Bei dem Wein, den du heute mitgebracht hast, handelt es sich um noch relativ junge Reben, aber die Scheurebe an sich, die ist ja wirklich eine eher genügsame Rebsorte.
2: Die Reben stehen in Mommenheimer Weinlagen, sind 8 Jahre alt. Die Anforderungen an den Standort sind eher gering, will sagen, also an den Boden und an die Sonneneinstrahlung. Die Scheurebe bevorzugt eher kühlere Lagen, also am besten Nordhänge. Und das ist auch wichtig für die Ausprägung der Mineralität, der feinen Weinsäure für das Rückgrat und der Aromatik.
1: Und ganz wichtig ist auch, dass wirklich nur 100% gesundes Lesegut geerntet wird.
2: Und da arbeitet Tobias schon im Außenbereich, sprich im Weinberg, schon sehr, sehr sorgfältig. Das heißt, es muss ordentlich entlaubt werden, dass der Wind nach dem Regen die Trauben gut abtrocknen kann. Und dann wird auch genau geguckt vor der Ernte, dass die Trauben 100% gesund sind, weil nur dann entfaltet er sein ganzes Potenzial und seinen Charakter.
1: Im Glas sieht man diese direkt wirklich kräftige gelbe Farbe, und die kommt auch gerade durch die lange Maischestandzeit.
2: Die Beeren bringen so viele Attribute mit an Aromatik, an Inhaltsstoffen in der Schale, und die braucht Zeit, von der Schale in den Most hinein zu wandern. Also die lösen sich im Most dann. Und deshalb lässt Tobias die Beeren 24 bis 30 Stunden in der Maische ruhen.
1: Wenn man die Nase ins Glas hält, dann kommt einem auch direkt so ein ganzes Fruchtbouquet entgegen.
2: Die Scheurebe ist ja eine Aromarebsorte. Solche Qualitäten, wie wir sie hier im Glas haben, das sind Weine zum Wegriechen.
1: Er kommt auf jeden Fall mit viel Power um die Ecke.
2: Katrin, das ist ein Traum. Das, was du schon in der Nase wahrgenommen hast, so exotische Früchte und auch das klassische Cassis, also die schwarze Johannisbeere. Diese Aromen breiten sich am Gaumen aus, haben einen ganz langen Nachklang. Er hat so einen guten Trinkfluss, und mit seiner Gesamtaromatik macht er einem so viel Spaß, dass man einfach Lebensfreude pur empfindet.
1: Und gerade deshalb ist er wirklich auch ein guter Essensbegleiter.
2: So ein Wein, der einem auch so viel Lebensfreude schenkt, braucht auch einen kräftigen Partner, zum Beispiel asiatische Küche, aber auch Kirschtomate mit Frischkäse und etwas ganz Besonderes im Weinhotel Wein zu Hause. Das ist nämlich direkt neben dem Weingut, und da kann man ein Salz-Zitronen-Risotto genießen, zusammen mit dieser Scheurebe.
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1: Ich bin Tine Klimach. Das Europaparlament hat die Umsetzung des umstrittenen Zollabkommens mit den USA gebilligt. Die Abgeordneten stimmten in Straßburg dafür, Zölle auf Industriegüter abzuschaffen und US-Agrarprodukten einen besseren Marktzugang zu gewähren. Zudem sollen die USA bis Jahresende Zölle auf Waschmaschinen und andere Produkte mit Stahlanteil auf höchstens 15% setzen. Wenn das nicht geschieht, will die EU solche Zölle prüfen. Beim Gipfel der 7 großen Industrienationen im französischen Evian ging es am Morgen um die künftige Unterstützung der Ukraine. Die Staats- und Regierungschefs unter anderem aus Deutschland, Frankreich und den USA tauschten sich mit ihrem Gast, dem ukrainischen Präsidenten Selenskyj, aus.
2: Selenskyj traf am Morgen hier in Evian ein und wurde von Präsident Macron zu einem separaten Gespräch empfangen, ehe es in die Beratungen in großer Runde ging. Dabei wurde mit Spannung erwartet, wie sich US-Präsident Trump zu den europäischen Forderungen äußert, stärker in die Verhandlungen mit Moskau einbezogen zu werden. Bislang blieb Europa bei direkten Gesprächen zu einem Frieden in der Ukraine außen vor. Die Hoffnung, bei einer diplomatischen Lösung des Konflikts voranzukommen, äußerte nicht nur Bundeskanzler Merz. Auch Trump zeigte sich optimistisch, was eine Verhandlungslösung angeht. Aus Evian, Michael Evers.
1: Der in 2 Wochen auslaufende Tankrabatt ist laut der Monopolkommission zu einem großen Teil, aber nicht vollständig, bei den Verbrauchern angekommen. In einer ersten Bilanz schätzt das unabhängige Beratergremium der Bundesregierung, dass von den fast 17 Cent pro Liter je nach Kraftstoff zwischen 15 und 16 Cent weitergegeben wurden.
3: Unterm Strich bedeutet das, bis zu 200 Millionen Euro kommen nicht bei uns Verbrauchern an. Vor allem wer Diesel tankt, hat das Nachsehen. Da fiel der Preisrückgang durch den Tankrabatt niedriger aus als bei Superbenzin. Auffällig auch, vor allem im Norden und Westen des Landes wurde die Steuersenkung am meisten weitergegeben. Heißt für die Experten, nicht auf allen Ebenen funktioniert der Wettbewerb. Ende des Monats läuft der Tankrabatt aus. Claudia Wächter, Nachrichtenredaktion.
1: Damit nicht jede Sicherheitsbehörde alleine vor sich hin werkelt, soll der Austausch zu drohenden und akuten hybriden Angriffen intensiviert werden. Dazu wurde heute ein gemeinsames Zentrum von Bund und Ländern zur Abwehr hybrider Bedrohungen eröffnet. Dort werden künftig Beamte aus Polizeibehörden, den Nachrichtendiensten und weiterer Behörden regelmäßig Erkenntnisse austauschen.
4: Da habt ihr es gehört. Vielen Dank für die Infos. Weitere News gibt's natürlich wieder auf die Ohren in einer halben Stunde in unseren Top-Meldungen aus Mainz, Wiesbaden und der Region. Jetzt gucken wir uns aber erstmal das Wetter im Antenne Mainzland an. Aktuell sieht's echt wieder ganz freundlich aus hier draußen, bei uns vom City-Studio zumindest. Das Einzige, was hier nass ist, ist der Fischtorbrunnen und das gehört sich auch so. Wenn wir uns den Regenradar angucken, aktuell 23 Grad gemessen, sieht das eigentlich auch ganz gut aus, sodass es heute den restlichen Tag über auch trocken bleiben soll, den Nachmittag über. Ansonsten gucken wir uns den Antenne Mainz Wettertrend für den Mittwoch an. Da schießen die Temperaturen wieder in die Höhe, bis 28 Grad sind drin. Allerdings morgen noch ein paar mehr Wölkchen.
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4: Die aktuelle Verkehrslage da draußen schauen wir uns natürlich auch mal an. Ein bisschen was ist los auf der A643 in beiden Richtungen zwischen Mombach und dem Schiersteiner Kreuz. Jeweils 2 Kilometer Stau und stockender Verkehr. Auf unserer A60 sehe ich auch gerade Rüsselsheim Richtung Mainz. Zwischen Hechtsheim Ost und dem Kreuz Mainz Süd noch 2 Kilometer dichter bis stockender Verkehr. Und auf der A66 Frankfurt Richtung Wiesbaden Höhe Biebrich 2 Kilometer stockender Verkehr. Und wenn ihr da Wiesbaden Richtung Frankfurt auf der A66 fahrt, kurz vorm Wiesbaden Kreuz stockt der Verkehr über 1 Kilometer. Ansonsten stadteinwärts auf unserer Pariser Straße haben wir auch noch stockenden Verkehr, Ecke Geschwister-Scholl-Straße, bisschen mehr los. Aber ansonsten liegen mir keine größeren Verkehrsstörungen vor. Euch wünsche ich da draußen eine gute und ganz

0: Noch einen Enforcement-Blitzer auf der A671 im Mainspitzdreieck drin, wenn ihr Richtung Hochheim fahrt, und zwar hinter einem Brückenpfeiler. Versteckelt sind 100 erlaubt. Und der olivgrüne Enforcement-Blitzer, der steht nach wie vor auf der A60 Mainz Richtung Bingen, und zwar unmittelbar vor der Abfahrt Heidesheim am Gebüsch versteckelt. Hier sind 100 maximal erlaubt. Sollten euch irgendwo noch weitere Blitzer auffallen, gerne melden übers Hörertelefon oder per WhatsApp an die Mainz 304 3441. Und denkt dran, euch ein gültiges Ticket zu holen, wenn ihr mit den Öffis unterwegs seid. Da wird heute Nachmittag nämlich die Buslinie 56 verstärkt kontrolliert noch. Fährt von Ginsheim, dem Friedrich-Ebert-Platz, Richtung Ingelheimer Bahnhof.
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0: Und natürlich haben wir auch den Supermix dabei, die Greatest Hits und das Beste von heute. Incognito gleich mit Always There. Und vorher Chris de Sarandi mit seinem neuen Song Good Old Days.
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0: Incognito, always there. 15 Uhr, 12 Minuten haben wir zum Antenne Mainz Land.
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0: Gestern hat die
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0: Gestern hat die alljährliche Landesdrogenkonferenz in Mainz stattgefunden. Unter dem Motto Verbindung gesucht, wie Traumata und Gewalterfahrungen zur Entstehung von Süchtigen beitragen, haben sich eben Vertreterinnen und Vertreter aus verschiedensten Fachbereichen im Erbacher Hof bei uns in Mainz beraten. Wir waren auch vor Ort und haben mit unserem rheinland-pfälzischen Gesundheitsminister Clemens Hoch gesprochen.
2: Die Konferenz hat drei Aspekte. Das eine ist natürlich der Netzwerkcharakter, dass die Menschen, die da jeden Tag mitarbeiten, zusammenkommen und ihre Alltagserfahrungen austauschen und auch überlegen, wie man gut voranschreiten kann, damit es noch besser wird. Das zweite ist, dass wir einen besonderen Fokus auf das Thema traumatische Erfahrungen und Sucht und den Zusammenhang legen wollen. Und das Dritte ist, es geht einfach bei einem solchen Thema um Kontinuität. Nur wenn man das wirklich jedes Jahr auch wieder auf die Tagesordnung bringt, wird es wahrgenommen und verändert sich in der Gesellschaft auch was.
0: Also zur Sprache bringen, Veränderungen erreichen und somit letztendlich Betroffenen auch helfen. Das soll die Landesdrogenkonferenz bewirken.
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1: Manchmal braucht ein Song einfach nur den richtigen Moment oder den richtigen DJ. So wie Prayer in C von Robin Schulz. Übrigens, im Original stammt die Nummer von Lily Wood and the Prick. Ja, das französische Indie-Duo hat den Track schon 2010 veröffentlicht. Klang dann so hier. Yeah, you never said a word, you didn't send me no letter. Ja, auch ganz cool, aber nach der Veröffentlichung passierte erstmal nichts. Bis ein gewisser Robin Schulz aus Osnabrück auftauchte. Der Mann mit der Sonnenbrille und dem Gespür für Sommerhits. 2014 dann nahm er sich den Song und packte ein entspanntes Deep House-Gewand drüber und plötzlich ging's durch die Decke. Die Nummer ging auf Platz 1 in über 20 Ländern. Der Beat ist entspannt, der Text aber tief. Es geht um soziale Ungerechtigkeit, Umweltzerstörung und das Gebet einer enttäuschten Generation. Verpackt in einem der größten Clubhits der 2010er Jahre. Also zurücklehnen oder lostanzen, ganz wie du willst, beides ist möglich. Hier kommt der Remix, der die Welt verändert hat. Prayer in C von Robin Schulz featuring Lily Wood and the Prick.

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1: Madonna, Sabrina Carpenter zusammen mit Bring Your Love. Wir haben es 3:30 im Antenne Mainzland.
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3: Mit Robert Schäfer einen schönen guten Tag. Die Stadt Mainz führt eine Kita-App in allen städtischen Kindertagesstätten ein. Damit soll eine Kommunikationsplattform zwischen Eltern und Einrichtungen geschaffen werden. Bis zum Start des neuen Kita-Jahres 2026-2027 nach den Sommerferien sollen alle Kitas angebunden werden. Dafür wird jede Gruppe in den städtischen Kitas mit einem Tablet ausgestattet. Eltern sollen so in Zukunft ihre Kinder jederzeit digital abmelden können. Mitarbeiterinnen und Mitarbeiter sollen durch die digitale Anwesenheitskontrolle einen besseren Überblick über die Belegung der Gruppen bekommen. Die Einführung der App soll nach den Pilotphasen in den Kitas Erbenheim, Frankenhöhe, Schillstraße und Minimax stückweise ausgeweitet werden. In diesem Monat folgen Lerchenberg, Neustadt, Bretzenheim und Mombach. Im Juli kommt die Oberstadt und im August Gonsenheim und Marienborn dazu. Ein aufmerksamer Zeuge hat der Mainzer Polizei in der Nacht einen mutmaßlich alkoholisierten Autofahrer gemeldet. Der Zeuge hat den Mann gegen 23.30 Uhr beim Verlassen eines Fastfood-Restaurants in der Haifa-Allee beobachtet. Dabei ist ihm dessen unsicherer Gang aufgefallen. Der Mann ist anschließend in sein Fahrzeug gestiegen und ist dabei beinahe gegen das Auto des Zeugen gefahren. Danach ist er in Schlangenlinien weggefahren. Der Zeuge hat daraufhin die Polizei informiert, die den Fahrer schließlich kurz vor dreist gefunden hat. Auf Anhalteversuche hat dieser jedoch nicht reagiert. Die Beamten haben kurzzeitig den Sichtkontakt verloren, haben das Fahrzeug aber wenig später ohne Fahrer im Ort wiedergefunden. Auch den Mann selbst haben sie einige Straßen weiter angetroffen. Er hat sich einsichtig gezeigt. Ein Atemalkoholtest hat einen Wert von 1,6 Promille ergeben. Gegen ihn ist ein Ermittlungsverfahren eingeleitet worden. Die Ortsgemeinde Bodenheim stellt Anfang Juli auf das Deutschlandticket Job um. Wie der Rhein-Nahe Nahverkehrsbund aus Ingelheim mitgeteilt hat, profitieren künftig rund 150 Mitarbeitende von dem bundesweit gültigen Angebot. Statt nur im RNN-Gebiet können sie Busse und Bahnen nun deutschlandweit nutzen, sowohl für den Arbeitsweg als auch in der Freizeit. Bodenheim hat sich damit einer wachsenden Zahl von Kommunen und Unternehmen in der Region angeschlossen, die auf das Deutschlandticket Job setzen. Grenzenlos Kultur. Das Theaterfestival in Mainz geht in seine 28. Runde. Unter dem Motto Verrückte Jahre will das Festival einen eigenen Blick auf das Motto des Kultursommers Rheinland-Pfalz, die goldenen 20er, werfen. In 18 nationalen und internationalen Gastspielen werden sich behinderte und nicht behinderte Künstlerinnen und Künstler mit den gesellschaftlichen Zuschreibungen auseinandersetzen. Dabei sollen die Lebensrealitäten behinderter Menschen damals wie heute thematisiert werden. Dazu der Intendant des Staatstheaters, Markus Müller.
4: Durch systematischen Austausch nach jedem Festivaltag kann man das, was man auf der Bühne erlebt, eben auch in seinen Alltag integrieren. Und damit rücken wir aus so einem Nischendasein, dass Menschen mit Behinderung auch manchmal sich fühlen, dass sie sagen, Mensch, ich kann mich gar nicht selbstverständlich zeigen, weil ich werde manchmal auch besonders angesehen. Und das ist nicht immer nur angenehm. Und wir wollen eben all diese Kraft, diese Vielfalt, diese Energie, die wir hier erleben können, auch wirklich fühlbar machen.
3: Das Grenzenlos Kulturfestival findet Ende September bis Anfang Oktober statt.
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1: Schauen wir uns das Wetter im Antenne Mainzland an. 24 Grad messe ich hier bei uns vom City-Studio am Fischtorplatz. 25 Grad haben wir es schon gemessen in Wiesbaden drüben auf dem Leroberg. 24 aber noch in Nierstein am Rheinufer. Das sind auch so, ja, bis 25, 26 Grad tatsächlich die Höchsttemperaturen für heute. Und auf dem Regenradar habe ich jetzt mal nachgeschaut, nachdem es hier und da schon etwas kühles Nass von oben runter kam. Kriegen wir noch so ein kleines Fitzelchen, kriegen wir ab. Wenn das vorbei ist, und das ist in der nächsten halben Stunde so, dann sollte es eigentlich heute tatsächlich trocken bleiben. Den Antenne Mainz Wettertrend für morgen gucken wir uns natürlich auch mal an. Morgen schon wieder Höchsttemperaturen bis 28 Grad. Bei einem Mix aus Sonne und Wolken soll es da weitestgehend trocken bleiben.
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1: Die aktuelle Verkehrslage schauen wir uns da draußen natürlich auch mal an. Ein bisschen was los auf unserer A60. Wenn ihr Rüsselsheim Richtung Mainz unterwegs seid, zwischen Weisenau und dem Kreuz Mainz Süd, haben wir 2 Kilometer stockenden Verkehr. Auf der A643 Wiesbaden Richtung Mainz im Schiersteiner Kreuz zieht sich auch auf die Schiersteiner Brücke drauf. 2 Kilometer Stau. In der Gegenrichtung auf der Schiersteiner Brücke nur 1 Kilometer stockender Verkehr. Ansonsten auf der A66 Frankfurt Richtung Wiesbaden. Biebrich zieht sich rein bis zum Schiersteiner Kreuz. Haben wir aktuell 2 bis 3 Kilometer dichten bis stockenden Verkehr. In der Gegenrichtung Wiesbaden Richtung Frankfurt Höhe Nordenstadt 2 Kilometer dichter bis stockender Verkehr und weitere größere Störungen Erkrankungen liegen mir auch erstmal nicht mehr vor. Euch wünsche ich eine gute und ganz sichere Autofahrt da draußen. Schauen wir uns die aktuellen Blitzermeldungen mal an. Was habe ich da Schönes von euch bekommen? Es sind einige. Wir starten mit einem mobilen Blitzer auf der Gaustraße. Wenn ihr Richtung Pariser Straße unterwegs seid, steht er kurz hinter der Straßenbahnhaltestelle im Gebüsch versteckelt. 30 da erlaubt. Die Elke aus der Oberstadt war so nett, uns das zu melden. Dann haben wir noch einen mobilen Blitzer in der Saarstraße stehen. Wenn ihr stadteinwärts unterwegs seid, nach dem Europakreisel auf Höhe der JGU-Bibliothek. Da kann man so schön ringucken. 70 da erlaubt. Ingrid aus Ingelheim. Danke dir fürs Melden. Rainer aus Kastell hat uns auch erreicht. Er hat einen mobilen Blitzer auf der A66 mal wieder gesehen. Frankfurt Richtung Wiesbaden, und zwar vor der Tankstelle Erbenheim, dürfte 100 fahren. Dann haben wir noch einen Enforcement-Blitzer auf der A671 mitten im Mainspitz-Dreieck drin stehen, wenn ihr Richtung Hochheim unterwegs seid, und zwar hinter einem Brückenpfeiler. 100 dürfte maximal fahren, genau wie auf der A60 Mainz Richtung Bingen. Da steht nämlich der olivgrüne Enforcement-Blitzer auf Höhe der Abfahrt Heidesheim, da maximal 100 erlaubt. Wenn euch irgendwo noch ein weiterer Blitzer auffällt, gerne melden über das Antenne Mainz Hörertelefon oder gebt ihn per WhatsApp durch, auch gerne als Sprachnachricht an die Mainz 304 3441.
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1: Und natürlich auch mit unserem Supermix im Gepäck. Die Greatest Hits und das Beste von heute. Charlie Puth gleich für euch mit One Call Away. Und vorher Jamelia mit dem Superstar.
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0: Jamelia mit dem Superstar. 15.40 Minuten haben wir es im Antenne Nummer 1 Land, ihr Lieben. Und das Leibniz-Zentrum für Archäologie, kurz Leitzer genannt bei uns in Mainz, lädt euch heute Abend zu einer Podiumsdiskussion in die Mainzer Altstadt ein. Als Teil der Gesprächsreihe Dialogues for Democracy werden zum vierten Mal Expertinnen und Experten aus Wissenschaft, Kultur und Verteidigung über gesellschaftlich relevante Themen diskutieren. Und beim heutigen Dialog geht es um die Rolle von Kultur und Kulturerbe in Kriegszeiten. Um mehr darüber zu erfahren, hatten wir die Leitzer Generaldirektorin, Frau Dr. Alexandra W. Busch und den administrativen Direktor Dr. Thorsten Fischer bei uns im Studio zum Gespräch.
1: Wir sind ja nicht nur ein Museum, sondern auch ein Forschungsinstitut und wir forschen am Leitzer zur Entwicklung des Menschen und zu gesellschaftlichen Entwicklungen und da beschäftigen wir uns in der Forschung über viele Jahrtausende ja mit Stress, Konflikt, Krisensituationen, auch Kriegen und deren Folgen.
2: Vielleicht kann ich da kurz ansetzen. Ich glaube, ein wichtiger Punkt ist, dass es nicht nur um die Vermeidung von Krieg geht, sondern es geht um die Sicherung von Frieden. Und wir als Forschungsmuseum sind da natürlich schon sehr aktiv.
0: So ist es. Das Leitzer ist Mitglied in einem internationalen Notfallverbund, bestehend eben aus Museen und Forschungsinstitutionen. Und sie verpflichten sich bei Krieg und Krisen eben auch Kulturerbe aus dem Ausland zu schützen. Denn so kann der Identitätsverlust einer Gesellschaft verhindert werden. Dass dieses Kulturerbe im Krieg angegriffen wird, ist gewollt, hat uns Alexandra Busch erklärt.
1: Was uns ja alle bewegt, ist das, was wir jetzt in den letzten 4 Jahren in der Ukraine sehen, wo Russland ja nicht nur gezielt zivile Infrastruktur angreift, sondern eben auch Kulturinstitutionen wie Museen, nationale Denkmäler. Und das ist ein Kriegsverbrechen. Was man einfach an diesem Beispiel gut sieht und auch an vielen anderen, etwa als der islamische Staat Palmyra platt gemacht hat. Da geht es eben genau darum, das zu rauben, woraus sich Identität speist, was verbindend ist.
0: Ja, für uns würde das vielleicht bedeuten, eben dann einfach auch nicht mehr Deutsch sprechen zu dürfen oder keinen Wein am Johannesfest zu trinken zum Beispiel. Das wäre wirklich so. Wenn ihr mehr dazu erfahren und eure Gedanken teilen möchtet, dann habt ihr heute um 19 Uhr im Leitzer am Römischen Theater die Chance dazu. Schaut gerne mal vorbei. Amor.

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1: Die europäischen Aktienmärkte haben am Nachmittag einen Teil ihrer früheren Gewinne wieder abgegeben. Der DAX notiert zwar weiterhin im Plus, liegt aber etwas unter seinem Niveau vom Vormittag. Auch der EuroStoxx 50 hat leicht nachgegeben, hält sich aber insgesamt stabil. Nach dem freundlichen Handelsstart ist die Dynamik damit etwas abgeflacht, größere Gewinnmitnahmen bleiben bislang aber aus. Unterstützung kommt weiterhin von der Hoffnung auf eine Entspannung im Nahen Osten. Die zuletzt gesunkenen Ölpreise wirken dabei stabilisierend und nehmen etwas den Druck vor den Inflationssorgen. Der Blick richtet sich zudem auf die USA. Die Futures auf dem S&P 500 und den Nasdaq deuten auf einen freundlichen Handelsauftakt hin. Vor allem Technologie- und KI-Werte bleiben gefragt. Insgesamt bleibt die Stimmung am Nachmittag konstruktiv.
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1: Ich bin Tine Klimach. Nach jahrelangem Ringen ist der nächste Schritt im Handelsstreit zwischen der EU und den USA gemacht. Das Europaparlament hat das umstrittene Zollabkommen gebilligt. Allerdings knüpfen die Abgeordneten ihre Zustimmung an klare Bedingungen.
2: Das EU-Parlament hatte die Zustimmung zum Handelsdeal mit den USA verzögert, denn zwischenzeitlich hatte US-Präsident Trump wieder höhere Zölle als vereinbart angekündigt. Das Parlament knüpfte sein Ja also an zwei Bedingungen. Erstens können die Vereinbarungen wieder ausgesetzt werden, falls neue US-Erhöhungen kommen. Und zweitens solle Trump Zölle auf Waschmaschinen und Produkte mit Stahlanteil auf 15% reduzieren. Falls nicht, will die EU ebenfalls solche Zölle prüfen. Insgesamt geht es hier um 30% des weltweiten Handels. Aus Brüssel, Dieter Ebeling.
1: Eine weitere Verhandlungsrunde zwischen den USA und dem Iran soll direkt nach der Unterzeichnung des verhandelten Rahmenabkommens am Freitag in der Schweiz beginnen. Diese weiteren Gespräche sollen innerhalb von 60 Tagen abgeschlossen werden, sagt Irans Außenminister Rakhchi nach Angaben der Nachrichtenagentur Tasnim. Ein Ende des Kriegs schließe außerdem ein Ende der israelischen Besetzung von Gebieten im Libanon mit ein, sagte Rakhchi weiter. Trotz der zunehmenden Verbreitung von Selbstbedienungskassen zieht die deutliche Mehrheit klassische Kassen mit Personal vor. Laut einer Umfrage des Marktforschungsinstituts Kantar stellen sich 67% lieber an, als selbst zu scannen.
3: Die meisten Befragten bevorzugen die klassischen Kassen, weil sie lieber mit Menschen als mit Maschinen zu tun haben. 40% stellen sich aus Gewohnheit an und fast genauso viele zahlen lieber mit Bargeld, was an den meisten Kassen mit Selbstscanner nicht möglich ist. Bei jungen Menschen sind die Kassen zum Selberscannen allerdings durchaus beliebt. Sie sagen, hier habe ich weniger Zeitdruck, kürzere Wartezeiten und hier kann ich besser sehen, dass die Preise und Anzahl der Produkte korrekt erfasst werden. Aus Berlin, Uli Reitinger.
1: Kanzler Friedrich Merz hat Donald Trump beim G7-Gipfel mit einem Geburtstagsgeschenk passend zur Fußball-Weltmeisterschaft überrascht. Merz überreichte dem US-Präsidenten ein Trikot in den Farben der deutschen Fußballnationalmannschaft. Spielername Trump, Nummer 47. Der Republikaner ist der 47. Präsident der USA. Am Sonntag feierte er seinen 80. Geburtstag.
4: Vielen Dank für diese Infos. Weitere News gibt's natürlich wieder auf die Ohren in einer halben Stunde in unseren Top-Meldungen aus Mainz, Wiesbaden oder Region von und mit Robert Schäfer. Jetzt gucken wir uns aber erst einmal das Wetter im Antenne Mainzland an. Ja, 24 Grad messe ich hier vor dem City-Studio am Fischtorplatz. Sieht ganz gut aus. So bis 26 Grad sind, wenn überhaupt, in der Spitze noch drin. Wenn wir uns mal den Regenradar angucken, da ist mittlerweile alles, was irgendwie kühles Nass von oben bringen kann, an uns vorbeigezogen. Ist die Frage, ob heute Abend noch was runterkommen soll. Aber eigentlich sieht es so aus, als ob es trocken bleiben soll. Gucken wir uns den Antenne Mainz Wettertrend mal an für den Mittwoch. Da zwar ein Mix aus Sonne und Wolken bis 28 Grad, aber aktuell sieht so aus, dass es auch morgen eher freundlicher und trocken bleibt. Die aktuelle Verkehrslage schauen wir uns auch mal an, werfen einen Blick darauf, ein bisschen was los auf unserer A60. Rüsselsheim Richtung Mainz zwischen Hechtsheim Ost und dem Kreuz Mainz Süd, 2 Kilometer stockender Verkehr. Im weiteren Verlauf der A60 zwischen Lerchenberg und Mainz-Finden-Saarstraße, 2 Kilometer dichter bis stockender Verkehr auf der A643 im Schiersteiner Kreuz, betrifft natürlich auch, ja, wenn ihr von Wiesbaden auf der Schiersteiner Straße rausfahrt, da haben wir aktuell bis auf die Schiersteiner Brücke zieht sich das 2 bis 3 Kilometer Stau und stockenden Verkehr. Den haben wir auch auf der A66, wenn ihr Frankfurt Richtung Wiesbaden unterwegs seid. Das sind ja 2 Kilometer Stau und stockenden Verkehr wirklich ab Wiesbaden-Mainzer Straße dann bis zum Schiersteiner Kreuz. Außerdem in der Gegenrichtung Wiesbaden Richtung Frankfurt, Höhe Nordenstadt, 2 bis 3 Kilometer dichter bis stockender Verkehr. Dann, wenn wir rüber wollen, Richtung Kostem und Kastell auf der Theodor-Heuss-Brücke, stockt und staut der Verkehr auch etwas. Merkt man bei uns auch auf der Peter-Altmaier-Allee und auf der Bölke-Straße, der B455. Wenn ihr Wiesbaden Richtung Mainz unterwegs seid, da geht's bereits los zur Ecke Ernst-Galonske-Straße und zieht sich dann bis zur Theodor-Heuss-Brücke mit stockendem Verkehr. Dauert's ein bisschen länger, bis ihr

0: 30 maximal erlaubt. Danke an die Elke aus der Oberstadt fürs Melden. Dann haben wir noch einen mobilen Blitzer auf der Saarstraße stehen in Richtung Stadt einwärts. Und zwar nach dem Europakreisel auf Höhe der JGU-Bibliothek steht da 70 erlaubt. Ingrid aus Ingelheim hat es gemeldet. Dongrie. Dann haben wir noch einen mobilen Blitzer auf der A66 stehen. Frankfurt Richtung Wiesbaden vor der Tankstelle Erbenheim sind 100 erlaubt. Rainer aus Kastell war so nett, uns den zu melden. Dann steht noch ein Enforcement-Blitzer auf der A671 im Mainspitz-Dreieck, wenn ihr Richtung Hochheim unterwegs seid, hinter einem Brückenpfeil. 100 da erlaubt und der olivgrüne Enforcement-Blitzer steht nach wie vor auf der A60 Mainz Richtung Bingen. Unmittelbar vor der Ausfahrt Heidesheim, da dürft ihr maximal auch nur 100 Stundenkilometer fahren. Wenn euch irgendwo noch ein weiterer Blitzer auffällt, gerne melden übers Hörertelefon oder per WhatsApp. Mainz 304 3441 ist da die richtige Nummer.
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0: Und denkt dran, euch ein gültiges Ticket zu holen, wenn ihr mit den Öffis unterwegs seid. Verstärkt kontrolliert wird nämlich heute Nachmittag noch die Buslinie 56. Fährt von Ginsheim, dem Friedrich-Ebert-Platz, Richtung Ingelheimer Bahnhof.
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0: Und natürlich habe ich nicht nur den Supermix für euch am Start, die Greatest Hits und das Beste von heute, sondern auch eure Veranstaltungstipps. Damit ihr wisst, was heute Abend Schönes los ist, gibt's nach Stromae mit Alors Rondance zu hören und vorher Michael Schulte mit Lovesick.
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1: Es ist Dienstag, ihr Lieben, und vielleicht seid ihr neugierig, wie die Architektur der Zukunft so aussieht. Dann schaut doch gerne mal ins Zentrum für Baukultur bei uns hier in Mainz im Brückenturm vorbei, ganz in der Nähe vom City-Studio. Denn am heutigen Dienstag wird um 18.30 Uhr die jährliche Werkschau vom Zentrum für Baukultur und der Fachschaft Architektur unserer Hochschule Mainz eröffnet. Und zu sehen sind eben die besten Arbeiten von Architekturstudentinnen und Studenten unserer Mainzer Hochschule. Lasst euch das nicht entgehen. Aber ihr Lieben, was passiert eigentlich mit Kultur in Kriegszeiten? Wird sie zum Instrument politischer Interessen oder kann sie zur Friedenssicherung beitragen? Mit diesen Fragen befasst sich heute Abend die Podiumsdiskussion zum Thema Rolle von Kultur und Kulturerbe in Kriegszeiten. Im Leibniz-Zentrum für Archäologie hier bei uns in Mainz. Alle Interessierten sind da herzlich eingeladen, um 19 Uhr mal zuzuhören, vorbeizuschauen, mitzudenken und gerne auch mitzudiskutieren. Eintritt ist übrigens frei. Meldet euch vorher online an, wenn's geht. Und ansonsten habt ihr vielleicht Bock auf Mucke heute Abend, dann schaut doch gerne in der Hochschule für Musik bei uns in Mainz vorbei. Da findet nämlich heute um 19 Uhr das Preisträgerkonzert des Rotary-Clubs Mainz-Kurmainz statt. Der Club, der zeichnet regelmäßig herausragende Musikerinnen und Musiker mit Kulturförderpreisen aus. Und heute Abend geben die Preistragenden eben eine Kostprobe ihres Talents. Herrlich, schaut da gerne mal vorbei. Egal, für was ihr euch entscheidet, ich wünsche euch gute Unterhaltung, ganz viel Spaß und einen schönen Dienstag.

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0: Loy mit den Red Eyes. 16:23 Uhr. Haben wir sind Antenne Mainzlein und ihr Lieben, jetzt gibt's was Leckeres für den Gaumen, unseren Wein der Woche. Den könnt ihr nämlich sogar gewinnen, wenn ihr mir gleich dazu eine Frage beantworten könnt und mindestens 16 Jahre alt seid. Also Lausche gespitzt und zugehoscht bei Katrin und im Herbert.
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2: Mit unserem Weinexperten Herbert Egner. Schön, dass du bei uns bist.
3: Hallo Katrin, ich freue mich auch.
2: Mit natürlich auch einem neuen Wein und zwar einer Scheurebe vom Weingut Tobias Becker.
3: Scheurebe ist ja eine Traditionsrebsorte für Rheinhessen, ist in Alzey gezüchtet, 1916 zugelassen, also schon über 100 Jahre alt.
2: Bei dem Wein, den du heute mitgebracht hast, handelt es sich um noch relativ junge Reben, aber die Scheurebe an sich, die ist ja wirklich eine ja eher genügsame Rebsorte.
3: Die Reben stehen in Mommenheimer Weinlagen, sind 8 Jahre alt. Die Anforderungen an den Standort sind eher gering, will sagen, also an den Boden und an die Sonneneinstrahlung. Die Scheurebe bevorzugt eher kühlere Lagen, also am besten Nordhänge. Und das ist auch wichtig für die Ausprägung der Mineralität, der feinen Weinsäure für das Rückgrat und der Aromatik.
2: Und ganz wichtig ist auch, dass wirklich nur 100% gesundes Lesegut geerntet wird.
3: Und da arbeitet Tobias schon im Außenbereich, sprich im Weinberg, schon sehr, sehr sorgfältig. Das heißt, es muss ordentlich entlaubt werden, dass der Wind nach dem Regen die Trauben gut abtrocknen kann. Und dann wird auch genau geguckt vor der Ernte, dass die Trauben 100% gesund sind, weil nur dann entfaltet er sein ganzes Potenzial und seinen Charakter.
2: Im Glas sieht man diese direkt wirklich kräftige gelbe Farbe und die kommt auch gerade durch die lange Maischestandzeit.
3: Die Beeren bringen so viele Attribute mit an Aromatik, an Inhaltsstoffen in der Schale und die brauchen Zeit, von der Schale in den Most hinein zu wandern. Also die lösen sich im Most dann. Und deshalb lässt Tobias die Beeren 24 bis 30 Stunden in der Maische ruhen.
2: Wenn man die Nase ins Glas hält, dann kommt einem auch direkt so ein ganzes Fruchtbouquet entgegen.
3: Die Scheurebe ist ja eine Aromarebsorte. Solche Qualitäten, wie wir sie hier im Glas haben, das sind Weine zum Wegriechen.
2: Er kommt auf jeden Fall mit viel Power um die Ecke.
3: Katrin, das ist ein Traum. Das, was du schon in der Nase wahrgenommen hast, so exotische Früchte und auch das klassische Cassis, also die schwarze Johannisbeere. Diese Aromen breiten sich am Gaumen aus, haben einen ganz langen Nachklang. Er hat so einen guten Trinkfluss und mit seiner Gesamtaromatik macht er einem so viel Spaß, dass man einfach Lebensfreude pur empfindet.
2: Und gerade deshalb ist er wirklich auch ein guter Essensbegleiter.
3: So ein Wein, der einem auch so viel Lebensfreude schenkt, braucht auch einen kräftigen Partner, zum Beispiel asiatische Küche, aber auch Kirschtomate mit Frischkäse und etwas ganz Besonderes im Weinhotel Wein zu Hause. Das ist nämlich direkt neben dem Weingut und da kann man ein Salz-Zitronen-Risotto genießen, zusammen mit dieser Scheurebe.
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0: So, danke Herbert. Jetzt habe ich Hunger und Durst. Vorher hatte ich nur Durst. Wenn ihr sagt, oh ja, das würde ich gerne auch mal probieren und meinen Gaumen verwöhnen und vor allem die Nase auch. Er hat ja gesagt, es ist ein Wein zum Wegriechen, ich steht ihn doch lieber trinke. Dann schickt mir gerne die Antwort auf folgende Frage. Achtung, ich möchte von euch wissen, wie lange lässt denn der Winzer Tobias Becker die Beeren in der Maische ruhen? Er hat eine konkrete Zeitangabe gegeben zwischen so und so viel und so und so viel Stunden. Das ist, mehr will ich gar nicht, das habe ich schon viel Tipps gegeben. Wie lange lässt der Winzer Tobias Becker die Beeren in der Maische ruhen? Wenn ihr es wisst, schickt mir sofort eine WhatsApp oder ruft mich an auf dem Hörertelefon. Mainz 304 3441 ist die richtige Nummer. Ich drücke euch die Daumen. Mainz 304 3441.

0: und Gus Depperton mit Super Lonely. Halb fünf, immer sind wir Antenne Mainzland.
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2: Mit Robert Schäfer einen schönen guten Tag. Die Mainzer Polizei hat jetzt nach dem Unfall mit 11 Verletzten in Mombach neue Details bekannt gegeben. Demnach besteht der Verdacht, dass der 39-jährige Unfallverursacher betrunken gefahren ist. Dem Mann wurde eine Blutprobe entnommen, das Ergebnis steht nach Angaben der Polizei noch aus. Die beiden Mitfahrer des 39-Jährigen wurden bei dem Unfall schwer verletzt. Alle übrigen beteiligten Personen, darunter auch die drei Kinder, wurden leicht verletzt. Der Unfall ist am Sonntag gegen 19.30 Uhr an der Kreuzung Erzberger Straße, Obere Kreuzstraße passiert. Ein Transporter ist bei dem Zusammenprall auf die Seite gekippt und hat eine Person eingeklemmt. Diese wurde von Ersthelfern befreit. Der Kreuzungsbereich wurde für mehrere Stunden gesperrt. Verbindung Gesucht. Wie Traumata und Gewalterfahrung zur Entstehung von Süchtigen beitragen. Unter diesem Motto hat gestern die Landesdrogenkonferenz 2026 in Mainz getagt. Die Fachtagung des Gesundheitsministeriums richtet sich an Fachkräfte aus Suchthilfe, Medizin und Prävention. Über die Bedeutung der Konferenz der rheinland-pfälzische Gesundheitsminister Clemens Hoch.
3: Süchte sind in unserer Gesellschaft total allgegenwärtig. Und diesmal geht es um das besondere Thema, welche traumatischen Erlebnisse, welche psychischen Beeinträchtigungen führen zu Süchten. Und dass es da einen Zusammenhang gibt, ist in der Wissenschaft bewiesen. Und deswegen ist es gut, dass wir diese Konferenz machen.
2: Die Landesdrogenkonferenz bietet ein regelmäßiges Forum für den Austausch über Suchterkrankungen und Präventionsmaßnahmen. Die Ortsgemeinde Bodenheim stellt Anfang Juli auf das Deutschlandticket Job um. Wie der rheinnahe Nahverkehrsbund aus Ingelheim mitgeteilt hat, profitieren künftig rund 150 Mitarbeitende von dem bundesweit gültigen Angebot. Statt nur im RNN-Gebiet können sie Busse und Bahnen nun deutschlandweit nutzen, sowohl für den Arbeitsweg als auch in der Freizeit. Bodenheim hat sich damit einer wachsenden Zahl von Kommunen und Unternehmen in der Region angeschlossen, die auf das Deutschlandticket Job setzen. Grenzenlos Kultur. Das Theaterfestival in Mainz geht in seine 28. Runde. Unter dem Motto Verrückte Jahre will das Festival einen eigenen Blick auf das Motto des Kultursommers Rheinland-Pfalz, die goldenen 20er, werfen. In 18 nationalen und internationalen Gastspielen werden sich behinderte und nicht behinderte Künstlerinnen und Künstler mit den gesellschaftlichen Zuschreibungen auseinandersetzen. Dabei sollen die Lebensrealitäten behinderter Menschen damals wie heute thematisiert werden. Dazu der Intendant des Staatstheaters Markus Müller.
4: Durch systematischen Austausch nach jedem Festivaltag kann man das, was man auf der Bühne erlebt, eben auch in seinen Alltag integrieren. Und damit rücken wir aus so einem Nischendasein, dass Menschen mit Behinderung auch manchmal sich fühlen, dass sie sagen, Mensch, ich kann mich gar nicht selbstverständlich zeigen, weil ich werde manchmal auch besonders angesehen. Und das ist nicht immer nur angenehm. Und wir wollen eben all diese Kraft, diese Vielfalt, diese Energie, die wir hier erleben können, auch wirklich fühlbar machen.
2: Das Grenzenlos Kulturfestival findet Ende September bis Anfang Oktober statt.
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0: Schauen wir uns das Wetterchen im Antenne Mainzland mal etwas genauer an. 25 Grad mäßig hier, mittlerweile die Höchsttemperaturen vom City-Studio. Am Fischtorplatz, Sonne und Wolken wechseln sich ein bisschen ab. 26 Grad, sogar schon gemessen in Ingelheim an der Kaiserpfalz. 26 auch in Heidesheim an der Burg Windeck. Das sind die Höchsttemperaturen für heute. Jetzt gucken wir uns das Ganze mal auf dem Regenradar an, nachdem es ja hier und da ein bisschen getröpfelt hat heute. Soll es aber damit erstmal es gewesen sein. Wenn wir auf den Antenne Mainz Wettertrend für den Mittwoch schauen, der sieht freundlicher aus beim Sonne-Wolken-Mix. Bis 28 Grad sind drin. Die aktuelle Verkehrslage schauen wir uns da draußen natürlich auch mal an. Ihr Lieben, die im Auto unterwegs seid, ein bisschen was los auf unserer A60 im Feierabendverkehr Rüsselsheim Richtung Mainz. Im Einspitzdreieck haben wir 1 Kilometer stockenden Verkehr und dann im weiteren Verlauf zwischen Weisenau und dem Kreuz Mainz Süd nochmal 2 bis 3 Kilometer dichter bis stockender Verkehr und dann Höhe Lerchenberg zieht sich's nochmal bis Mainz-Finden-Saarstraße 2 Kilometer dichter bis stockender Verkehr. Auf der A643 Wiesbaden Richtung Mainz fängt's auf der Schiersteiner Straße an, zieht sich dann bis auf die Schiersteiner Brücke drauf. 2 Kilometer Stau und stockenden Verkehr haben wir da. Dann auf der A66, wenn ihr Frankfurt Richtung Wiesbaden unterwegs seid. Eigentlich ab Wiesbaden-Mainzer Straße bis zum Schiersteiner Kreuz 2 bis 3 Kilometer Stau und stockender Verkehr, leider. Dann, wenn ihr rüber Richtung Kostheim und Kastell auf der Theodor-Heuss-Brücke wollt, haben wir auch Stau und stockenden Verkehr. Auch auf der Bölke-Straße, der B455 Wiesbaden Richtung Mainz, fängt es eigentlich Ecke Ernst-Galonske-Straße an und zieht sich dann bis, ja, bis zum Bärstädter Grabenweg. Ja, genau bis dahin haben wir auch stockenden Verkehr. Und auf der B9, wenn ihr Mainz Richtung Ludwigshafen unterwegs seid, zwischen Nackenheim und Ilstein, 2 Kilometer dichter bis stockender Verkehr. Ansonsten liegen mir keine größeren Verkehrsstörungen vor. Euch wünsche ich eine gute und ganz sichere Fahrt da draußen.
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0: Dann hat uns die Beate blitzermeldungstechnisch, die Renate aus der Altstadt erreicht. Und zwar hat sie gesagt, der olivgrüne Enforcement-Blitzer, der normalerweise auf der A60 Mainz Richtung Bingen steht, ne, im Gebüsch vor Heidesheim Teurefotos schießt, sie sagt, der ist umgezogen. Der steht jetzt auf der A60 auf der anderen Seite, und zwar Bingen Richtung Mainz. Und zwar vorm Parkplatz dort, vorm großen Parkplatz. 100 da maximal erlaubt. Dann haben wir noch einen mobilen Blitzer auf der Gaustraße stehen, wenn ihr Richtung Pariser Straße unterwegs seid, kurz hinter der Straßenbahnhaltestelle im Gebüsch versteckelt. Da dürft ihr 30 fahren. Dann hat die Ingrid aus Ingelheim noch einen mobilen Blitzer auf der Saarstraße in Richtung Stadt einwärts gesehen, nach dem Europakreislauf Höhe von der Johannes-Gutenberg-Bibliothek. 70 erlaubt. Dann steht noch einer auf der A66 Frankfurt Richtung Wiesbaden vor der Tankstelle Erbenheim, dürft ihr 100 fahren. Rainer aus Kastell hat es gemeldet. Und noch einer steht auf der A671 im Mainspitz-Dreieck Richtung Hochheim hinter dem Brückenpfeiler, versteckelt er sich. 100 dürfte da maximal fahren. Wenn ihr noch Infos habt oder Renate aus der Altstadt, meldet dich gerne noch mal bei mir. A60 Bingen Richtung Mainz. Auf der gegenüberliegenden Seite ist eine Parkbucht. Ich überlege jetzt gerade, wo auf der Seite ein großer Parkplatz. Ach, natürlich, du meinst vorne noch. Wenn man Bingen Richtung Mainz fährt, natürlich gegenüber von der Raststätte Heidenfahrt. Na klar, da ist ein großer Parkplatz, da steht er öfter mal. Also da aufgepasst, nur 100 maximal erlaubt, Renate, jetzt habe ich es gecheckt. Aber ist das der olivgrüne Enforcement-Blitzer? Auf der anderen Seite steht er nicht mehr. Bin ich mir gar nicht so sicher. Generell gebt mir das gerne nochmal durch. Mainz 300 43441 für alle anderen da draußen ist natürlich die richtige Nummer, wenn ihr da draußen einen Blitzer gesehen habt und ihn gerne melden wollt. Schickt uns auch gerne WhatsApp, ist dieselbe Nummer.
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0: Und natürlich auch mit unserem Supermix. Die Greatest Hits und das Beste von heute gibt's von mir für euch auf die Ohren. Ein Klassiker von Prince jetzt. The Most Beautiful Girl gibt's gleich zu hören. Und vorher Root 94 und Jess Glynn mit My Love.
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0: Route 94 und Jess Glynn mit My Love. Breaking News haben wir sie, ihr Lieben. 16.41 Uhr im Antenne Mainzland.
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0: Robert Schäfer ist bei mir, mein Lieber. Wir haben mal wieder einen Bombenfund in Mainz.
2: Genau.
0: Nimm uns mal mit in die aktuelle Lage. Was ist denn los und wo?
2: Und zwar wurde in der Fritz-Borchius-Straße in Hartenberg-Münchfeld bei Bauarbeiten eine Weltkriegsbombe gefunden. Mhm. Etwa 500 Kilogramm schwer. Der Fundort ist bereits weiträumig abgesperrt und soll gemieden werden, falls möglich. Es besteht aber erstmal keine Gefahr für die Bevölkerung. Mhm. Der Kampfmittelräumdienst und die Feuerwehr sind vor Ort und sichern die Lage soweit und informieren uns auch zügig, wenn es neue Entwicklungen gibt.
0: Du hast mit der Feuerwehr gesprochen, heißt also in den nächsten
2: Minuten,
0: in Anführungszeichen, sollten wir schon wieder was Neues wissen.
2: Genau.
0: Ei, perfekt, wir halten euch auf dem Laufenden. Danke dir.
2: Gerne.

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1: Die Mainzer Altstadt hieß früher noch nicht Altstadt, denn da war sie ja noch gar nicht so alt. Mitte des 17. Jahrhunderts wurde sie Vilsbach genannt. Obwohl Vilsbach eigentlich vorher ein eigenständiges Dorf südlich von Mainz gewesen ist, leider 1635 zu Zeiten des Dreißigjährigen Krieges von schwedischen Besatzungstruppen zerstört. Es lag zwischen dem heutigen Südbahnhof Römisches Theater und dem Winterhafen. Und nach der Zerstörung des Dorfes wurden die Bewohner in den benachbarten Mainzer Stadtteil Seelenhofen umgesiedelt. Mitte des 17. Jahrhunderts übernahm man für diesen Teil der Mainzer Altstadt aber wieder die Bezeichnung Vilsbach. Der Name Vilsbach generell stammt wahrscheinlich vom Wiesbach, der von der Zitadelle Richtung Rhein heruntergeflossen ist. Aufgrund der langsamen Fließgeschwindigkeit sind dort Wasserpflanzen verwuchert und zu einem Pflanzenteppich verfilzt. Und deswegen Vilsbach.
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1: Ich bin Tine Klimach. Am Rande des G7-Gipfels könnte es ein weiteres Treffen zwischen US-Präsident Trump und dem ukrainischen Präsidenten Selenskyj geben. Trump kündigte Gespräche an und erneuerte zugleich seinen Appell an Russland, im Ukraine-Krieg zu einer Einigung zu kommen.
2: Das weitere Treffen zwischen Selenskyj und Trump wird als positives Zeichen gesehen. Zunächst nämlich gab es Sorge, welchen Kurs der US-Präsident im Ukraine-Krieg einschlägt und inwieweit er das von Russland angegriffene Land weiter unterstützt. Nach der Arbeitssitzung zur Ukraine hier in Evian aber zeigte sich auch EU-Kommissionspräsidentin von der Leyen optimistisch, dass in die Bemühungen um ein Ende des Kriegs neuer Schwung kommt. Das Blatt wende sich für die Ukraine, meinte sie. Es sei nun der Moment, die Unterstützung für das Land noch einmal deutlich zu verstärken. Aus Evian, Michael Evers.
1: Das Europaparlament hat den Weg für die Umsetzung des umstrittenen Zollabkommens mit den USA freigemacht. Die Abgeordneten stimmten in Straßburg dafür, Zölle auf US-Industriegüter abzuschaffen und US-Agrarprodukten einen besseren Marktzugang zu gewähren. Allerdings nur, wenn auch die USA ihre Verpflichtungen aus dem Abkommen vollständig umsetzen. In Berlin hat heute das Zentrum zur Abwehr hybrider Bedrohungen die Arbeit aufgenommen. Mit dem neuen Zentrum sollen Kampagnen und Attacken von Staaten wie Russland frühzeitig erkannt werden.
3: Vertreter verschiedener Organisationen sollen hier in Zukunft regelmäßig zusammenkommen. Dazu gehören zum Beispiel die Nachrichtendienste, die Polizeibehörden von Bund und Ländern und das Bundesamt für Sicherheit in der Informationstechnik. So sollen sie hybride Angriffe früh genug erkennen und im besten Fall verhindern. Gemeint sind damit Angriffe, die militärische, wirtschaftliche, geheimdienstliche und propagandistische Mittel kombinieren, also zum Beispiel Cyberattacken und die Beeinflussung der öffentlichen Meinung, besonders vor Wahlen. Fiona Reinhardt, Nachrichtenredaktion.
1: Wer in Deutschland ins kühle Nass springen will, kann das fast überall ohne Angst vor gesundheitsgefährdenden Bakterien tun. Pünktlich zur Badesaison bescheinigt ein Bericht der Europäischen Umweltagentur Europas Badegewässern überwiegend eine ausgezeichnete Wasserqualität. Es wurden dazu mehr als 22.000 Badestellen ausgewertet. Das Ergebnis? In der EU wiesen knapp 85% der Badestellen im vergangenen Jahr eine exzellente Wasserqualität auf. 96% erfüllten immerhin die EU-Mindeststandards.
4: Vielen Dank für die Infos. Weitere News zur vor allem auch Fliegerbombe hört ihr gleich bei mir, also dranbleiben. Bei uns in Mainz. Wir schauen uns erstmal das Wetterchen an. 25 Grad mäßig noch hier vorm City-Studio am Fischtorplatz sind die Höchsttemperaturen, die wir mittlerweile erreicht haben. Wenn wir auf den Antenne Mainz Wettertrend gucken, morgen Höchsttemperaturen bis 29 Grad. Bei einem Mix aus Sonne und Wolken sieht wieder freundlicher aus. Freut euch drauf. Die aktuelle Verkehrslage da draußen schauen wir uns natürlich auch mal an. Wie sieht's aus? Auf der Gas, es ist noch ein bisschen was los, wenn wir auf unsere A60 gucken. Rüsselsheim Richtung Mainz. Zunächst mal zwischen Weisenau und dem Kreuz Mainz-Süd 2 bis 3 Kilometer stockender Verkehr. Im weiteren Verlauf zwischen Lerchenberg und Mainz-Finden-Saarstraße stockt der Verkehr nochmal über 2 Kilometer. In der Gegenrichtung Mainz Richtung Rüsselsheim im Mainz-Spitz-Dreieck 1 bis 2 Kilometer dichter bis stockender Verkehr. Auf unserer A643 Wiesbaden Richtung Mainz betrifft auch tatsächlich die Schiersteiner Straße. Wenn ihr da unterwegs seid, haben wir über 2 Kilometer Stau und stockenden Verkehr noch. In der Gegenrichtung nur auf der Schiersteiner Brücke 1 Kilometer stockender Verkehr noch. Außerdem einiges los. Ihr merkt es wahrscheinlich auf der A66 Frankfurt Richtung Wiesbaden. Höhe Biebrich fängt es an, zieht sich dann bis zum Schiersteiner Kreuz über eine Strecke von eigentlich eher Wiesbaden-Mainzer Straße sogar. Da haben wir nochmal 2 Kilometer Stau und 1 Kilometer stockender Verkehr hinten raus. Und auf der A66 Wiesbaden Richtung Frankfurt vorm Wiesbadener Kreuz 2 Kilometer dichter bis stockender Verkehr. Auch noch ein bisschen was los auf unserer Pariser Straße, Höhe Geschwister-Scholl-Straße an der Goldgrube. Da staut sich es noch ein bisschen, auch wenn ihr rüber wollt Richtung Kostheim und Kastell auf der Theodor-Heuss-Brücke und der Peter-Altmaier-Allee haben wir auch Stau und stockenden Verkehr. Auch auf der Bölke-Straße, der B455 Wiesbaden Richtung Mainz, fängt es eigentlich schon an. Ja, Bölke-Straße, Ecke, wenn wir da Ernst-Galunske-Straße sind und weiter runterfahren, zieht sich eigentlich bis zum Kreisel, wo es dann auf die Theodor-Heuss-Brücke geht. Auch Stau und stockender Verkehr ist noch ein bisschen mehr los. Und auf unserer B9, wenn ihr da unterwegs seid, und zwar Mainz Richtung Ludwigshafen zwischen Nackenheim und Nierstein, über 2 Kilometer haben wir da Stau und stockenden Verkehr noch. Ansonsten liegen mir keine weiteren Störungen mehr vor, waren aber auch, glaube ich, genug. Ich wünsche euch eine gute und sichere Fahrt da draußen. Die aktuellen Blitzermeldungen da draußen gucken wir uns natürlich auch mal an. Ein Enforcement-Blitzer, der steht aktuell auf der A60 Bingen Richtung Mainz und zwar kurz vorm Parkplatz Heidenfahrt. 100er erlaubt, die Renade aus der Altstadt war so nett, uns das zu melden. Dann haben wir noch einen mobilen Blitzer auf der Gaustraße stehen. Wenn ihr Richtung Pariser Straße fahrt, kurz hinter der Straßenbahnhaltestelle, ist er im Gebüsch versteckt. 30 erlaubt, die Elke aus der Oberstadt war so nett, uns das durchzugeben. Dann steht noch einer auf

0: Vor steht der olivgrüne Enforce mit Blitzer auf der A60 Mainz Richtung Bingen, unmittelbar vor der Abfahrt Heidesheim, da maximal 100 erlaubt. Sollte euch irgendwo noch ein weiterer Blitzer auffallen, ich bezweifle es zwar, meldet ihn mir gerne über St. Helle Mainz Hörertelefon oder per WhatsApp an die Mainz 304 3441.
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0: Und denkt dran, euch ein gültiges Ticket zu holen, wenn ihr mit den Öffis unterwegs seid. Verstärkt kontrolliert wird nämlich heute am späten Nachmittag noch die Buslinie 56, fährt von Ginsheim Friedrich-Ebert-Platz Richtung Ingelheimer Bahnhof.
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0: Und mit Robert Schäfer. Wir halten hier natürlich die Stellung und halten euch vor allem auch auf dem Laufenden, was die Fliegerbombe aus dem Zweiten Weltkrieg angeht, die im Stadtteil Hartenberg-Münchfeld gefunden worden ist. Wir haben die neuesten Infos von der Feuerwehr. Eben haben wir noch drüber gesprochen. Gibt noch weitere News. Da hieß es noch, die Fliegerbombe vielleicht doch nicht so gefährlich. Jetzt ist es doch so, es muss evakuiert werden. Ne?
2: Genau. Also wir haben eine gute und eine schlechte Neuigkeit, sage ich mal. Wir fangen mal mit der guten an. Sie ist nur 250 Kilogramm schwer statt der ursprünglich angenommenen 500. Allerdings muss zügig entschärft werden, und zwar morgen früh schon.
0: Mhm. Heißt?
2: Genau. Also dafür muss ein Bereich rund um das Taubertsbergbad evakuiert werden. Ja. Davon sind rund 1.900 Menschen betroffen.
0: Mhm.
2: Genau. Der Bereich ist bereits abgesperrt. Außerhalb des Bereiches besteht keine Gefahr.
0: Mhm.
2: Allerdings muss man bis morgen um 8 Uhr diesen Bereich verlassen haben.
0: Okay.
2: Ja. Es gibt eine Notunterkunft am Bruchwegstadion, die ist ab 7 Uhr eingerichtet.
0: Okay. Stückchen bei der Ober dann, ja.
2: Genau. Und erst wenn der Bereich vollständig geräumt ist, kann die Entschärfung beginnen, und die Dauer ist auch noch nicht absehbar.
0: Ja, weil es auch jetzt kurzfristig ist. Jetzt gucken wir auf die Uhr. Die Leute haben Feierabend. Wir haben es jetzt irgendwie 5:08. Jetzt erfährst du, morgen muss evakuiert werden. Du musst bis 8 Uhr draußen sein. Für alle, die ganz normal irgendwie auf die Arbeit fahren, ist es wahrscheinlich kein Problem. Für die, die es vielleicht auch jetzt nicht so schaffen, gibt es diese Notunterkunft. Aber ich denke, dass die Rettungskräfte, Polizeikräfte, auch Feuerwehr vor Ort schon in den dementsprechenden Wohnungen dann geklingelt hat und die Leute schon informiert hat. Also wenn ihr da draußen jemanden kennt, der in dem Bereich wohnt, nehmt mit ihm Kontakt auf, dass die dann sich auch bei den dementsprechend Rettungskräften eben melden können, wenn sie noch weitere Infos brauchen. Ne?
2: Genau, ja.
0: Vielen, vielen Dank für die Infos, mein Lieber.
2: Ja, da auch nicht für.
0: Und wir drücken euch die Daumen, dass es dann morgen auch schnell geht mit der Entschärfung.
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0: Bura Geta, Donald Sandoval mit Tuesday. Passend heute zum Dienstag. Wir haben es 4:45 im Antenne Mainzland. Und das geht an alle Eltern da draußen. Ihr kennt die Situation bestimmt. Der Tag fängt an, ihr müsst zur Arbeit, habt vielleicht noch ein wichtiges Meeting und dann ist das Kind auf einmal krank. Wenn der Tag so startet, wird es natürlich erstmal stressig. Da ist der Organisationsmodus an. Okay, was kann ich machen? Wie mache ich wie wohin? Da ist man um jede Sekunde natürlich dankbar. Nicht nur müsst ihr natürlich für den Tag dann auch euer Kind versorgen, sondern auch in der Kita anrufen, das Ganze melden. Da klingen vielleicht auch die Telefone heiß und man reicht vielleicht keine Erzieherin und keinen Erzieher. Um den Eltern und vor allem auch den Kitas unter die Arme zu greifen, führt unsere Stadt Mainz jetzt die sogenannte Kita-App Care ein. Was es damit ganz genau auf sich hat, das weiß natürlich unser Oberbürgermeister Nino Haase.
1: Es ist eine Kommunikations-App für Eltern zusammen mit den Einrichtungen. Und es spart uns enorm viel Arbeitszeit, weil morgens verbringen ErzieherInnen gerade sehr, sehr viele Zeit am Telefon, um zu beantworten, welches Kind ist denn krank, welches kommt nicht. Und diese Kommunikation übernimmt diese App, die sehr, sehr benutzerfreundlich ist, die auch gut etabliert ist und die wir jetzt zum neuen Kita-Jahr in der ganzen Stadt ausrollen. Dazu bekommt jede Kita-Gruppe in der städtischen Kita auch noch ein eigenes iPad, um diese App dann effizient nutzen zu können.
0: Die Stadt, die Entwickler und die Eltern, die freuen sich, denn in bereits 5 Kitas bei uns in Mainz wurde die App getestet und schon ca. 90% der angehörigen Eltern haben sie eben ja runtergeladen. Auch schon bisher scheinen sich eventuelle Probleme noch zu verstecken, denn unsere Kinder- und Jugenddezernentin Jana Schmöller, die ist super positiv drauf, was die App angeht.
2: Es wird bestimmt immer Herausforderungen geben. Also wir wissen, mit jedem neuen Produkt, das wir einführen, insbesondere im digitalen Bereich, haben wir nachher dann doch die ein oder andere Frage nochmal zu klären, wenn wir dann tatsächlich in der Umsetzung sind. Gerade kann man aber sagen, dass alle Kitas, in die wir da auch schon reingegangen sind, sagen, es funktioniert problemlos. Jetzt hoffen wir natürlich, dass das auch so weitergeht.
0: Die Organisationshilfe durch die App, die mag vielleicht erstmal klein wirken, aber kann ein echter Lebensretter sein, wie uns die Stadtelternvorsitzende hier aus Mainz, Nora Ekler, erzählt hat.
3: Ich brauche nicht mehr in der Kita anzurufen und hoffen, dass jemand ans Telefon geht. Oft ist es ja gerade am Morgen recht stressig. Da kommen viele Kinder an, da helfen die Leute im Büro. Das sind ja nicht nur Büroangestellte, die arbeiten ja auch in den Gruppen ganz aktiv mit. Die haben dann manchmal gar nicht die Zeit, ans Telefon zu gehen. Dann muss ich nicht ein drittes, ein viertes Mal anrufen, sondern ich habe einen Klick, kann sagen, hier, mein Kind kommt heute nicht. Ich brauche noch nicht mal einen Grund zu nennen, optional. Das kann ich alles mit einem Klick direkt in der App anklicken und braucht mich danach nicht mehr darum zu kümmern.
0: Ja, und ebenso können bei den einzelnen Kindern weitere Infos auch hinterlegt werden. Allergien oder anderweitige Details, die erreichen so auch die Kita ganz einfach und unproblematisch. Ganz wichtig ist natürlich, dass jeder nur die Daten des eigenen Kindes da sieht. Der Datenschutz wird hier ganz ernst genommen und großgeschrieben auch durchgesetzt. Bis August wird jede Kita bei uns in Mainz mit staatlicher Trägerschaft diese App und ein Tablet für jede Gruppe auch erhalten. Echt praktisch. Weiter geht's hier musikalisch mit Macy Peters und Questions für alle, die noch Fragen haben. 18:05 haben wir es im Antenne Mainzland. Gute!

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0: Selena Gomez in the dark. Aber es ist doch noch hell da draußen. Wir haben es 17:30 im Antenne Mainzland.
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2: Mit Robert Schäfer einen schönen guten Tag. Im Mainzer Stadtteil Hartenberg-Münchfeld ist eine Weltkriegsbombe gefunden worden. Nach Angaben von Feuerwehr und Kampfmittelräumdienst handelt es sich um eine rund 250 Kilogramm schwere amerikanische Bombe mit noch intaktem Zünder. Sie muss daher zügig entschärft werden. Dafür ist schon morgen eine Evakuierung im Umkreis von etwa 250 Metern notwendig. Das Gebiet wurde bereits abgesperrt, rund 1900 Menschen sind betroffen, darunter auch das Taubertsbergbad. Alle Betroffenen müssen den Bereich bis spätestens 8 Uhr morgens verlassen haben. Außerhalb davon besteht keine Gefahr. Eine Notunterkunft wird ab 7 Uhr am Bruchwegstadion eingerichtet. Die Behörden haben Wurfzettel verteilt und Informationen über Lautsprecher durchgegeben. Der Einsatz kann erst nach vollständiger Räumung beginnen. Die Dauer der Entschärfung ist noch nicht absehbar. Wer Unterstützung bei der Evakuierung braucht, kann sich an das Bürgertelefon wenden unter Mainz 124634. Nochmal zum Mitschreiben, Mainzer Vorwahl 124634. Ministerpräsident Gordon Schnieder hat heute im Landtag in Mainz die neue Regierungserklärung von CDU und SPD vorgestellt. Sie hat den Titel Gemeinsame Verantwortung für ein starkes Rheinland-Pfalz. Im Fokus sollen dabei wirtschaftliche Stabilität, mehr Sicherheit sowie eine umfassende Modernisierung von Verwaltung, Bildung und Infrastruktur stehen. Auch die Energie- und Klimapolitik soll weiter vorangetrieben werden, unter anderem durch den Ausbau von erneuerbaren Energien und eine stärkere Beteiligung der Kommunen an Gewinnen von Wind- und Solarprojekten auf ihrem Gebiet. In der Bildung setzt die Landesregierung auf frühere Förderung, mehr digitale Ausstattung in Schulen und eine stärkere berufliche Orientierung. Weitere Schwerpunkte sind der Ausbau der medizinischen Ausbildung, eine Modernisierung der inneren Sicherheit mit zusätzlichem Personal und digitaler Technik sowie der Ausbau von Brand- und Katastrophenschutz. Die Ortsgemeinde Bodenheim stellt Anfang Juli auf das Deutschlandticket Job um. Wie der rheinnahe Nahverkehrsbund aus Ingelheim mitgeteilt hat, profitieren künftig rund 150 Mitarbeitende von dem bundesweit gültigen Angebot. Statt nur im RNN-Gebiet können sie Busse und Bahnen nun deutschlandweit nutzen, sowohl für den Arbeitsweg als auch in der Freizeit. Bodenheim hat sich damit einer wachsenden Zahl von Kommunen und Unternehmen in der Region angeschlossen, die auf das Deutschlandticket Job setzen. An der Johannes-Gutenberg-Universität Mainz wird heute die Vorlesungsreihe der Johannes-Gutenberg-Stiftungsprofessur fortgesetzt. Im Mittelpunkt steht diesmal die Frage, welche Überlebenschancen hat die Demokratie in cybernetischen Gesellschaften? Darüber diskutieren der Stiftungsprofessor Volker Moosbrugger und der ETH Zürich-Wissenschaftler Dirk Helbing. Die Veranstaltung beginnt um 18.15 Uhr im Hörsaal RW1 auf dem Unicampus. Der Eintritt ist frei. Die Vortragsreihe beschäftigt sich mit den großen Herausforderungen unserer Zeit, von Klimawandel bis Digitalisierung.
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0: Schauen wir uns das Wetter im Antenne Mainzland an. Sieht eigentlich ganz schön aus da draußen, oder? 25 Grad, die Höchsttemperaturen haben wir gemessen hier vor dem City-Studio. Am Fischdörrplatz in Schwabenheim an der Selz, am schönen Magdbrunnen auch 25 Grad. Auch guck mal, 26 Grad in Heidesheim an der Burg Windeck. Schön, ihr Lieben. Wenn wir auf den Antenne Mainz Wettertrend gucken, morgen bis 28, 29 Grad drin, wird richtig heiß. Bei einem Sonne-Wolken-Mix soll es vor allem auch weitestgehend trocken bleiben. Die aktuelle Verkehrslage da draußen schauen wir uns natürlich auch mal an. Drücken die Daumen, dass sich das vielleicht endlich mal gebessert hat. Und es hat's. Guck mal, das sieht gut aus. Auf unserer A60. Zunächst mal Mainz Richtung Rüsselsheim im Mainspitzdreieck. Noch so 1 Kilometer dichter bis stockender Verkehr. Das haben wir auch in der Gegenrichtung Rüsselsheim Richtung Mainz. Und zwar zwischen Hechtsheim Ost und dem Kreuz Mainz Süd. Im weiteren Verlauf dann Richtung Bingen nur noch Höhe Mainz Finden Saarstraße. So 1 Kilometer dichter bis stockender Verkehr. Auf der A643 Mainz Richtung Wiesbaden auf der Schiersteiner Brücke 1 Kilometer dichter bis stockender Verkehr. In der Gegenrichtung Wiesbaden Richtung Mainz im Schiersteiner Kreuz und auf der Schiersteiner Brücke leider noch 2 Kilometer Stau und stockender Verkehr. Auf der A66 Frankfurt Richtung Wiesbaden zwischen Biebrich und dem Schiersteiner Kreuz auch noch 2 Kilometer stockender Verkehr. Auch auf der Bölkestraße, wenn ihr da Wiesbaden Richtung Mainz unterwegs seid, haben wir auch noch 2 Kilometer stockenden Verkehr in Mainz-Kastell, wo es dann Richtung Theodor-Heuss-Brücke geht. Wenn wir schon bei der Theodor-Heuss-Brücke sind, rüber Richtung Kostheim und Kastell, stockt der Verkehr da auch noch, aber geht tatsächlich schon wieder im Vergleich zu vorher. Und auf der B9 Mainz Richtung Ludwigshafen, kurz vor Nierstein, haben wir noch 1 Kilometer dichten bis stockenden Verkehr. Ansonsten liegen mir aber keine weiteren größeren Störungen vor. Euch wünsche ich eine gute und ganz sichere Autofahrt da draußen. Schauen wir uns die aktuellen Blitzermeldungen mal an. Der Herbert aus Weisenau hat einen Blitzer gesehen auf der A60 Ingelheim Richtung Mainz. Und zwar kurz vor der Ausfahrt Heidesheim. 100 da maximal erlaubt. Dankeschön fürs Melden, lieber Herbert. Dann steht noch ein Enforcement-Blitzer in Olivgrün. Eventuell in der Gegenrichtung. Da sind wir uns alle nicht sicher. Gegenrichtung, wenn ihr dann Mainz Richtung Bingen fahrt, kurz vor der Ausfahrt Heidesheim eben, ob der Olivgrüne da tatsächlich noch steht. Am Ende ist er, nee, er ist umgezogen. Der ist umgezogen. Der frische Kerle wollte sich einmal die andere Seite gucken. Dafür haben wir noch einen mobilen Blitzer auf der Gaustraße stehen. Kurz, wenn ihr da Richtung Pariser Straße fahrt, kurz hinter der Straßenbahnhaltestelle im Gebüsch versteckt, sind 30 erlaubt. Die Elke aus der Oberstadt hat's gemeldet. Dann haben wir noch einen auf der Saarstraße stehen, wenn ihr Richtung Stadteinwärts unterwegs seid, nach dem Europakreisel auf Höhe von der Johannes Gutenberg Bibliothek. 70 erlaubt, danke an die Ingrid aus Ingelheim fürs Melden. Und noch ein mobiler Blitzer, der steht auf der A66 Frankfurt Richtung Wiesbaden vor der Tankstelle Erbenheim. Rainer aus Kastell hat ihn gemeldet, da maximal 100 erlaubt. Und noch einen Enforcement-Blitzer, den haben wir auf der A671 stehen, im Mainspitzdreieck drin. Wenn ihr Richtung Hochheim unterwegs seid, hinter dem Brückenpfeiler versteckt er sich und da maximal 100 erlaubt. Sollten euch irgendwo noch weitere Blitzer auffallen, dürft ihr mir die sehr gerne melden über das Antenne Mainz Hörertelefon oder per WhatsApp an die Mainz 304 3441.
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0: Und natürlich auch mit unserem Supermix. Die Greatest Hits und das Beste von heute gibt's von mir für euch auf die Ohren. Jetzt Young Dinay mit Walk On By zusammen mit Sascha.
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0: Wunderbarer Hit aus dem Jahr 1997.

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1: Clock, clock, out of the dark. 17:44 Uhr haben wir sie im Antenne Mainzland, ihr Lieben. Und unsere Universitätsmedizin in Mainz, die soll ja komplett umgekrempelt werden. Der aktuelle Standort in der Oberstadt soll saniert und auch erneuert werden. Und auch braucht es mehr Platz für Operationssäle, für Pflegebetten und eine komplett neue Notaufnahme. Dafür hat unsere Landesregierung dem Projekt 2,2 Milliarden Euro zugesichert. Allzu viel hat sich aber noch nicht getan. Im Raum steht die Möglichkeit, die Klinik auch an einem zweiten Standort weiterzubauen. Ob das eine Lösung ist, das hat meine Kollegin Katrin Brause-Zimmermann bei ihrem Treffen mit unserem Oberbürgermeister Nino Haase für uns herausgefunden.
2: Werfen wir auch mal einen Blick auf unsere Mainzer Unimedizin. Es wird ja viel über einen zweiten Standort gesprochen. Auch im Koalitionsvertrag haben sich CDU und SPD auf Landesebene zu dieser Zwei-Standort-Lösung bekannt. Welche positiven und auch negativen Veränderungen würde ein zweiter Standort der Unimedizin aus Ihrer Sicht mit sich bringen?
3: Also ich persönlich hatte auch schon in den ersten Jahren, als dieses Thema mal aufploppte, immer den Zweifel, dass im Bestand eine vernünftige Sanierung und Modernisierung stattfinden kann. Das ist, um ehrlich zu sein, in meinen Augen völlig nachvollziehbar, dass man da sagt, das ist planerisch nicht umsetzbar. Und das würde A, extrem viel kosten, B, würde das sehr, sehr lange dauern. Und dann ist es auch schon wieder ein Thema für die Versorgungssicherheit der Menschen hier in Mainz. Also kann ich das mit den zwei Standorten absolut nachvollziehen. Am aktuellen Oberstadtstandort gibt es viele Möglichkeiten für neue Grünflächen, aber eben auch für Wohnen und für die Entwicklung von schon bestehenden versiegelten Flächen. Und deswegen muss man das abwägen. Wir werden da sicherlich jetzt dieses Jahr eine Bewertung auf den Weg bringen. Wir haben für uns unsere Bewertungsmatrix intern eigentlich auch schon besprochen. Ich gebe offen zu, das Land sollte jetzt durchaus nochmal ein klares Signal setzen. Ja, auch die neue Landesregierung möchte das jetzt sofort umsetzen. Das geht aus dem Koalitionsvertrag nicht hervor. Und insofern braucht es jetzt schon auch noch ein Signal des Landes. Und dann stehen wir bereit, um da als prüfende Behörde etwaige Flächen für eine Prüfung vorzubereiten, ist da mit dem Stadtrat.
1: Da habt ihr es gehört, ob die 2,2 Milliarden am Ende reichen und wann die Umbauten anfangen, wird sich zeigen. Fest steht, eine Lösung für die Mainzer Uniklinik muss her. Weiter geht's hier mit Max Giesinger und Johannes Oerding. Wimpernschlag, 17:46 Uhr im Antenne Mainzland.

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1: Ich bin Tine Klimach. Nach jahrelangem Ringen ist der nächste Schritt im Handelsstreit zwischen der EU und den USA gemacht. Das Europaparlament hat das umstrittene Zollabkommen gebilligt. Allerdings knüpfen die Abgeordneten ihre Zustimmung an klare Bedingungen.
2: Das EU-Parlament hatte die Zustimmung zum Handelsdeal mit den USA verzögert, denn zwischenzeitlich hatte US-Präsident Trump wieder höhere Zölle als vereinbart angekündigt. Das Parlament knüpfte sein Ja also an zwei Bedingungen. Erstens können die Vereinbarungen wieder ausgesetzt werden, falls neue US-Erhöhungen kommen. Und zweitens solle Trump Zölle auf Waschmaschinen und Produkte mit Stahlanteil auf 15% reduzieren. Falls nicht, will die EU ebenfalls solche Zölle prüfen. Aus Brüssel, Dieter Ebeling.
1: Die USA und führende europäische Staaten haben sich beim G7-Gipfel nach Angaben aus der deutschen Delegation darauf verständigt, den Druck auf Russland weiter zu erhöhen, um zu neuen Verhandlungen über ein Ende des Angriffskriegs gegen die Ukraine zu kommen. Alle G7-Teilnehmer waren sich einig, dass die Unterstützung der Ukraine erhöht werden muss und dass der Druck auf Russland erhöht werden muss, hieß es nach Beratungen im französischen Evian. Kurz vor dem Ende des Tankrabatts zieht die Monopolkommission eine erste Bilanz. Demnach kam die Steuersenkung an den Zapfsäulen größtenteils bei den Autofahrern an. Ein kleiner Teil der Entlastung blieb nach Einschätzung des Beratungsgremiums allerdings bei den Mineralölunternehmen hängen.
3: Bis zu 200 Millionen Euro haben die Mineralölkonzerne eingesackt. Vor allem beim Diesel haben sie danach die Steuersenkungen nicht komplett an die Autofahrer weitergegeben. Doch der Branchenverband wehrt sich, sagt, stimmt absolut nicht. Auffällig ist allerdings, dass der Rabatt je nach Region unterschiedlich weitergegeben wurde. Im Norden, da gab es den höchsten Preisrückgang, im Süden dagegen, da fiel er geringer aus. Claudia Wächter, Nachrichtenredaktion.
1: Rund 8 Monate nach der lebensbedrohlichen Messeattacke auf die SPD-Politikerin Iris Stalzer aus Herdecke in NRW ist ihre Tochter wegen gefährlicher Körperverletzung angeklagt worden. Das sagte der ermittelnde Oberstaatsanwalt der dpa. Im vergangenen Oktober war es zu einer Gewalttat gegen Stalzer im Haus der Familie gekommen. Die Staatsanwaltschaft wirft der Jugendlichen vor, ihrer Mutter mehrere Messerstiche zugefügt zu haben. Das Amtsgericht Hagen prüfe nun die Zulassung der Anklage.
4: Krasse Infos, vielen Dank. Weitere News aus Mainz, Wiesbaden und der Region gibt's natürlich in einer halben Stunde wieder zu hören. Also einfach dran geblieben. Schauen wir uns das Wetter im Antenne Mainzland an. Jetzt haben wir es Abend. Wir messen aber trotzdem noch 25 Grad hier bei uns vom City-Studio am Fischstörplatz. In der Nacht sinken die Temperaturen gerade mal so auf 16 Grad runter. Morgen nehmen sie ordentlich Fahrt auf. Bis 28, 29 Grad sind drin. Bei einem Sonne-Wolken-Mix, da können wir uns freuen. Da geht's ordentlich rund.
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4: Die aktuelle Verkehrslage schauen wir uns natürlich auch mal an eurem Abend. Wie sieht es aus? Gar nicht mal so schlecht. Achtung, wir starten auf der A643 Wiesbaden Richtung Mainz. Haben wir im Schiersteiner Kreuz und auf der Schiersteiner Brücke noch leicht stockenden Verkehr. Maximal 2 Kilometer sind es. Gegenrichtung geht es auch schon wieder. A66 Frankfurt Richtung Wiesbaden Höhe Biebrich stockt der Verkehr auch noch so Richtung Schiersteiner Kreuz. Und ansonsten liegen mir tatsächlich keine größeren Verkehrsstörungen mehr vor. Ich wünsche euch da draußen eine gute und ganz sichere Autofahrt in den Feierabend. 2, 3 Blitzermeldungen habe ich noch für euch. Ein mobiler Blitzer, der steht noch auf der Rheinallee, wenn ihr Richtung Mombach fahrt. Und zwar kurz hinter der Rheinallee 120. Versteckt er sich auch gerne mal bei den parkenden LKWs. 50 da nur erlaubt. Die Sabrina aus Mombach, die war so nett, uns das zu melden. Danke dir. Dann haben wir noch einen Enforcement-Blitzer auf der A60 stehen, Ingelheim Richtung Mainz. Und zwar kurz vor der Ausfahrt nach Heidesheim. 100 da erlaubt. Der Herbert aus Weisenach hat uns den gemeldet. Und noch ein Enforcement-Blitzer steht auf der A671 und zwar beim Mainspitz-Dreieck. Direkt Mitte drin eigentlich, hinter dem Brückenpfeiler versteckelt, wenn ihr Richtung Hochheim wollt. 100 da maximal erlaubt. Wenn euch irgendwo noch weitere Blitzer auffallen, gerne melden übers Hörertelefon oder per WhatsApp an die Mainz 304 3441. Und denkt dran, euch ein gültiges Ticket zu holen, wenn ihr mit den Öffis unterwegs seid. Denn heute Abend wird die Buslinie 66 noch verstärkt kontrolliert. Fährt vom Mainzer Brückenplatz Richtung Niederolmer Schulzentrum.
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4: Und natürlich habe ich auch den Supermix für euch dabei. Die Greatest Hits und das Beste von heute. Das Wham Do Project gleich mit King of My Castle. Und vorher Dominic Feig mit den White Keys.
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1: Es ist Dienstag, ihr Lieben, und vielleicht seid ihr neugierig, wie die Architektur der Zukunft so aussieht. Dann schaut doch gerne mal ins Zentrum für Baukultur bei uns hier in Mainz im Brückenturm vorbei, ganz in der Nähe vom City-Studio. Denn am heutigen Dienstag wird um 18.30 Uhr die jährliche Werkschau vom Zentrum für Baukultur und der Fachschaft Architektur unserer Hochschule Mainz eröffnet. Und zu sehen sind eben die besten Arbeiten von Architekturstudentinnen und Studenten.

unserer Mainzer Hochschule. Lasst euch das nicht entgehen. Aber ihr Lieben, was passiert eigentlich mit Kultur in Kriegszeiten? Wird sie zum Instrument politischer Interessen oder kann sie zur Friedenssicherung beitragen? Mit diesen Fragen befasst sich heute Abend die Podiumsdiskussion zum Thema Rolle von Kultur und Kulturerbe in Kriegszeiten. Im Leibniz-Zentrum für Archäologie hier bei uns in Mainz. Alle Interessierten sind da herzlich eingeladen, um 19 Uhr mal zuzuhören, vorbeizuschauen, mitzudenken und gerne auch mitzudiskutieren. Eintritt ist übrigens frei. Meldet euch vorher online an, wenn's geht. Und ansonsten habt ihr vielleicht Bock auf Mucke heute Abend, dann schaut doch gerne in der Hochschule für Musik bei uns in Mainz vorbei. Da findet nämlich heute um 19 Uhr das Preisträgerkonzert des Rotary-Clubs Mainz-Kurmainz statt. Der Club, der zeichnet regelmäßig herausragende Musikerinnen und Musiker mit Kulturförderpreisen aus. Und heute Abend geben die Preistragenden eben eine Kostprobe ihres Talents. Herrlich, schaut da gerne mal vorbei. Egal, für was ihr euch entscheidet, ich wünsche euch gute Unterhaltung, ganz viel Spaß und einen schönen Dienstag.

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0: Mars mit Count on Me, gleich 6:30 im Antenne Mainzland.
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2: Mit Robert Schäfer, guten Abend. Im Mainzer Stadtteil Hartenbeck-Münchfeld ist eine Weltkriegsbombe gefunden worden. Nach Angaben von Feuerwehr und Kampfmittelräumdienst handelt es sich um eine rund 250 Kilogramm schwere amerikanische Bombe mit noch intaktem Zünder. Sie muss daher zügig entschärft werden. Dafür ist schon morgen eine Evakuierung im Umkreis von etwa 250 Metern notwendig. Das Gebiet wurde bereits abgesperrt, rund 1.900 Menschen sind betroffen, darunter auch das Taubertsbergbad. Alle Betroffenen müssen den Bereich bis spätestens 8 Uhr morgens verlassen haben. Außerhalb davon besteht keine Gefahr. Eine Notunterkunft wird ab 7 Uhr am Bruchwegstadion eingerichtet. Die Behörden haben Wurfzettel verteilt und Informationen über Lautsprecher durchgegeben. Der Einsatz kann erst nach vollständiger Räumung beginnen. Die Dauer der Entschärfung ist noch nicht absehbar. Wer Unterstützung bei der Evakuierung braucht, kann sich an das Bürgertelefon wenden unter Mainz 124634. Nochmal zum Mitschreiben: Mainzer Vorwahl 124634. Ministerpräsident Gordon Schnieder hat heute im Landtag in Mainz die neue Regierungserklärung von CDU und SPD vorgestellt. Sie hat den Titel Gemeinsame Verantwortung für ein starkes Rheinland-Pfalz. Im Fokus sollen dabei wirtschaftliche Stabilität, mehr Sicherheit sowie eine umfassende Modernisierung von Verwaltung, Bildung und Infrastruktur stehen. Auch die Energie- und Klimapolitik soll weiter vorangetrieben werden, unter anderem durch den Ausbau von erneuerbaren Energien und eine stärkere Beteiligung der Kommunen an Gewinnen von Wind- und Solarprojekten auf ihrem Gebiet. In der Bildung setzt die Landesregierung auf frühere Förderung, mehr digitale Ausstattung in Schulen und eine stärkere berufliche Orientierung. Weitere Schwerpunkte sind der Ausbau der medizinischen Ausbildung, eine Modernisierung der inneren Sicherheit mit zusätzlichem Personal und digitaler Technik sowie der Ausbau von Brand- und Katastrophenschutz. Die Stadt Mainz führt eine Kita-App in allen städtischen Kindertagesstätten ein. Damit soll eine Kommunikationsplattform zwischen Eltern und Einrichtungen geschaffen werden. Bis zum Start des neuen Kita-Jahres 2026/2027 nach den Sommerferien sollen alle Kitas angebunden werden. Dafür wird jede Gruppe in den städtischen Kitas mit einem Tablet ausgestattet. Eltern sollen so in Zukunft ihre Kinder jederzeit digital abmelden können. Mitarbeiterinnen und Mitarbeiter sollen durch die digitale Anwesenheitskontrolle einen besseren Überblick über die Belegung der Gruppen bekommen. Die Einführung der App soll nach den Pilotphasen in den Kitas Erbenheim, Frankenhöhe, Schillstraße und Minimax stückweise ausgeweitet werden. In diesem Monat folgen Lerchenberg, Neustadt, Bretzenheim und Mombach. Im Juli kommt die Oberstadt und im August Gonsenheim und Marienborn dazu. Die Ortsgemeinde Bodenheim stellt Anfang Juli auf das Deutschlandticket Job um. Wie der rheinnahe Nahverkehrsbund aus Ingelheim mitgeteilt hat, profitieren künftig rund 150 Mitarbeitende von dem bundesweit gültigen Angebot. Statt nur im RNN-Gebiet können sie Busse und Bahnen nun deutschlandweit nutzen, sowohl für den Arbeitsweg als auch in der Freizeit. Bodenheim hat sich damit einer wachsenden Zahl von Kommunen und Unternehmen in der Region angeschlossen, die auf das Deutschlandticket Job setzen.
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0: Schauen wir uns das Wetter im Antenne Mainzland an. Jetzt haben wir es Abend. Wir messen aber trotzdem noch 25 Grad hier bei uns vom City-Studio am Fischstörplatz. In der Nacht sinken die Temperaturen gerade mal so auf 16 Grad runter. Morgen nehmen sie ordentlich Fahrt auf. Bis 28, 29 Grad sind drin. Bei einem Sonne-Wolken-Mix, da können wir uns freuen. Da geht's ordentlich rund.
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0: Die aktuelle Verkehrslage schauen wir uns natürlich auch mal an eurem Abend. Wie sieht es aus? Gar nicht mal so schlecht. Achtung, wir starten auf der A643 Wiesbaden Richtung Mainz. Haben wir im Schiersteiner Kreuz und auf der Schiersteiner Brücke noch leicht stockenden Verkehr. Maximal 2 Kilometer sind es. Gegenrichtung geht es auch schon wieder. A66 Frankfurt Richtung Wiesbaden Höhe Biebrich stockt der Verkehr auch noch so Richtung Schiersteiner Kreuz. Und ansonsten liegen mir tatsächlich keine größeren Verkehrsstörungen mehr vor. Ich wünsche euch da draußen eine gute und ganz sichere Autofahrt in den Feierabend. 2, 3 Blitzermeldungen habe ich noch für euch. Ein mobiler Blitzer, der steht noch auf der Rheinallee, wenn ihr Richtung Mombach fahrt. Und zwar kurz hinter der Rheinallee 120. Versteckt er sich auch gerne mal bei den parkenden LKWs. 50 da nur erlaubt. Die Sabrina aus Mombach, die war so nett, uns das zu melden. Danke dir. Dann haben wir noch einen Enforcement-Blitzer auf der A60 stehen, Ingelheim Richtung Mainz. Und zwar kurz vor der Ausfahrt nach Heidesheim. 100 da erlaubt. Der Herbert aus Weisenach hat uns den gemeldet. Und noch einen Enforcement-Blitzer steht auf der A671. 70 und zwar beim Main-Spitz-Dreieck. Direkt Mitte drin eigentlich, hinter dem Brückenpfeiler versteckelt, wenn ihr Richtung Hochheim wollt, 100 da maximal erlaubt. Wenn euch irgendwo noch weitere Blitze auffallen, gerne melden übers Hörertelefon oder per WhatsApp an die Mainz 304 3441.
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0: Und vor allem auch gleich mit einem sehr leckeren Tröpfchen. Den Wein der Woche bekommt ihr noch einmal. Jetzt muss ich leider sagen, auf die Ohren. Ne, aber ihr könnt den im Gaume, ihr könnt den förmlich rieche und schmecke, wenn ihr den hört, ihr Lieben. Gibt's gleich von unserem Weinexperten Herbert Egner und Katrin Brause-Zimmermann auf die Ohren. Ihr merkt schon, jetzt fange ich schon an zu lalle. Ich habe hier nur von Boy gesprochen. Die sich dieses Tröpfchen haben schmecken lassen, wollte ich sagen. So, ich glaube, jetzt muss ich wirklich schon nicht trinken.
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0: Der Wein der Woche.
1: Mit unserem Weinexperten Herbert Egner. Schön, dass du bei uns bist.
2: Hallo Katrin, ich freue mich auch.
1: Mit natürlich auch einem neuen Wein, und zwar einer Scheurebe vom Weingut Tobias Becker.
2: Scheurebe ist ja eine Traditionsrebsorte für Rheinhessen, ist in Alzey gezüchtet, 1916 zugelassen, also schon über 100 Jahre alt.
1: Bei dem Wein, den du heute mitgebracht hast, handelt es sich um noch relativ junge Reben, aber die Scheurebe an sich, die ist ja wirklich eine eher genügsame Rebsorte.
2: Die Reben stehen in Mommenheimer Weinlagen, sind 8 Jahre alt. Die Anforderungen an den Standort sind eher gering, will sagen, also an den Boden und an die Sonneneinstrahlung. Die Scheurebe bevorzugt eher kühlere Lagen, also am besten Nordhänge. Und das ist auch wichtig für die Ausprägung der Mineralität, der feinen Weinsäure für das Rückgrat und der Aromatik.
1: Und ganz wichtig ist auch, dass wirklich nur 100% gesundes Lesegut geerntet wird.
2: Und da arbeitet Tobias schon im Außenbereich, sprich im Weinberg, schon sehr, sehr sorgfältig. Das heißt, es muss ordentlich entlaubt werden, dass der Wind nach dem Regen die Trauben gut abtrocknen kann. Und dann wird auch genau geguckt vor der Ernte, dass die Trauben 100% gesund sind, weil nur dann entfaltet er sein ganzes Potenzial und seinen Charakter.
1: Im Glas sieht man diese direkt wirklich kräftige gelbe Farbe, und die kommt auch gerade durch die lange Maischestandzeit.
2: Die Beeren bringen so viele Attribute mit an Aromatik, an Inhaltsstoffen in der Schale, und die brauchen Zeit, von der Schale in den Most hinein zu wandern. Also die lösen sich im Most dann. Und deshalb lässt Tobias die Beeren 24 bis 30 Stunden in der Maische ruhen.
1: Wenn man die Nase ins Glas hält, dann kommt einem auch direkt so ein ganzes Fruchtbouquet entgegen.
2: Die Scheurebe ist ja eine Aromarebsorte. Solche Qualitäten, wie wir sie hier im Glas haben, das sind Weine zum Wegriechen.
1: Er kommt auf jeden Fall mit viel Power um die Ecke.
2: Katrin, das ist ein Traum. Das, was du schon in der Nase wahrgenommen hast, so exotische Früchte und auch das klassische Cassis, also die schwarze Johannisbeere. Diese Aromen breiten sich am Gaumen aus, haben einen ganz langen Nachklang. Er hat so einen guten Trinkfluss, und mit seiner Gesamtaromatik macht er einem so viel Spaß, dass man einfach Lebensfreude pur empfindet.
1: Und gerade deshalb ist er wirklich auch ein guter Essensbegleiter.
2: So ein Wein, der einem auch so viel Lebensfreude schenkt, braucht auch einen kräftigen Partner, zum Beispiel asiatische Küche, aber auch Kirschtomate mit Frischkäse und etwas ganz Besonderes im Weinhotel Wein zu Hause. Das ist nämlich direkt neben dem Weingut, und da kann man ein Salz-Zitronen-Risotto genießen, zusammen mit dieser Scheurebe.
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Ihr Lieben, es ist kurz vor 7 im Antenne Mainzland. Bedeutet, gleich geht es weiter mit Hin und Weg, eurer Reiseradioshow hier auf Antenne Mainz von und mit Heiko Gille, der wieder wunderbare Ziele für euch dabei hat und mit euch auf Tour geht. Lasst euch da einfach überraschen. Ne? Jetzt wird es bei uns ja auch schön warm. Vielleicht ne? Ist was zum Eincreme, vielleicht auch was zum Abkühlen dabei. Einfach dran geblieben, ihr Lieben. Wir hören uns natürlich morgen wieder pünktlich zum Start und euren Feierabend. Ab 15 Uhr bin ich am Start. Bis dahin, macht's gut. Bis morgen, Jay, und habt noch einen schönen Dienstagabend.

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1: Ich bin Tine Klimach. Am Rande des G7-Gipfels könnte es ein weiteres Treffen zwischen US-Präsident Trump und dem ukrainischen Präsidenten Selenskyj geben. Trump kündigte Gespräche an und erneuerte zugleich seinen Appell an Russland, im Ukraine-Krieg zu einer Einigung zu kommen.
2: Das weitere Treffen zwischen Selenskyj und Trump wird als positives Zeichen gesehen. Zunächst nämlich gab es Sorge, welchen Kurs der US-Präsident im Ukraine-Krieg einschlägt und inwieweit er das von Russland angegriffene Land weiter unterstützt. Nach der Arbeitssitzung zur Ukraine hier in Evian aber zeigte sich auch EU-Kommissionspräsidentin von der Leyen optimistisch, dass in die Bemühungen um ein Ende des Kriegs neuer Schwung kommt. Das Blatt wende sich für die Ukraine, meinte sie. Es sei nun der Moment, die Unterstützung für das Land noch einmal deutlich zu verstärken. Aus Evian, Michael Evers.
1: Das Europaparlament hat den Weg für die Umsetzung des umstrittenen Zollabkommens mit den USA freigemacht. Die Abgeordneten stimmten in Straßburg dafür, Zölle auf US-Industriegüter abzuschaffen und US-Agrarprodukten einen besseren Marktzugang zu gewähren. Allerdings nur, wenn auch die USA ihre Verpflichtungen aus dem Abkommen vollständig umsetzen. In Berlin hat heute das Zentrum zur Abwehr hybrider Bedrohungen die Arbeit aufgenommen. Mit dem neuen Zentrum sollen Kampagnen und Attacken von Staaten wie Russland frühzeitig erkannt werden.
3: Vertreter verschiedener Organisationen sollen hier in Zukunft regelmäßig zusammenkommen. Dazu gehören zum Beispiel die Nachrichtendienste, die Polizeibehörden von Bund und Ländern und das Bundesamt für Sicherheit in der Informationstechnik. So sollen sie hybride Angriffe früh genug erkennen und im besten Fall verhindern. Gemeint sind damit Angriffe, die militärische, wirtschaftliche, geheimdienstliche und propagandistische Mittel kombinieren, also zum Beispiel Cyberattacken und die Beeinflussung der öffentlichen Meinung, besonders vor Wahlen. Fiona Reinhardt, Nachrichtenredaktion.
1: Wer in Deutschland ins kühle Nass springen will, kann das fast überall ohne Angst vor gesundheitsgefährdenden Bakterien tun. Pünktlich zur Badesaison bescheinigt ein Bericht der Europäischen Umweltagentur Europas Badegewässern überwiegend eine ausgezeichnete Wasserqualität. Es wurden dazu mehr als 22.000 Badestellen ausgewertet. Das Ergebnis? In der EU wiesen knapp 85% der Badestellen im vergangenen Jahr eine exzellente Wasserqualität auf. 96% erfüllten immerhin die EU-Mindeststandards.
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4: Einfach mal rauskommen, den Alltag hinter sich lassen und neue Eindrücke sammeln. Das ist es doch, was Reisen ausmacht. In dieser Stunde nehmen wir euch gemeinsam mit Schulli Reisen mit auf genau so eine Tour. Ich bin Heiko Gille und ein paar schöne Reiseeindrücke, die bekommt ihr gleich hier bei uns.
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0: Hier ist die Reisesendung und heute sprechen wir über das generelle Thema Busreisen. Dafür habe ich mir Geschäftsführer Marco Schui von Schui Reisen mit ins Boot, in den Bus geholt eigentlich, wortwörtlich. Und wir wollen einfach mal drüber reden, wie so eine Busreise eigentlich funktioniert und vielleicht auch mit dem ein oder anderen Klischee und Vorurteilen aufräumen. Marco, generell, ich spreche schon über Vorurteile. Gibt es denn irgendwelche Vorurteile, mit denen ihr häufiger konfrontiert werdet?
1: Ja, servus. Also es gibt Vorurteile, ja, es gibt so ein Klischee oder eine alte Denke noch. Mhm. Und Busreisen haben sich tatsächlich verändert, nur leider haben das viele Menschen noch immer nicht bemerkt. Mhm. Und damit, ja, haben wir an für sich in Anführungsstrichen regelrecht zu kämpfen. Ja, und wer jetzt schon Busreisen hört und vielleicht seinen Radioregler runterdreht, also
0: nicht machen.
1: Nein, jetzt gerade wird es ja interessant, einfach mal was zu erfahren, weil beim Thema Reisebus, klar, denkt vielleicht jetzt jeder, ja, enge Sitze und mhm. Massentourismus und das dürften alle die sein, die wahrscheinlich die letzten 15, 20 Jahre in keinem Bus mehr eine Reise gemacht haben.
0: Das sind wahrscheinlich die vielleicht mit dem Bus mal von A nach B fahren, im Stadtverkehr oder so. Damit hat euer Reisebus aber gar nichts zu tun, ne?
1: Überhaupt nicht, ja. Und ich höre auch immer die Leute, die dann sagen, wenn ich dann frage, wann war das letzte Mal mit dem Bus? Doch bestimmt irgendwann Schule und Lorette. Und ja, genau, kommt ja. Dann. 20 Stunden haben wir da drin gesessen und das war ganz schlimm. Und da sage ich, ja, zu der Zeit hatten wir noch auch keine Klimaanlage im Auto und die Fenster haben wir noch von Hand runtergekurbelt. Und im Bus hat sich mittlerweile auch einiges getan und viel mehr, als so manch einer glaubt.
0: Wie sorgt ihr denn für Komfort auf eurer Reise?
1: Also unsere Busse, um es mal vorneweg zu nennen, sind 5-Sterne-Bistro-Busse. Bistro heißt, der Begriff ist ja schon erklärungsbedürftig, oben reisen, unten speisen. So könnte man es ganz einfach mal übertiteln.
0: Ja.
1: Also zweistöckig, das heißt, oben ist dein Sitzplatz und du kannst jederzeit aufstehen, gehst runter ins Bistro und da empfängt dich eine unserer netten Stewardessen und du kannst essen, trinken, alles, was in unserer tollen Speisekarte steht.
0: Und aber auch im Prinzip die Sitze sind was Besonderes, oder?
1: Ja, die Sitze, also wir haben 5 Sterne. Wenn wir 5 Sterne sagen, dann muss man sagen, das ist eine Klassifizierung über die Gütegemeinschaft Buskomfort. Das ist ein RAL-Zeichen, was über den TÜV zertifiziert wird. Da darf sich nicht jeder einfach Sterne drauf den Bus draufkleben. Die Zeiten sind auch rum. Das stammt eben auch aus diesen Klischeezeiten, wo das da mal jeder selbst benannt hat irgendwie und irgendwie selbst kategorisiert hat, das gibt's nicht mehr. Wir haben also 5 Sterne, bedeutet den maximalen Sitzabstand, den man haben muss, um diese 5 Sterne zu erreichen. Da gehen wir drüber, das ist

0: wo die fünf Sterne aufhören, fangen wir an. Und das heißt, ich habe erst schon mal einen großen Sitzabstand und kann meine Beine ausstrecken, habe dann noch diese klassische Fußraste unten, wo ich dann auch die Füße etwas höher legen kann. Wir haben Busse, wo wir auch Beinauflagen haben, um diese großen Sitzabstand noch bequemer zu machen. Wir haben Fahrzeuge, die haben die Sitze-Massage-Funktion, die haben Sitzheizung, die haben Sitzlüftung. All das gibt es im Bus. Bestimmt noch nicht in jedem PKW, aber bei uns eben der Komfort ist Standard.
1: Ich habe sogar gehört, ihr habt teilweise sogar Massagefunktionen.
0: Auch das, neben Heizung, Lüftung, gibt es dann auch Massagesitze im Bus. Und das sind dann unsere Platin-Edition, auch alles 5 Sterne, aber gewisse Fahrzeuge, die wir dann damit noch toppen. Und wer sich jetzt vorstellt, oh Gott, Doppeldecker, da sitzen 80 Menschen drin. Nein, der Bus ist schon lange kein Massentransportmittel mehr. Das ist auch lange rum. Wir haben im Oberdeck 31 Sitzplätze in diesen Bussen mit zum Beispiel diesen Massagesitzen. Im Gegensatz zu einem normalen Reisebus, wir reden mittlerweile von 14 Meter Länge. Früher war mal ein Bus 12 Meter, mittlerweile über 14 Meter. Und da verteilen sich 31 Sitze in einer sogenannten 2+1 Bestuhlung. Das heißt, wir haben auf der rechten Seite Doppelsitze, 2 Plätze dann, und auf der linken Seite Einzelsitze mit großem Sitzabstand, großen Armlehnen dazwischen. Und das ist ein unglaublich bequemes Reisen, also eigentlich wie eine Business-Class im Flugzeug.
1: Also würde ich sagen, mit dem Vorurteil, Busreisen sind total unbequem und anstrengend, haben wir jetzt schon mal aufgehört. Welche Vorurteile es vielleicht sonst noch so gibt, das erklären wir gleich mit Marco Schui, dem Geschäftsführer von Schui Reisen.

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0: Herzlich willkommen zurück zur Reisesendung heute rund ums Thema Busreisen. Und wir haben uns mal so ein bisschen zur Aufgabe gemacht, mit dem ein oder anderen Klischee aufzuräumen. Bei mir mit am Tisch ist Marco Schui, der Geschäftsführer von Schui Reisen. Und eben gerade haben wir schon gehört, hey, Busreisen sind ganz schön komfortabel. Also wenn ich da gehört habe, was ihr alles auffahrt mit Bordbistro unten und Sitzkomfort oben, ist das schon eine ganz große Hausnummer. Du hast eine Sache gesagt, auch schon, Busreisen sind kein Massentourismus. Und zwar schon lange nicht mehr. Was meinst du damit?
1: Ja, die Busreisen alleine schon aufgrund unserer Gruppengrößen, die im Schnitt so zwischen 30 und 40 Personen liegen, ist der Bus schon lange nicht mehr das Massentourismusverkehrsmittel. Es ist nicht mehr diese Ziele wie früher, wo manch einer vielleicht noch kennt, so klassisch Lorette, wo 200 Busse am Tag ankommen. Die Zeiten sind lange um. Und wenn ich heute auf die Autobahn gucke, gerade zu den Feiertagen, wenn die Staus sind und sich da Blechlawinen Richtung Brenner, Richtung Gotthard oder Gott weiß wohin schieben, das sind alles Autos. Also das Auto ist ein Massentourismusmittel geworden, was Städte und Einfahrten und Parkplätze verstopft. Und mit dem Bus haben wir ganz andere Möglichkeiten. Wir sind auch durch Städte und Kommunen steuerbar über Einfahrtsbeschränkungen, Einfahrtgenehmigungen. Das sehen wir in ganz vielen Städten, die zum Teil, was natürlich völlig widersprüchlich ist, aber auch ein Bus schon mal in Anführungsstriche raus verbannen, aber nicht so, dass der Gast nicht in die Stadt kommt, sondern man steuert diesen Tourismus. Und dadurch sind wir tatsächlich das einzige Verkehrsmittel, was lenkbar ist. Ne? Ein Zug kommt, keine Ahnung, halbstündlich an und kippt 200, 400, 300 Leute aus. Ein Kreuzfahrtschiff, ich brauch's keinen zu erklären, wie viel 10.000 Menschen zur gleichen Zeit in Palma in die Innenstadt stürmen können, wenn man tatsächlich Pech hat, das wird mit dem Bus nicht passieren. Also da, wo wir auftauchen, sind wir kein Massentourismus mehr. Und wenn wir mit einer Gruppe mit 30 Leuten in ein Lokal reinkommen, fallen wir definitiv nicht mehr auf.
0: Und die Stellen, die ihr anfahrt, das sind ja auch jetzt, ich sag mal, exklusivere Orte, nehme ich an.
1: Ja, wir fahren tatsächlich ganz Europa an, alles, was man mit dem Bus erreichen kann, nicht nur das Festland, also wir fahren bis zum Nordkap, was mittlerweile leider durch einen Tunnel auch auf dem Landweg und nicht mehr über eine Fähre zu erreichen ist, aber du findest uns auch auf Island, ja, was an für sich nur durch eine lange Schiffreise erreichbar ist, aber auch da sind wir genauso unterwegs, wie dass man uns auf Mallorca über den Weg laufen kann mit unseren Bussen. Wir sind tatsächlich da, aber gerade Mallorca als ja bei Massentourismus einer der ersten Namen, die genannt werden, sind wir natürlich auch antizyklisch unterwegs. Ne? Also uns findet man dann nicht am Gardasee im Hochsommer, sondern da sind wir dann bis zum Mai oder dann wieder ab vielleicht September. Und das Gleiche gilt auch für andere Ziele. Da wird der Massentourismus ist tatsächlich leider ganz großen Teil der Individualtourismus. Und das sind Sommerferien, Feiertagszeiten. Und da sind wir halt eben nicht gerade da vor Ort.
0: Was würdest du sagen, was ist denn der Unterschied bei euch zwischen ich transportiere irgendwie eine Gruppe und ich habe eine Gruppe dabei, mit der beginnt der Urlaub direkt mit dem Buseinstieg?
1: Ja, ohne das für andere schlechter nennen zu wollen oder schlechter stellen zu wollen. Das ist ein ganz großer Unterschied bei uns zwischen Transport und Reisen. Ja, also man nennt es ja eigentlich Transportmittel, da gehört das Auto dazu, der Flieger, der Zug und eben auch der Bus. Und bei uns ist ab dem Einsteigen Urlaub. Das heißt, deine Reise beginnt, indem du Platz genommen hast. Die nette Stewardess empfängt dich, eigentlich wie im Flieger. Nur bis du erstmal im Flugzeug bist, hast du schon dreimal deinen Gürtel aus und die Schuhe und dein Gepäck durchsuchen lassen und Kilometer an Wanderwegen hinter dir und vielleicht schon eine Stunde oder zwei Anreise vorher, bevor du überhaupt erstmal durch eine Sicherheitskontrolle bist. In der Zeit haben wir schon 200 Kilometer gefahren. Du bist einfach eingestiegen, hast deinen Koffer abgegeben, sitzt auf deinem Platz und machst Urlaub. Und da beginnt tatsächlich die Reise schon mit dem Platz nehmen. Du sitzt einfach in deinem Sessel, genießt die Reise, guckst aus dem Fenster, bekommst Informationen schon zur Reise, schön dosiert am Anreisetag von unseren Fahrern oder Reiseleitern oder auch der Stewardess, die mit an Bord ist, weil die ja alle nun mal auch ihre Ziele kennen, die sie anfahren. Ja, sind ja keine Transporteure, sondern wir sind Reiseveranstalter und somit auch unsere Mitarbeiter, die das in dem Sinne dann auch handhaben.
0: Ist das auch das, was ihr regelmäßig als Feedback bekommt, dann quasi als, das ist gut gewesen vielleicht von Leuten, die das erste Mal bei euch eingestiegen sind?
1: Ja, tatsächlich ist es so, dass es dann Wir machen natürlich, wir fragen nach der Meinung unserer Kunden. Wir machen eine Vollerhebung mit Fragebogen, anonym natürlich. Und wenn wir dann lesen, Erwartungen übertroffen, das ist natürlich unser höchstes Lob. Ja, wir schreiben schon aus, dass wir mit 5-Sterne-Bistrobussen fahren. Wir schreiben die tollen Hotels aus, die wir anfahren. Wenn dann einer die Erwartung hat, dass ihn das auch erwartet, das ist natürlich selbstverständlich. Wenn man das aber übertrifft, das ist unser größtes Lob, weil viele, die dann sagen, okay, ist es überwiegend die Frau, die entscheidet, wann welche Reise gemacht wird und wohin. Und es gibt dann Ziele, wo der Mann sagt, okay, dann fahre ich halt mit und dann machen wir halt mal eine Busreise. Und es sind meist dann mal auch so Musical-Touren oder zu irgendwelchen Events oder zu einem Military-Tour nach Schottland hoch oder so, wo ich es dann erlebt habe, wo schon Männer mir gesagt haben bei der Abfahrt morgens, ja, unsere Frauen wollen dahin, wir fahren halt mal mit. Mhm. Und wenn man dann nach 8 Tagen die Gruppe dann wieder empfängt beim Aussteigen und die dann in unserem Terminal dann wieder auf einem Zug kommen und sich sagt, wie war's denn? Ja, das war mit Sicherheit mal nicht die letzte Reise. So haben wir das ja nicht erwartet. Und wow, also das ist nicht nur das frisch gezapfte Bierchen schon nach der Abfahrt irgendwo auf der A3, wo man einfach mal genießen kann und zusammensitzt und nicht nur mit dem Sitzplatzpartner zusammensitzt, den man jetzt 8 Tage links, rechts, neben sich, vor sich, hinter sich hat, sondern auch mal mit Leuten aus der ersten Reihe, aus der dritten, aus der fünften zusammenkommt, wenn man sich unten im Bistro trifft. Und man lernt sich schon kennen auf der Anreise, man hat ja gleiche Gesprächsthemen, ja, und da wir ja überwiegend regionale Kundschaft haben, von ja, Rhein-Main-Gebiet bis Westerwald, von Taunus bis Moselregion, sind die Leute ja alle irgendwo aus einer gleichen Gegend mehr oder weniger und es gibt viele Gesprächsthemen und die Zeit geht rum und wenn man dann beim Aussteigen am Ziel hört, wie wir sind schon da, also es ist ja auch so ein gewisses Lob, ja. Ne? Und nicht, oh, ich bin froh, dass ich hier mal rauskomme, sondern ja, wie wir sind schon da. Also das ist ein großes Feedback, was wir immer wieder bekommen, gerade von Neukunden.
0: Mhm. Vielleicht haben wir jetzt schon ein bisschen Lust gemacht auf die nächste Busreise. Wir sprechen auf jeden Fall gleich noch ein bisschen weiter rund ums Thema Busreisen und haben auch noch das ein oder andere Vorurteil dabei, mit dem wir hier mal ganz locker aufräumen wollen.

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1: So klingt Urlaub im Radio mit Hin und Weg, die Reiseshow. Es sind häufig ja auch die kleinen Momente, die Verreisen so besonders machen. Und genau nach diesen Momenten schauen wir jetzt. Zusammen mit Schui Reisen geht's nämlich in dieser Stunde an ein Ziel, das einiges zu bieten hat. Ich bin Heiko Gille und gleich nehmen wir euch mit. Bleibt dran.
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0: Hier ist die Reisesendung. Hier machen wir in der Regel immer Urlaub, steuern ein spezielles Urlaubsziel an. Heute machen wir das nicht. Aber es geht natürlich trotzdem um Reisen. Es geht um Busreisen. Dafür ist der Geschäftsführer von Schui Reisen da, Marco Schui. Und wir haben schon über das ein oder andere Klischee gesprochen rund ums Thema Busreisen. Ich falle jetzt vielleicht auch ein bisschen spät mit dem wahrscheinlich größten einmal die Tür rein. Busreisen ist nur was für alte Leute.
1: Oh ja, das wenn ich dann mit Leuten, die man gerade mal neu kennenlernt, vielleicht aufs Thema kommt, was macht denn ihr? Und man redet dann von der Busreise und dann hört man immer so, wenn wir mal in das Alter kommen, machen wir das vielleicht auch mal.
0: Ja.
1: Und dann muss ich fragen, welches Alter denn? Also es gibt keine Altersgrenze, die kann ich alle schon mal beruhigen, die unter 50 plus 40 sind, keine Ahnung, also wir sortieren nicht aus. Es dürfen alle mitfahren und das hat überhaupt nichts mehr mit dem Alter zu tun. Es ist ja nicht so, dass bei uns in den Bus Leute reinsteigen, die ihr Auto nicht mehr eingeparkt kriegen, sondern bei uns steigen mittlerweile Leute ein, die den Urlaub genießen, ja, und sind wir mal ehrlich, wir organisieren ja einen ganzen Tag, ja, vom Aufstehen an organisierst du deinen Weg zur Arbeit und auf der Arbeit einen ganzen Tag und wenn du dann endlich frei hast, organisierst du dich durch Einkäufe und durch den Garten oder was auch immer, durch Hobbys und Freizeit und dann hast du endlich Urlaub und dann sollst du auch noch planen, fahre ich jetzt um 5 Uhr morgens im Urlaub, um 4, um 3, wo stehe ich wann im Stau, wer tankt mir? Der Beifahrer, ob Mann oder Frau, ganz egal, ist ja meistens dann noch der Fahrlehrer, der dann sagt, du bist zu schnell, zu langsam, wann machen wir Pause, die Kinder, wann sind wir da und wo müssen wir hin, kriegen wir einen Parkplatz, finden wir das Hotel, was machen wir denn heute Abend, wo geht denn morgen früh, machen wir erst eine Wanderung oder du bist ja nur am Plan.
0: Ja.
1: Und hier weißt du, ich habe das gebucht und da räumen wir gerade mit dem nächsten Vorurteil auf. Bei so einer Gruppenreise, da muss ich ja da alles mitmachen.
0: Mhm.
1: Nein, musst du natürlich nicht. Aber genau das ist ja das, was der Urlaub jetzt ausmacht. Das, was ich aufgezählt habe, wir organisieren das, wir planen das. Das steht auch teils im Katalog exakt aufgeschrieben. Natürlich ist das ein klassisches Merkmal von der Gruppenreise. Wenn es jetzt heißt, okay, Freitagmorgen Stadtrundfahrt Paris um 9 Uhr, dann ist die um 9 Uhr, dann schläfst du halt eben nicht bis 10.
0: Mhm.
1: Wer jetzt sagt, das kann ich alles gar nicht, ich will dich mit da frei bewegen, der darf das natürlich. Ne? Also wer jetzt sagt, ich erscheine da einfach nicht, der erscheint nicht. Also der sollte am Sonntag dann zur Abfahrt vielleicht wieder am Bus sein. Das ist ganz gut. Aber ansonsten muss das keiner. Aber die Gäste genießen es, zu sagen, Mensch, der organisiert das, ich weiß, ich muss um 8 Uhr aufstehen, damit ich frühstücken kann, sitze dann aber um 9 Uhr im Bus und leg mich zurück.
0: Mhm.
1: Ja, und wenn wir dann mit einer Stadtrundfahrt als Beispiel enden, dann gibt es dann von uns auch die Restauranttipps oder vielleicht den nächsten Programmpunkt oder ich werde wieder zurückgebracht zum Hotel und muss halt eben nicht selbst organisieren. Also das, was manche vielleicht als Nachteil sehen, ist einfach eines der Attribute, klar, von der Gruppenreise und ich sehe es dann vielleicht auch als Vorteil.
0: Und eure Busfahrer sind auch nicht mehr die Busfahrer, die es vielleicht noch vor 20, 30 Jahren war oder die so gängig im Kopf sind, oder?
1: Ja, das hat also, es gibt nicht mehr den Busfahrer wie, ich muss immer dieses Bild rausgraben, was vielleicht jetzt zufällig auch einer gerade vor Augen hat, dass da einer sitzt mit, Sandalen. Kurzen Hosen, Tiroler Hut.
0: Ja.
1: Das gell, du nix. du kennst den Mann. Den gibt's aber nicht mehr. Also der ist schon vor 20 Jahren in Rente gegangen, der mit dem Tiroler Hut.
0: Mhm.
1: Und mittlerweile haben wir durch das Berufskraftfahrerqualifikationsgesetz da wirklich Leute am Steuer, die für diesen Beruf viel tun müssen, damit sie einen Bus fahren dürfen. Mal abgesehen von Gesundheitsuntersuchungen und Tests, die alle Jahre wiederholt werden müssen, ist der Busfahrer heute, ja, der ist Chauffeur, der ist Gastgeber, der ist Reisebegleiter, der ist Organisator und natürlich auch in erster Linie Kenner der Region, die er anfährt. Wir haben nur festangestellte Fahrer, die sogar alle ihren festen Bus bei uns haben. Der wird nicht ständig gewechselt. Es gibt keine Fahrer, die das, was viele noch vor Augen haben, naja, das ist der Mann, der mich unter der Woche in die Schule gefahren hat oder in die Stadt gebracht hat mit dem Linienbus und der fährt dann am Wochenende, wird er dazu, eingeteilt, ich hätte fast verdonnert gesagt, dann auch noch eine Reisegruppe zu fahren.
0: Mhm.
1: Nein, wir sind natürlich professionelle Reiseveranstalter, wir sind kein Linienbusunternehmen und kein Carrier, sondern sind reine Reiseveranstalter, haben die Busse als Mittel zum Zweck und haben da die besten Chauffeure drauf, die es gibt und die sich um das Wohl unserer Gäste kümmern. Ich will nicht sagen, dass das Fahren Nebensache ist, aber Der Fokus liegt bei unseren Chauffeuren doch wirklich in erster Linie auf Gästebetreuung und Reiseorganisation.
0: Und die sind wahrscheinlich auch ganz nah dran an den Leuten, die mitreisen, ne? Also auch erster Ansprechpartner, wenn man ein Problem ist oder sowas.
1: Erster Ansprechpartner tatsächlich unsere Stewardessen. Mhm. Die sind ganz nah am Gast, weil sie ja ständig für den Gast da sind. Und der Fahrer kann sich auf seinen Job konzentrieren, in erster Linie dann erstmal aufs Fahren, was auch ein wichtiges Kriterium ist, gerade das Reisen im Bistrobus, weil unser Fahrer, wenn er dann Pause hat, Pause macht und nicht dann, Klischee, alter Bus, dann auf einer Raststätte steht, hinten im Eingang und Würstchen kocht und seine Pause da verbringt mit Würstchen kochen und anschließend wieder herrichten und Kühlschrank auffüllen. Nein, der macht tatsächlich Pause. Dafür haben wir unsere Stewardess, die sich während der Reise um die Gäste kümmert.
0: Also Busreisen hat viele Vorteile und wir sind noch lange nicht am Ende. Wir sprechen gleich noch ein bisschen weiter drüber.

0: Heute sprechen wir über das Thema Busreisen hier in der Reisesendung. Und zwar mit Geschäftsführer Marco Schui von Schui Reisen. Du hast gerade schon gesagt, eure Busse, die sind perfekt ausgestattet. Es gibt viele Vorteile, die viele erstmal nicht sehen. Aber es gibt eben auch ganz, ganz viele Vorurteile. Wenn wir über die Ausstattung eurer Busse sprechen, das kulinarische Thema spielt bei euch eine große Rolle, ne?
1: Ja, klar. Reisen und Speisen gehört zusammen, ne? Und wer freut sich nicht auf irgendwelche kulinarischen Highlights?
0: Ja.
1: Und die hat man natürlich jetzt nicht unbedingt im Bus vermutet, aber bei einer Busreise verbringt man zwangsläufig auch etwas Zeit im Bus. Und bei uns darf der Gast dann Hunger haben und was essen, wenn er Hunger hat und nicht, wenn der Fahrer Pause macht. Und meist kollidieren ja die Zeiten, ne? Oder passen nie zusammen, dass wenn du morgens Hunger hast auf ein leckeres Frühstück, dass der Bus leider rollt.
0: Stimmt,
1: und
0: ja.
1: In dem Falle gibt es bei uns auf jeder Reise, auf der Anreise, am Anreisetag ein frisches Frühstück im Bus. In den nächsten Tagen natürlich morgens in den Hotels, wo wir übernachten. Da freut sich jeder immer auf die leckeren Buffets. Aber die Reise geht schon los mit einem leckeren Frühstück und die Gäste lieben es. Es ist ein hochwertiges Frühstück. Wir werden natürlich beliefert bei uns im Betrieb von örtlichen Metzgern, von örtlichen Bäckern. Wir haben hochwertige Produkte. Wir haben erstklassige Ausstattung in unseren Bistros, was man nicht vermuten mag, also von Backöfen, Heißluftherd, Spülmaschine, Zapfanlage, Tiefkühler, professionelle Kaffeeautomaten, die man so aus der Gastronomie kennt.
0: Heißt, ich krieg auch ein frisch gezapftes Bierchen bei euch.
1: Du kriegst auch ein frisch gezapftes Bier.
0: Oh,
1: ja, aus dem Fass, versteht sich natürlich von selbst.
0: Ja.
1: Und wir servieren alles in Glas und Porzellan. Mal vom Umweltaspekt ganz abgesehen, ist das natürlich niveauvoll. Ja, du hast weder Plastik noch Pappe bei uns und da wir auch eine Spülmaschine mit an Bord haben, logischerweise fällt es auch der Stewardess leicht, wieder schnell für Nachschub zu sorgen, wenn alle Hunger haben.
0: Aber wenn wir schon beim Umweltthema sind, was kannst du denn dazu sagen? Wie umweltfreundlich ist denn Fahren mit dem Bus?
1: Ja, Vorsicht beim Thema Greenwashing. Wir dürfen tatsächlich nicht mehr so groß Reklame, also keiner darf mehr mit irgendwelchen Umweltthemen so einfach Reklame machen, aber der Bus ist nach wie vor eines der umweltfreundlichsten, zumindest straßengebundenen Verkehrsmittel. Wir liegen, wenn es um Statistiken geht, tatsächlich ganz vorne, taucht irgendwie nur auf, weil der Bus hat leider, da sind wir wieder bei dem Thema, eben nicht diese große Lobby. Und wenn es dann drum kommt, wer ist denn umweltfreundlich oder wer erzeugt das meiste CO2, dann ist die Tabelle, dann fängt die an vorne mit dem Zug und dann kommt das Auto und dann kommt der Flieger und hinten auch irgendwo das Schiff. Und wenn er mal genau drauf achtet, der Bus fehlt. Der ist aber ganz vorne links, den schneidet man ab, da kann man die Tabelle ein bisschen größer machen. Und der Bus fehlt tatsächlich. Der ist mit Abstand das Verkehrsmittel, was am wenigsten CO2 verursacht. Ja. Und wir sind natürlich nicht komplett grün und wir verursachen nicht kein CO2, aber eben am wenigsten. Und pro Kopf gesehen, ein Bus braucht im Schnitt, selbst wenn es sich um einen Doppeldecker handelt, zwischen 25, 28 Liter Diesel, aber gerechnet auf im Schnitt, sagen wir mal, 40 Personen, da kann kein Auto mit.
0: Jetzt haben wir viel über Vorurteile zum Thema Busreisen gesprochen. Marco, was sind denn deiner Meinung nach die drei wichtigsten Vorteile?
1: Oh, also drei. Ich kann dir 30 aufzählen.
0: Das dachte ich mir.
1: Ich guck mal, ob ich drei rausfinde. Der Komfort in einem gescheiten 5-Sterne-Reisebus, in dem Fall in einem Bistrobus, ist unschlagbar mit allen anderen Verkehrsmitteln. Bei einem Flieger ist es ja tatsächlich nur die Anreise. Ich zahle ein Vermögen dafür. Bei uns kriegst du da schon eine ganze Reise komplett dafür.
0: Ja.
1: Das ist halt, auch wenn du dann die ganzen Tage unterwegs bist, dieser Reisekomfort, jetzt möchte ich das Wort Stau nicht erwähnen, das ist mehr so ein Urlaubskiller, aber wenn Stau, dann bitte doch in einem bequemen Bus, wo ich dann auch sagen kann, na komm, ich gehe auf eine Toilette und ich trinke noch 3 Fläschchen Wein oder Bier oder Wasser oder Tee.
0: Direkt, ja.
1: 3 Flaschen Sekt, natürlich, weil die Toilette ist ja mit an Bord, also ohne Panik, ohne Angst. Und ich hatte das die Tage in einem Gespräch, wo dann eine Kundin die andere gefragt hat, wie weit ist es eigentlich noch zum Ziel? Und die hat mit der Schulter gezuckt. Egal. Ja, wir werden ja, das ist so schön, einfach egal. Ich werde ja gefahren, ich habe einen Chauffeur und ich muss nicht auf die Uhr gucken und wie lange haben wir noch. Und also ein Riesenvorteil, dieses völlig unbeschwerte Reisen, weil da sitzt ja einer im Bus, Reiseleiter, Stewardess, wer auch immer, die sagt, okay, jetzt sind wir da, jetzt gehen wir essen. Das ist kein betreutes Reisen, ne? Also das muss man sich abschminken. Das sind ja alles, wir haben ja nicht mehr den klassischen Buskunden Ü70. Ne? Also wir sind, wir haben schon teilweise eine 5 vorne stehen, je nach Reiseziel bei den Reisegästen, wenn es Aktivreisen sind, noch jünger, wenn es Musical-Städtetouren sind, natürlich auch jünger, die mit uns nach Dublin, nach London reisen, nach Paris, nach wohin auch immer, wird das Publikum immer jünger, die das eben auch zu schätzen wissen. Und ja, auch ein Vorteil, ne? Also diese Fahren in Gruppen oder in Grüppchen, wenn du mit Freunden fahren willst, die dann, wir kommen viel auf Neukunden über unsere Reisen so zur Adventszeit, wo dann viele mal einen Ausflug machen, 3-4 Tage zum Advent nach Prag oder Dresden, Striezelmarkt, solche Geschichten, wo man sagt, ja komm, da fahren wir mal mit dem Bus und es ist Winter und ich packe mir das eigene Auto nicht an im Winter, das tun wir uns nicht an, dann fahren wir halt mal mit dem Bus und
0: wenn es sein muss,
1: ne, und dann nehmen wir das mal auf uns. Und ich glaube, nach der ersten Stunde merken dann schon viele, Mensch, das ist bequem. Und gerade im Grüppchen, hey, ich kann zusammensitzen und wir sehen uns nicht erst vor Ort oder müssen keine Autos aufteilen und haben damit alles nichts zu tun. Also auch das ist ein großer Vorteil. Pauschalreise, auch so ein Stichwort, ist ja nicht ganz von der Hand zu weisen. Viele haben es dann schmerzhaft gemerkt, wenn solche Dinge kommen wie, klar, Ausnahmesituation Corona, wo dann jeder, der einen Flug gebucht hat und sich dann übers Internet schnell sein Hotel, über Booking oder wo auch immer dazu gebucht hat, der war erstmal alles los. Wir mit der Pauschalreise sind als Veranstalter für alles haftbar. Ja, für uns natürlich eine ganz große Herausforderung, die wir haben. Wenn du als Gast mit dabei bist und es passt irgendwas nicht, sind wir immer als Veranstalter der für Ansprechpartner ist, in dem Fall auch haftbar oder was auch immer. Das heißt, auch mit einer Reisepreissicherung, dein Reisepreis ist, wenn du zahlst und buchst bei uns eine hochwertige Reise, 2000 Euro als Beispiel, dann ist dein Reisebetrag über eine Insolvenzversicherung, so nennen wir es, abgesichert. Was bei einer Nicht-Pauschalreise, wenn du deinen Flug buchst, ja, und das Hotel geht Konkurs, dann bist du das Geld los und dein Flug, den erstattet dir keiner zurück, weil die Airline interessiert das nicht. Ne? Und da sind unsere Gäste, eigentlich jeder Busreisegast, gegen abgesichert. Das ist eine gesetzliche Vorgabe. Also Pauschalreise hat wahnsinnig viele Vorteile gegenüber der Individualbuchung.
0: Dann waren das jetzt bestimmt 3 Vorteile, vielleicht gefühlt mehr.
1: Ja, noch ein paar habe ich noch nebenbei verpackt. Ja.
0: Habe ich gemerkt, aber macht gar nichts. Marco, vielleicht kurze Antwort, wenn ich mich jetzt komplett abgeholt fühle von dem, was du gesagt hast und vielleicht du mich komplett überzeugt hast mit all dem. Wo bekomme ich Informationen über euer Reiseangebot, über das Thema Busreisen, aber auch über alles, was ihr sonst so anbietet?
1: Ja, einmal klassisch. So wie früher bei den Busreisen gibt es bei uns auch noch einen Katalog, der ist einfach nicht wegzudenken. Wir haben einen schönen Reisekatalog mit fast 400 Seiten, also das ist kein Apothekenheftchen, sondern das ist schon ein hochwertiges Reiseprospekt mit allerlei Informationen zum Bus, zur Reise selbst, zur Abwicklung bei uns. Das Ganze gibt es natürlich logischerweise im Internet. Wir haben eine tolle Webseite, interaktive, wo man auch Filmchen sieht, wo auch YouTube-Filme hinterlegt sind, wo man logischerweise auch dann mal in den Bus reingucken kann, wo man auch mal so ein 360-Grad-Blick in den Bus reinwerfen kann, wo man einfach mal schon mal Lust wandelt, ne, durch den Bus und sich vielleicht seinen Sitzplatz raussucht und dann merkt, huch, das ist ja wirklich anders wie früher. Und wir haben zum Beispiel Glasdächer in allen Bussen, also dieses Gefühl, wo man vor 30 Jahren einer gesagt hat, also ich muss dabei erwähnen, wir haben schon seit 1991 Bistrobusse. Ja, also wir sind da jetzt nicht irgendwie so auf eine neue Idee gekommen, sondern machen das seit über 30 Jahren mit den Bistrobussen und haben da wahnsinnig viel Erfahrung und haben mit ausschließlich zweistöckigen Bussen das Ganze gemacht und haben eine riesige Flotte davon mit diesen 5-Sterne-Bistrobussen. Und die Gäste, die einmal mitgefahren sind, akzeptieren tatsächlich nichts anderes mehr. Das ist weder eng noch unbequem. Wir haben zum Beispiel über die komplette Länge des Daches oben ein Glasdach. Du hast wahnsinnig viel Glas, du hast einen ganz tollen Ausblick und die Ruhe auf, ja, das Fahrzeug ist 4 Meter hoch. Früher hieß das auch wieder so ein Vorurteil. Ich komme nochmal auf eins, sorry. Ja, die Dinger schwanken ja. Ja. Nein, natürlich schwanken die Busse nicht mehr. Heute ist auch ein normaler Reisebus, ein einstöckiger Reisebus schon 3,98 Meter, das ist 2 Zentimeter niedriger. Also man hat keine Chance mehr, es sei denn, man fährt Linienbus, in einen niedrigen Bus einzusteigen. Und das ist halt bei uns eben auch gegeben, da schwankt natürlich nichts. Das kann man sich bei uns auf der Webseite alles anschauen. Wer möchte, ist herzlich eingeladen, uns im Betrieb zu besuchen, weil nichts ist besser wie anfassen. Es gibt Reisemessen, wo wir ausstellen, es gibt Veranstaltungen, wo wir sind und wir machen jedes Jahr auch schon verschiedene Infoveranstaltungen, Reiseveranstaltungen, Infotage zu verschiedenen Reisen, wo wir nach Möglichkeit auch einen Bus vor die Tür stellen. Und wer jetzt sagt, da ich will da jetzt einfach mal gucken, ich will mal Probe sitzen, das glaube ich alles nicht so bequem, kann das gar nicht sein. Ja, da gibt es dann Leute, die sagen, ich bin 2 Meter, ich stoße doch überall an. Dann laden wir herzlich ein zum Probesitzen bei uns. Einfach anrufen, wann so ein Fahrzeug da ist. Die sind naturgemäß natürlich in ganz Europa unterwegs, aber kommen auch irgendwann mal heim. Und dann darf jeder gerne vorbeikommen zum Probesitzen.
0: Also auch ein tolles Angebot. Ich sage vielen lieben Dank fürs Gespräch. Danke an Marco Schui, den Geschäftsführer von Schui Reisen.
1: Gerne.

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1: Ich bin Tine Klee. US-Präsident Trump hat eine Rückkehr zu Ölsanktionen gegen Russland in Aussicht gestellt, die vorübergehend auf Eis liegen. Bald werde man in der Lage sein, das tun zu können, sagte Trump vor Journalisten auf dem G7-Gipfel am Genfer See. Er begründete es damit, dass Öl wieder fließe. Er legte sich aber nicht auf einen möglichen Zeitpunkt fest. Es blieb auch unklar, ob Trump dann womöglich nur zum Status quo der Sanktionen zurückkehren will oder ob er darüber hinaus weitere Sanktionen anvisiert, die Russland schaden sollen. Veggie-Burger dürfen auch künftig Veggie-Burger heißen. Andere Bezeichnungen könnten für vegetarische Produkte in der EU bald tabu sein. Das EU-Parlament hat sich dafür ausgesprochen, Begriffe wie Speck, Hühnchen oder Rebchen nur noch für Fleischprodukte zu erlauben.
2: Für Verbraucher bleibt vieles erstmal beim Alten. Veggie-Burger, Tofu-Wurst oder Sojaschnitzel dürfen weiter so heißen. Die EU will aber bei einigen Begriffen eine Grenze ziehen. Namen wie Veggie-Hühnchen oder pflanzlicher Speck könnten künftig von den Verpackungen und Speisekarten verschwinden. Bevor die neuen Regeln gelten, müssen aber noch die EU-Staaten zustimmen. Bundesernährungsminister Reiner sieht das Ganze kritisch. Er hält die neuen Vorgaben für unnötigen Mehraufwand für die Hersteller. Zoe Tassovali, Redaktion.
1: 8 Monate nach der Messeattacke auf die SPD-Politikerin Iris Stalze aus NRW hat die Staatsanwaltschaft Anklage erhoben. Beschuldigt wird die 17-jährige Tochter der Politikerin. Ihr wird gefährliche Körperverletzung vorgeworfen.
3: Mehrmals habe die Jugendliche auf ihre Mutter mit Messern eingestochen, sagt die Anklage. Warum? Dazu schweigt die junge Frau. Viele haben aber noch die Bilder von damals im Kopf, die Rettungshubschrauber vor dem Haus, die vielen Einsatzkräfte. Gerüchte gab es über Gewalt in der Familie. Viele hat die Tat fassungslos gemacht, nachdenklich. Die Kommunalpolitikerin selbst hat sich körperlich schnell erholt und ihren Job als Bürgermeisterin angetreten. Claudia Wächter, Nachrichtenredaktion.
1: Zum Sport. Joshua Kimmich erwartet nach dem 7:1-Torfest gegen Curaçao jetzt eine ernsthafte WM-Standortbestimmung für die Fußballnationalmannschaft. Es werden Prüfsteine auf uns zukommen, an denen man erkennen kann, wo wir stehen, sagte der Kapitän der DFB-11 bei einer Pressekonferenz in Winston-Salem. Das kommende WM-Gruppenspiel ist am Samstagabend in Toronto gegen die Elfenbeinküste.
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4: Urlaub erleben, einfach mal abschalten vom Alltag. Das kann so vieles sein. Ob Erholungsurlaub am Strand, Aktivurlaub mit Sport oder tolle Tipps zum Wandern und Radfahren. Urlaub kann vielseitig sein und immer individuell. Und vielleicht bekommt ihr ja heute auch schon den ein oder anderen Tipp hier bei uns. Also bleibt dran und sucht euch schon mal einen Reisetermin aus, denn bald geht's ja los. Ich bin Heiko Gille und freue mich, euch durch diese Sendung zu begleiten.
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Ich begrüße euch zu einer neuen Ausgabe unserer Reiseshow Hin und Weg hier auf Antenne Mainz. Und was ist noch schöner, als über Urlaub zu sprechen? Urlaub machen, klar, das können wir mit dieser Sendung jetzt nicht an dieser Stelle. Aber wir können drüber reden, wir können auf jeden Fall schon mal den nächsten Urlaub planen. Und auch das ist ja super, denn wir wissen, Vorfreude ist die schönste Freude. Und wir begrüßen euch jetzt auf einer Entdeckungsreise durch die Mecklenburgische Seenplatte. Darum geht's nämlich in dieser Sendung. Und diese Region liegt im Herzen Norddeutschlands, ist auch ein wahres Paradies für Naturliebhaberinnen und Naturliebhaber und bietet eine beeindruckende Fülle an Zahlen, Daten und Fakten. Wusstet ihr eigentlich, dass die Mecklenburgische Seenplatte mit über 1000 Seen und unzähligen Flüssen eine der größten zusammenhängenden Seenlandschaften Europas bildet? Ja, die Müritz, der größte See in dieser Region, erstreckt sich über 117 Quadratkilometer und ist ein echtes Highlight für alle Wasserfreunde. Aber das ist noch nicht alles. Die Mecklenburgische Seenplatte umfasst nämlich eine Fläche von etwa 3000 Quadratkilometern, was sie zu einem wahren Naturjuwel macht. Der Müritz-Nationalpark, der rund 700 Quadratkilometer groß ist, bietet eine atemberaubende Kulisse für zahlreiche Outdoor-Aktivitäten wie Wandern, Radfahren und Bootsfahrten. Mit über 200 Vogelarten, die hier beheimatet sind, ist die Region auch ein wahres Paradies für Ornithologen, also für Vogelkunden, die sich gerne mal in der Natur aufhalten. Und die Zahlen und Daten dieser Region sind beeindruckend, aber die wahre Schönheit, die entfaltet sich natürlich erst, wenn man diese Zahlen in der Realität erlebt. Ist ja klar. Ihr Lieben, seid ihr bereit für eine Reise, bei der die Statistiken genauso beeindruckend sind wie die Landschaft selbst? Dann macht euch auf zur Mecklenburgischen Seenplatte. Um die geht es in dieser Show und wir werden hier auch gleich noch mehr erfahren. Mama.

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1: Ihr hört Hin und Weg, unsere Reiseshow auf Antenne Mainz, und heißen euch willkommen auf einer faszinierenden Zeitreise durch die Mecklenburgische Seenplatte. Ja, diese Region ist nämlich nicht nur bekannt für ihre beeindruckende Natur, sondern auch für ihre reiche und bewegte Geschichte. Schon im Mittelalter war die Mecklenburgische Seenplatte ein bedeutendes Zentrum für Handel und Kultur, und die Spuren dieser Geschichte, die sind heute noch lebendig. Beginnt eure Reise in der charmanten Stadt Waren, die am Ufer der Müritz liegt. Hier könnt ihr durch die historische Altstadt schlendern und euch von der Atmosphäre vergangener Zeiten verzaubern lassen. Besonders interessant ist ja auch das Müritzeum, ein Naturerlebniszentrum, das euch spannende Einblicke in die Geschichte und Natur der Region bietet. In Neustrelitz zum Beispiel, der ehemaligen Residenzstadt des Herzogtums Mecklenburg-Strelitz, könnt ihr das beeindruckende Schloss besichtigen und durch die weitläufigen Parkanlagen schlendern. Hier lebte einst die Großherzogin Luise, eine bedeutende Figur in der deutschen Geschichte. Ihr Einfluss ist noch heute in der Architektur und dem kulturellen Erbe der Stadt spürbar. Ja, und die Mecklenburgische Seenplatte bietet euch zahlreiche historische Stätten und Museen, die euch mitnehmen auf eine Reise durch die Geschichte dieser faszinierenden Region. Taucht ein in die Vergangenheit und lasst euch von den historischen Schätzen der Mecklenburgischen Seenplatte begeistern.

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1: Urlaub vom Alltag, das ist unser Motto hier bei Hin und Weg, die Reiseshow. Der Name, der sagt schon alles. Urlaub, Ferien, Verreisen und das Kennenlernen fremder Regionen, Länder und Kulturen. All das bieten wir euch in dieser Sendung. Und moderiert wird das Ganze von mir, Heiko Gille. Und ich freue mich, dass ihr dabei seid.
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1: Eine ganz wunderbare Region lernen wir heute kennen hier in unserer Reiseshow Hin und Weg auf Antenne Mainz, und zwar die Mecklenburgische Seenplatte. Besser gesagt geht es jetzt um die kulturellen Highlights, denn wir nehmen euch mit auf eine Entdeckungsreise, die seinesgleichen sucht. Diese Region bietet eine Fülle von kulturellen Erlebnissen, die euren Besuch sicherlich unvergesslich machen werden. Ein besonderes Highlight zum Beispiel sind die Festspiele Mecklenburg-Vorpommern, eine jährliche Reihe von Konzerten, Opern und Theateraufführungen, die in atemberaubenden historischen Locations stattfinden. Hier könnt ihr klassische Musik und anspruchsvolle Aufführungen in einer einzigartigen Kulisse erleben. Die Stadt Malchow zum Beispiel ist ebenfalls ein kulturelles Juwel. Hier könnt ihr nicht nur das historische Kloster Malchow besuchen, sondern auch an lebhaften Kulturveranstaltungen teilnehmen. Ein weiterer kultureller Schatz ist die Stadt Güstrow, die für ihre eindrucksvolle Altstadt und das Ernst-Barlach-Museum bekannt ist. Das Museum zeigt Werke des berühmten Bildhauers Ernst Barlach und bietet einen tiefen Einblick in sein künstlerisches Schaffen. Die Mecklenburgische Seenplatte, ihr Lieben, ist ein Ort, an dem Kultur in all ihren Formen gefeiert wird, von klassischen Konzerten bis hin zu lebhaften Festivals. Lasst euch von der kulturellen Vielfalt und dem kreativen Flair der Region begeistern und genießt vor allem ein unvergessliches kulturelles Abenteuer.

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1: Ich bin Tine Klimach. Nach den Gesprächen beim G7-Gipfel zeigt sich Bundeskanzler Friedrich Merz vorsichtig optimistisch. Vor allem den Austausch mit US-Präsident Trump bewertet er als positiv. Die Themen waren neben dem Ukraine-Krieg auch das Abkommen zwischen den USA und dem Iran.
2: Das muss jetzt sehr schnell der Einstieg in die zweite Verhandlungsphase gelingen. Insbesondere die Straße von Hormuz muss schnell und uneingeschränkt geöffnet werden. Und Iran muss sein nukleares Programm nachprüfbar beenden. Der vereinbarte Frieden muss einfach halten.
1: Das Rahmenabkommen zwischen den USA und dem Iran soll am Freitag in der Schweiz unterzeichnet werden. Eine weitere Verhandlungsrunde soll nach iranischen Angaben direkt nach der Unterzeichnung beginnen. Nach jahrelangem Ringen ist der nächste Schritt im Handelsstreit zwischen der EU und den USA gemacht. Das Europaparlament hat das umstrittene Zollabkommen gebilligt. Allerdings knüpfen die Abgeordneten ihre Zustimmung an klare Bedingungen.
3: Das EU-Parlament hatte die Zustimmung zum Handelsdeal mit den USA verzögert, denn zwischenzeitlich hatte US-Präsident Trump wieder höhere Zölle als vereinbart angekündigt. Das Parlament knüpfte sein Ja also an zwei Bedingungen. Erstens können die Vereinbarungen wieder ausgesetzt werden, falls neue US-Erhöhungen kommen. Und zweitens solle Trump Zölle auf Waschmaschinen und Produkte mit Stahlanteil auf 15% reduzieren. Falls nicht, will die EU ebenfalls solche Zölle prüfen. Aus Brüssel, Dieter Hebeling.
1: Deutschland hat 32 Afghanen per Charterflug in ihre Heimat abgeschoben. Das teilte ein Sprecher des Bundesinnenministeriums auf Nachfrage mit. Unter den ausgewiesenen Männern waren Straftäter, die unter anderem wegen Vergewaltigung, Tötungsdelikten, sexuellen Missbrauchs von Kindern und Drogenhandels verurteilt worden waren. Die Ausreisepflichtigen kamen aus Nordrhein-Westfalen, Schleswig-Holstein, Bayern, Niedersachsen und Baden-Württemberg. Wer in Deutschland ins kühle Nass springen will, kann das fast überall ohne Angst vor gesundheitsgefährdenden Bakterien tun. Pünktlich zur Badesaison bescheinigt ein Bericht der Europäischen Umweltagentur Europas Badegewässern überwiegend eine ausgezeichnete Wasserqualität. Es wurden dazu mehr als 22.000 Badestellen ausgewertet. Das Ergebnis? In der EU wiesen knapp 85% der Badestellen im vergangenen Jahr eine exzellente Wasserqualität auf. 96% erfüllten immerhin die EU-Mindeststandards.
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4: Wir helfen euch, das perfekte Urlaubsziel zu finden. Damit eurem Traumurlaub auch nichts mehr im Wege steht, in unserer Show erfahrt ihr alles über beliebte Fernreiseziele und schöne Urlaube direkt vor der eigenen Haustür. Ich bin Heiko Gille, gebe euch Tipps, aber verreisen müsst ihr schon selbst. Schön, dass ihr dabei seid.
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Die Mecklenburgische Seenplatte erkunden wir heute in dieser Ausgabe unserer Reiseshow hin und weg hier auf Antenne Mainz. Und natürlich auch die kulinarischen Köstlichkeiten, liebe Gourmets und Feinschmecker. Ja, wir führen euch jetzt mal auf eine kleine kulinarische Entdeckungsreise durch die Mecklenburgische Seenplatte. Diese Region bietet nämlich nicht nur eine atemberaubende Landschaft, sondern auch eine Vielzahl von köstlichen regionalen Spezialitäten, die euren Gaumen verwöhnen werden. Ein absolutes Muss zum Beispiel ist die traditionelle mecklenburgische Küche, die reich an frischen Zutaten aus der Region ist. Also probiert unbedingt mal die Mecklenburger Räucherforelle, die in vielen lokalen Restaurants und Gasthäusern angeboten wird. Dieser Fisch, der aus den klaren Seen der Region stammt, wird auf traditionelle Weise geräuchert und ist ein wahres Geschmackserlebnis. In Waren zum Beispiel, in Waren an der Müritz, da könnt ihr im Restaurant Hafenblick die besten Fischgerichte genießen, die direkt aus den umliegenden Seen stammen. Auch das Ritterhaus in Güstrow bietet euch ein authentisches Geschmackserlebnis mit regionalen Spezialitäten wie Wildgerichten und traditionellen mecklenburgischen Kuchen. Und neben den Restaurants könnt ihr auch auf den Wochenmärkten der Region frische lokale Produkte wie Beeren, Gemüse und Wild kaufen. Die Mecklenburgische Seenplatte, ihr Lieben, ist ein Paradies für alle, die gutes Essen lieben und vor allem natürlich auch die regionale Küche entdecken möchten und für alle, die auch die deutsche Küche lieben. Lasst euch von kulinarischen Köstlichkeiten dieser wunderbaren Region verzaubern.

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Sehen und erleben können wir im Urlaub, hören können wir im Radio und zwar in Hin und Weg, die Reiseshow hier auf Antenne Mainz. Ihr lieben Entdecker und Abenteurer, wir nehmen euch nämlich heute mit auf eine Reise durch die faszinierenden Städte und Sehenswürdigkeiten der Mecklenburgischen Seenplatte. Diese Region bietet eine Vielzahl von Highlights, die euren Besuch unvergesslich machen werden. Also startet eure Erkundungstour in Waren an der Müritz, einer charmanten Stadt am Ufer der Müritz. Hier könnt ihr durch den historischen Stadtkern die Altstadt mit ihren malerischen Fachwerkhäusern bewundern und das Müritz-Museum besuchen. Ein wirklich spannendes Naturerlebniszentrum. Dann haben wir ein weiteres Highlight. Das ist die Stadt Neustrelitz, die für ihr prachtvolles Schloss und die wunderschönen Parkanlagen bekannt ist. Die Stadt war einst die Residenz des Herzogtums Mecklenburg-Strelitz und bietet noch heute beeindruckende Architektur und eine reiche Geschichte. Ja, und die Stadt Malchow ist bekannt für ihre malerische Altstadt und die historische Drehbrücke. Ist ebenfalls einen Besuch wert. Auch Güstrow mit seiner beeindruckenden Altstadt und dem Barlach-Museum ist ein echtes kulturelles Highlight. Die Mecklenburgische Seenplatte, ihr Lieben, hat wirklich für jeden Geschmack etwas zu bieten, von historischen Städten über beeindruckende Sehenswürdigkeiten bis hin zu idyllischen Landschaften. Also lasst euch von der Vielfalt und Schönheit dieser Region begeistern. Deswegen haben wir auch gesagt, wir widmen dieser Region eine eigene Show.

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1: Ich heiße euch willkommen bei unserer Show rund ums Thema Urlaub. Egal, ob ihr in ferne Länder reisen wollt oder lieber vor der Haustür bleibt. Es gibt so viel zu entdecken und Urlaub tut uns ja auch allen gut, gell? Und deshalb dreht sich heute auch alles um euren nächsten möglichen Traumurlaub. Also seid gespannt, ihr Lieben. Ich bin Heiko Gille und euer Reiseleiter für heute. Schön, dass ihr mit dabei seid.
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0: Unser heutiges Reiseziel in Hin und Weg, die Reiseshow, ist ein bisschen weiter weg, ist aber immer noch in Deutschland, ihr Lieben. Wenn ihr nämlich von Mainz aus zur Mecklenburgischen Seenplatte reisen möchtet, dann gibt's ganz viele verschiedene komfortable Anreisemöglichkeiten, die euch vor allem schnell und bequem zu eurem Ziel bringen. Schnell und bequem, das sollte euer Anspruch sein. Ja, die einfachste und schnellste Option ist auf jeden Fall die Zugreise. Von Mainz aus könnt ihr mit der Deutschen Bahn über Berlin oder Hamburg nach Waren oder Neustrelitz fahren. Die Fahrt dauert in der Regel so 5 bis 6 Stunden, je nach Verbindung und Umstiegen. Ist schon relativ weit, ne? Aber es lohnt sich. Alternativ könnt ihr übrigens auch einen Mietwagen nehmen, um die Mecklenburgische Seenplatte in eurem eigenen Tempo zu erkunden. Die Fahrt von Mainz aus dauert so etwa 6 bis 7 Stunden, je nach Verkehrslage und Route. Und auf der Fahrt könnt ihr die schöne Landschaft entlang der Strecke genießen und euch auf eure Ankunft in der malerischen Region freuen. Eine weitere Möglichkeit ist auch das Flugzeug. Ihr könnt von Mainz nach Berlin oder Hamburg fliegen und von dort zum Beispiel mit dem Zug oder Mietwagen weiterreisen. Das kann besonders praktisch sein, wenn ihr zum Beispiel Zeit sparen möchtet. Ja, und ganz gleich, für welche Anreisemöglichkeit ihr euch entscheidet, die Mecklenburgische Seenplatte erwartet euch auf jeden Fall mit offenen Armen. Freut euch auf eine unvergessliche Reise in eine der schönsten Regionen Deutschlands. Ich freue mich sehr, dass wir euch diese Region heute in der Sendung ans Herz legen durften, die Mecklenburgische Seenplatte. Schaut schon mal nach den passenden Angeboten. Wir wünschen euch viel Spaß bei eurer Reisebuchung und natürlich dann auch beim Urlaub selbst. Ich freue mich, dass ihr dabei wart. Nächste Woche bitte wieder einschalten. Die Hin- und Weg-Reiseshow auf Antenne Mainz. Bis dann.
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1: Ich bin Tine Klimach. Die USA und führende europäische Staaten wollen den Druck auf Russland weiter erhöhen, um ein Ende des Ukraine-Kriegs zu erzwingen. Beim G7-Gipfel im französischen Evian stimmten nach Angaben von Kanzler Merz die Staats- und Regierungschefs inklusive US-Präsident Trump überein, dass sich die Lage der Ukraine deutlich verbessert hat. Um Russland an den Verhandlungstisch zu bringen, solle nun die Unterstützung für Kiew weiter verstärkt und gleichzeitig der Druck auf Moskau erhöht werden. In Berlin hat heute das Zentrum zur Abwehr hybrider Bedrohungen die Arbeit aufgenommen. Mit dem neuen Zentrum sollen Kampagnen und Attacken von Staaten wie Russland frühzeitig erkannt werden.
2: Vertreter verschiedener Organisationen sollen hier in Zukunft regelmäßig zusammenkommen. Dazu gehören zum Beispiel die Nachrichtendienste, die Polizeibehörden von Bund und Ländern und das Bundesamt für Sicherheit in der Informationstechnik. So sollen sie hybride Angriffe früh genug erkennen und im besten Fall verhindern. Gemeint sind damit Angriffe, die militärische, wirtschaftliche, geheimdienstliche und propagandistische Mittel kombinieren, also zum Beispiel Cyberattacken und die Beeinflussung der öffentlichen Meinung, besonders vor Wahlen. Fiona Reinhardt, Nachrichtenredaktion.
1: Kurz vor dem Ende des Tankrabatts zieht die Monopolkommission eine erste Bilanz. Demnach kam die Steuersenkung an den Zapfsäulen größtenteils bei den Autofahrern an. Ein kleiner Teil der Entlastung blieb nach Einschätzung des Beratungsgremiums allerdings bei den Mineralölunternehmen hängen.
3: Bis zu 200 Millionen Euro haben die Mineralölkonzerne eingesackt. Vor allem beim Diesel haben sie danach die Steuersenkungen nicht komplett an die Autofahrer weitergegeben. Doch der Branchenverband wehrt sich, sagt, stimmt absolut nicht. Auffällig ist allerdings, dass der Rabatt je nach Region unterschiedlich weitergegeben wurde. Im Norden, da gab es den höchsten Preisrückgang, im Süden dagegen, da fiel er geringer aus. Claudia Wächter, Nachrichtenredaktion.
1: Rund 8 Monate nach der lebensbedrohlichen Messerattacke auf die SPD-Politikerin Iris Stalzer aus Herdecke in NRW ist ihre Tochter wegen gefährlicher Körperverletzung angeklagt worden. Das sagte der ermittelnde Oberstaatsanwalt der dpa. Im vergangenen Oktober war es zu einer Gewalttat gegen Stalzer im Haus der Familie gekommen. Die Staatsanwaltschaft wirft der Jugendlichen vor, ihrer Mutter mehrere Messerstiche zugefügt zu haben. Das Amtsgericht Hagen prüfe nun die Zulassung der Anklage.
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4: 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Und es geht auch darum, was wir vielleicht für unser Leben daraus lernen können. Mental gesund trotz Mord und Totschlag mit David M. Seil.

0: Mein heutiger Gesprächspartner ist männlich. Name?
1: David M. Seil.
0: Alter?
1: Ich bin jetzt 47 Jahre alt.
0: Geburtsort?
1: Wiesbaden.
0: Dein Beruf?
1: Mordermittler.
0: Hast du Hobbys und wenn ja, welche?
1: Eine ganze Menge Sport. Ansonsten gerade sehr viel Lesen wieder. Und ja, ganz viel in der Natur sein. Das ist ein großes Hobby von mir. Und Sauna. Sauna ist auch ein Hobby. Wenn das ein Hobby ist, saunieren.
2: Ja, ja, warum nicht? Also finde ich schon okay.
0: Hast du sowas wie Lebensmotto?
1: Wow, Lebensmotto.
2: Also muss kein Spruch sein, aber kann auch ein Spruch sein. Manche haben das. Also ich habe es auch nicht. Also
1: mein neues Lebensmotto, würde ich sagen, seit einiger Zeit ist, kenne deine Grenzen.
2: Die Menschen, die mit dir zu tun haben, was meinst du, sagen die über dich? Was macht dich aus? Woran erkenne ich dich?
1: Ich bin definitiv zuverlässig. Ich bin höflich. Ich bin ein empathischer Typ, professionell, hochmotiviert und auch schnell zu motivieren.
2: Du bist ein echter Wiesbadener?
1: Ich bin echter Wiesbadener. Ich bin gebürtiger Wiesbadener, arbeite in Frankfurt, aber ja, beruflich immer schon in Frankfurt gewesen eigentlich und komme und wohne aber in Wiesbaden, aus Wiesbaden.
2: Also auch in Wiesbaden aufgewachsen so?
1: Richtig, ja, genau.
2: Darf ich fragen, in welcher Ecke?
1: Also meine Eltern wohnen immer noch in Wiesbaden-Breckenheim und mich hat es dann später nach Auringen verschlagen. Also östliche Vororte. Ich habe aber auch schon in der Innenstadt gewohnt. Ich war schon in der Yorkstraße.
0: David M. Seil ist mein Gesprächspartner.

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0: David M. Seil war lange Zeit Mordermittler. Darum geht es auch später in unserem Gespräch. Er kommt aus Wiesbaden und ist mein Gesprächspartner. Breckenheim habe ich gehört als Wohnort und als Zeit der Jugend.
1: Generell zieht mich viel so in die östlichen Vororte rein.
0: Es ist schon ein bisschen, ich finde, es ist schon ein bisschen Unterschied, wenn man Wiesbaden kennt, ob ich in der Innenstadt wohne oder...
1: Total, total. Also Auring, Nauroth, das, wo ich aufgewachsen bin, wo ich mich heute noch unheimlich viel in der Natur bewege, weil mir das unheimlich viel gibt. Ich habe auch einen Wald direkt quasi vor der Tür. Das ist extrem wichtig. Ist auch als Ausgleich toll für Frankfurt. Obwohl, da haben wir auch einen fantastischen Park, den Nidderpark zum Beispiel. Ich genieße das immer sehr. Also Natur, wie du hörst, ist mir immer wichtig.
0: Und Wiesbaden-Breckenheim war dann auch Ort der Kindheit und der Jugend?
1: Ich bin in Wiesbaden-Breckenheim in die Grundschule gegangen. Später bin ich dann auf das Gymnasium am Moosbacher Berg gewechselt. Dann am Ende vor meinem Abitur nochmal war ich an der Karl-von-Ossietzky-Schule oder Oberstufengymnasium West. Da habe ich mein Abitur gemacht.
0: Warst du ein guter Schüler?
1: Schreibe ich auch in meinem Buch. Ich würde sagen, man kann mich als Schulversager bezeichnen. Klingt immer so ein bisschen übertrieben, wenn man dann doch ein Abitur gemacht hat, was okay war. Aber ich habe Schule nie gemocht.
0: Na, ist immer eine Frage der Zeit, ne? Das heißt, bei ganz vielen ist das irgendwie am Ende in Ordnung, weil dann kapiert man ein paar Dinge und dann macht man vielleicht auch Dinge, wo man gar nicht 100% dahinter steht, aber man hat halt gelernt, wie es funktioniert. Also wenn ich auf die 7. Klasse, die ich zum Beispiel mehrfach gemacht habe, schaue, das war natürlich ein Albtraum.
1: Ja, Schule kann auch ein Albtraum sein. Also ich kenne das bei meinen Kindern, das ist auch einer, genau in der Zeit gerade in der Schule unterwegs. Und da habe ich selbst als jemand, der Schule auch wirklich nicht so mochte, manchmal auch Schwierigkeiten zu motivieren. Aber am Ende ist es ja doch irgendwie wichtig in unserer Gesellschaft. Und ohne den Schulabschluss wäre ich nicht da, wo ich jetzt bin. Einige Dinge muss man leider eben machen. Das gehört dazu. Und die Schule war für mich immer ein Teil. Das Ganze interessanterweise lerne ich jetzt erst wieder richtig lernen. Also ich bin gerade in einer ganz spannenden Phase meines Lebens, wo ich wirklich wieder Dinge lese und mir rausschreibe und unterstreiche und highlighte und so. Habe ich als Schüler alles nicht gemacht. Ich war komplett raus.
0: Ich habe nach der Schule so gut gelernt wie nie, aber das war dann einfach alles aus mir heraus, weil ich Dinge wissen will. Und dann fühlt es sich halt nicht so an wie Schule, sondern es hat eine gewisse Leichtigkeit, sage ich mal. Genau. Und damit lernst du halt Dinge. Also ich bringe mir heute noch so viele Sachen Autodidakt bei, weil ich habe die Muße, mich da rein, ich will es verstehen, ich will es können. Und dann geht das. Zum Glück hat sich meine Frau so um die Schule später gekümmert, weil ich war da echt ein ganz schlechter. Ich war einmal auf dem Elternabend, dann habe ich gesagt, ich kann da nicht hin.
1: Ja gut, da habe ich das große Glück, dass meine erste Frau Grundschullehrerin ist und sie automatisch ganz viel übernommen hat. Also ich bin zwar geschieden, aber wir sind sehr gut befreundet und da fängt sie wahnsinnig viel auf und ich habe sehr erfolgreiche Söhne in der Schule tatsächlich, die Noten nach Hause bringen, wo ich immer sage, die hatte ich nie. Also mein einer hat jetzt mehrere Einsen nach Hause gebracht und gesagt, ich hatte in deinem Alter keine Eins mehr. Ich war undenkbar, außer im Sport, das habe ich noch geschafft. Ja.
0: Mein Sohn hat eine Gabe, auf die ich total neidisch war in der Schule. Der hat echt auf Punkte gelernt. Also das ist wirklich, wenn ihn das nicht dosiert hat, hat er gesagt, er will einfach nur bestehen, eine 4 reicht ihm. Wow. Und er konnte das ganz perfekt und es war eine 4. Ja, der wusste aber auch immer, der ist nach Hause gegangen und hat gesagt, ja, das ist gut, das ist eine 1 oder das ist eine 2. Das wusste er immer vorher. Das hatte ich nicht. Das ist, da war ich ein bisschen neidisch, das war.
1: Ja. Bei mir war das eher so wahrscheinlich so ein innerliches Bangen, dass es irgendwie alles noch reicht.
0: Ja, oder ich habe immer viel gemacht und es war trotzdem, sage ich mal, eher unterdurchschnittlich. Ja, also deswegen, egal.
1: Kein Glück vorbei für uns beide.
0: Ja, also es war ein schöner Tag, muss ich ganz ehrlich sagen. Also das war kein Trauertag, als die Schule vorbei war für mich. Also insofern ist alles...
1: Ich habe damals alles verbrannt, was ich noch hatte.
0: Ja. Aber du hast ja schon angedeutet, es ist ja alles gut geworden. Es hat zum Abitur geführt. Und hast du nach der Schule gewusst, was du machen willst, wo das hingeht?
1: Also spannenderweise habe ich bis ganz kurz vor meinem Schulabschluss gedacht, ich gehe zur Bundeswehr. Ich hatte eigentlich den großen Wunsch, Fernspäher bei der Bundeswehr zu werden. Das ist eine Eliteeinheit, die also taucht, klettert, Fallschirmspringt und so weiter. Ich glaube sogar, sie sind später im Kommando Spezialkräfte aufgegangen. Ich weiß es aber gar nicht mehr so genau. Das war jedenfalls mein großer Traum. Ich habe keinen Alkohol getrunken, ich habe nicht geraucht, ich habe nicht groß gefeiert. Ich war wirklich hier mit Gewichtsrucksack im Wald unterwegs und habe mich hochtrainiert und hatte dann aber eine Partnerin damals. Und dann hat sich das irgendwie so ergeben, dass man festgestellt hat oder dass wir zusammen festgestellt haben, dass dann das alles nicht mehr funktionieren wird mit der Bundeswehr. Dann habe ich sehr kurz entschlossen gesagt, dann versuche ich es einfach bei der Polizei. Habe mich beim Bundeskriminalamt beworben und bei der hessischen Polizei. Beim Bundeskriminalamt hat mein Abitursschnitt nicht gereicht. Die hatten tatsächlich eine Art NC. Ich glaube, der war damals bei 2.0 oder so. Den habe ich gerissen. Und dann hat mich die hessische Polizei sehr schnell genommen. Ich habe einen sehr guten Test da gemacht. Ich war ja auch super vorbereitet auf alle möglichen Tests. Und bin dann wirklich als jemand, der mit Polizei vorher nichts anfangen konnte, aber wirklich gar nichts, in die hessische Polizei gekommen, ganz normal als Schutzpolizeibeamter im gehobenen Dienst eingestiegen. Da gab es ja schon keinen mittleren Dienst mehr. Gehobener Dienst bedeutet Polizeikommissar. Ist der Einstieg da. Und da war ich dann bei der Bereitschaftspolizei. Ich habe tatsächlich noch diese grüne Uniform getragen, diese bambusfarbenen Hemden mit den braunen Hosen, also unglaublich schick. Und bin dann aber recht schnell zur Kriminalpolizei gegangen, habe da diesen Wechsel vorgenommen. Das bedeutete, ich musste noch weitere Lehrgänge machen und war dann nach kurzer Zeit in Uniform dann nur noch zivil. Dann war ich Kriminalbeamter und habe 2003 angefangen, im Polizeipräsidium Frankfurt als Ermittler im Bereich Wohnungseinbruchdiebstahl zu arbeiten.
2: Gleich geht's weiter im Gespräch mit David M. Seidel.

0: David M. Seil hat mir schon einiges über seinen Weg bei der Polizei verraten. Er ist mein Gesprächspartner.
1: Nochmal einen Schritt zurück machen, weil ich kann mir das nur so ungefähr ausmalen. Also Bereitschaftspolizei bedeutet, das sind die Menschen, die angerufen werden und dann raus müssen, wenn irgendwas passiert, oder?
2: Nee, Bereitschaftspolizei ist das, was man in den Nachrichten sieht, wenn Polizisten Helm und Stock und damals noch Schild tragen. Und das war zu der damaligen Zeit auch ein Wahljahr. Das heißt, da gab es viele Veranstaltungen, dann ist man bei Fußballspielen, bei Demonstrationen, also wirklich das Klassische, was man immer sieht bei großen Demonstrationen. Das ist die Bereitschaftspolizei, das habe ich da gemacht. Aber auch Objektschutz heißt das. Das heißt, vor Konsulaten stehen und aufpassen, dass dann nichts passiert. Also alles eine Arbeit, die ich komme mich auch da irgendwie zu motivieren, die mir aber letztlich nicht lange zugesagt hat. Deshalb habe ich dann auch diesen Wechsel gemacht.
1: Okay, dann habe ich jetzt gerade schon sowas gehört, dass das, was du gemacht hast, das sind ja Einblicke, die zum Glück die meisten von uns in ihrem Leben nicht bekommen.
2: Ja. Jetzt danach oder auch schon davor?
1: Davor wahrscheinlich. Nee. Also ich bin jetzt schon eigentlich bei deiner Arbeit in dem Moment, wenn du mit Mord zu tun hast, dann siehst du ja Sachen, die ja wir in der Regel zum Glück nicht sehen.
2: Ja, also ich glaube, es war schon so, dass ich bei der Polizei auch so ein bisschen das Extreme gesucht habe und hatte dann erste Berührungen auch mit Tod zumindest. Nicht unbedingt direkt mit Tötungsdelikten, aber mit dem Blick, sage ich mal, ich nenne das jetzt so ein bisschen prosaisch, so Blick in den Abgrund. Also man sieht Dinge, die man als normaler Mensch, wenn man Glück hat, nur ein, zwei, dreimal im Leben wahrnimmt. Und mich hat das irgendwie fasziniert, weil ich aus einem komplett friedlichen Elternhaus komme. Ich hatte weder mit Tod noch mit Gewalt irgendwelche Vorerfahrungen. Und dann geht man als Polizeibeamter natürlich mit einer gewissen Aufgabe und einer Vorbereitung daran und man erlebt dann Dinge, die einfach außergewöhnlich sind. Und so habe ich dann auch während meiner Ausbildung zur Kriminalpolizei im Kriminaldauerdienst geblieben, ist wahrgenommen. Und das habe ich auch in dem Buch, ich sag mal, verarbeitet oder wiedergegeben, weil das auch sowas war, was zum einen Spuren hinterlassen hat, sonst könnte ich mich nicht so gut an diese Situation erinnern, zum anderen mich aber auch irgendwo fasziniert hat. Und dann habe ich gesagt, gut, diese Arbeit in diesem Bereich ist zum einen so wichtig. Also man hat direkt ein Gefühl dafür, dass das, was man tut, eben Sinn ergibt. Dass das nicht irgendeine Tätigkeit ist, die irgendwie jeder machen kann, sondern schon was Spezielles. Und da schließt sich vielleicht so ein bisschen der Kreis von diesem Wunsch, zu einer Spezialeinheit zu gehen und dann später in diese, für mich, Elite der Kriminalpolizei zu wechseln als Mordermittler. Nicht, weil alle Mordermittler irgendwie die schlauesten und besten und tollsten sind, sondern eher, weil unser Anspruch der absolut höchste sein muss, weil unsere Verfahren führen eben, wenn es entsprechende Verfahren sind, ja auch zu einer lebenslangen Freiheitsstrafe. Da sind Schicksale, die da dranhängen, Angehörige, die natürlich erwarten richtigerweise, dass der Staat alles tut, um Taten aufzuklären. Und da habe ich gesagt, da bin ich der Typ für, ich mache das, ich kann das und bin dann genau diesen Weg gegangen. Also erst diese, sag mal, Grundausbildung bei der Kriminalpolizei, Wohnungseinbruch, Diebstahl, alles gemacht, Bandenverfahren, spannende Verfahren gemacht, aber dann der nächste Schritt einfach, wo die Dinge passieren, die man üblicherweise nur aus dem Fernsehen kennt und die dann selbst zu erleben, auf eine ganz eigene Art natürlich, das hat mich begeistert und hat mich auch sehr erfüllt. Und das war auch, würde ich sagen, identitätsstiftend natürlich. Ja, auch wieder da zurückgehend, Schulversager, immer schon sportlich irgendwie so ein Typ, aber da kann man nicht viel mit anfangen. Und dann kommt man plötzlich in den Beruf und man merkt, hier bin ich richtig gut, hier kann ich alles ausspielen, was ich kann. Das motiviert mich, das begeistert mich, das macht mir Spaß. Und dann ist das eben mehr und mehr auch natürlich zu einer Identität von mir selbst geworden, dieser Mordermittler. Ja.
0: Gleich geht's weiter im Gespräch mit David M. Seil.

0: Es geht hier später im Gespräch über die Erkenntnisse eines Mordermittlers. Das ist David M. Seil, er ist mein Gesprächspartner. Und wir waren gerade in der Schulzeit und haben uns da über unsere Erfahrungen ausgetauscht.
1: Einmal ganz kurz den Blick da drauf. Schulversager darf man sein. Man sollte halt im Leben nicht versagen.
2: Ja, total. Und wenn man was findet, was einen so begeistert, wofür man brennt, wie man ja auch so sagt, dann ist das unglaublich toll. Also das ist immer was, ich sage das auch meinen Söhnen, wenn die so fragen, was sie machen sollen, damit man halt viel Geld verdient oder so. Ich sage immer, wenn du was tust, was du wirklich liebst und was du so wichtig findest, dann ist das andere gar nicht so wichtig. Und ob du dann in der Schule versagt hast oder nicht, das spielt dann keine große Rolle mehr. Man muss allerdings natürlich einige Wege gegangen sein, um überhaupt dahin zu kommen. Ohne Abitur wäre ich nicht so zur Polizei gekommen beispielsweise. Daher, ja, bedingt leider das eine auf das andere.
1: Du hast gerade so einen schönen Satz gesagt, das, was wir nur aus dem Fernsehen kennen. Ist denn das, was wir aus dem Fernsehen kennen, hat es was mit deiner Arbeitsrealität überhaupt zu tun oder werden die Dinge eher verzerrt dargestellt?
2: Also ich würde mal sagen, es gibt sehr, sehr gute Formate, die Unterhaltung tatsächlich einigermaßen realistisch dann auch darstellen können. Aber ich würde auch sagen, also wenn ich sowas konsumiere, jetzt so ein Krimi, ich gucke jetzt nicht viele, aber wenn ich sowas schaue, dann habe ich natürlich so ein Bild dafür, was für mich gar nicht geht. Also wenn es beispielsweise komplett soziopathische Ermittler sind, die mit niemandem zurechtkommen, da muss ich meistens lachen, weil das ist immer Teamarbeit, was wir machen. Also man kann noch so genial sein, man braucht sein Team. Wir sind so vielschichtig jetzt, wenn wir Ermittlungen tätigen, da kann nicht einer alles machen. Da braucht man ein funktionierendes Team. Und das ist zum Beispiel sowas, was oft zu kurz kommt, ist aber auch, würde ich sagen, sehr schwierig, sowas dann in 90 Minuten oder 2-3 Stunden, wie lange Filme heute auch gehen, wirklich reinzupacken. Es gibt hervorragende Sendungen, die ich manchmal auch empfehle, wo ich sage, das ist wirklich realistisch, wirkt auch realistisch. Und die sind oftmals vielleicht auch basierend auf realen Fällen oder auf realen Erfahrungen derjenigen, die die Drehbücher schreiben. Und der Rest ist einfach Unterhaltung. Da gibt es ja auch Dinge, das muss ich auch mal wieder sagen, die sind so brutal, die würde man auch einfach nicht in einen Film packen, weil das überhaupt keinen Unterhaltungswert bietet. Ja, also wir sind ja immer interessiert an diesen äußerst kniffligen, spannenden Fällen. Also die meisten Tötungsdelikte sind nicht wahnsinnig knifflig. Da ist es wichtig, da professionell das gut zu ermitteln und aufzuarbeiten, um am Ende ein Urteil zu ermöglichen vor Gericht, was irgendwie der Wahrheit nahe kommt. Aber diese krassen Puzzlefälle, die haben wir vielleicht dann 1-2 Mal im Jahr. Die sind natürlich besonders schön auch für Ermittler, um sich da wirklich, ich sage es mal, intellektuell auszutoben. Aber die meisten Fälle sind das natürlich nicht. Die meisten Fälle sind einfach Gewaltausbrüche. 2 Leute treffen sich, beide am besten noch betrunken, haben Streit, einer zieht ein Messer, der andere wird verletzt. Das ist ein klassisches versuchtes Tötungsdelikt, was wir zum Beispiel bearbeiten. Das ist natürlich fernab von dem, was man sich abends im Fernsehen angucken würde.
1: Naja, es ist, sag ich mal, auch unsere Medienrealität. Das sind einfach diese Meldungen, die morgens hier mitlaufen in den Polizeimeldungen. Das sind einfach genau diese Gewaltübergriffe, die dann einfach irgendwo passiert sind. Meistens in Verbindung mit Alkohol, Drogen oder sowas.
2: Richtig.
1: Oder halt irgendwie Dinge passieren, ja. Die dann natürlich unschön sind, aber erstmal, sag ich mal, wahrscheinlich auch gar nicht so spektakulär für einen Ermittler.
2: Nee, also da wird genauso gearbeitet. Egal, was es geht. Manchmal sind auch diese kleinen Fälle sehr aufwendig. Also auch da der Arbeitsaufwand, den kann man ganz schwer immer so festlegen. Es gibt Fälle, da habe ich jahrelang dran gearbeitet. Andere Fälle waren relativ schnell erledigt, sage ich mal, oder ausermittelt, waren aber trotzdem extreme Fälle vielleicht. Ja. Deshalb ist das schwierig. Also ich habe selber Krimis geschrieben, da, ich sag mal, Protagonisten reinzubringen, mit denen man sich identifizieren kann, dann noch nicht zu groß das Ganze aufzubauen, dass man nicht einen Überblick verliert, wie viele Leute arbeiten bitte denn an so einem Fall. Das sind alles dann so Fragen, die muss sich natürlich ein Drehbuchregisseur auch überlegen. Und da finde ich das meistens nachvollziehbar, wie dann die Lösungen gefunden werden. Ja.
0: Gleich geht's weiter im Gespräch mit David M. Seil.

0: Wir sprechen über die Erkenntnisse eines Mordermittlers. David M. Seil ist mein Gesprächspartner.
1: Überlege gerade, weil ich mir, also man kann ja viele Dinge lernen. Ich überlege gerade, wie lernt man denn ermitteln?
2: Also das meiste lernt man tatsächlich on the job. Also man lernt von Ermittlern. Und es gibt natürlich gewisse Analyse-Tools, die genutzt werden, um irgendwas zu recherchieren. Also irgendwelche Softwarelösungen, die bedient werden müssen. Aber tatsächlich lernt man das einfach während des Berufs, weil ganz viel von dem, was man vielleicht so Ermittler nach, wie nennt man das, Intuition nennt, fußt einfach auf jahrelange Erfahrung. Also ich habe meistens ein gewisses Gefühl schon, was passiert ist, wenn mir ein Sachverhalt geschildert wird. Ich sage, okay, das und das passt irgendwie nicht und das ist so und so viel glaubwürdiger oder glaubhafter, weil ich das einfach schon so oft erlebt habe. Und dann baut sich sowas zusammen. Man muss dennoch irgendwie so immer die Scheuklappen weglassen, rechts und links gucken und dann in so einem Team, das ist es ja gerade, ist ja auch so eine Schwarmintelligenz da. Ja, man hat dann einen, der ist in einer ganz anderen Lebensrealität unterwegs als der andere. Ich habe zum Beispiel sehr junge Leute bei mir und dann setzt man sich zusammen und hat eigentlich immer so ein Brainstorming. Okay, was machen wir als nächstes? Was machen wir jetzt? Was können wir noch ermitteln? Und oftmals geht es einfach darum, Sachverhalte zu verifizieren. Also ein Zeuge sagt beispielsweise, ich habe um so und so viel Uhr aus dem Fenster geguckt und habe ein rotes Auto gesehen. Das könnte damit zusammenhängen. Und dann versuchen wir zum Beispiel festzustellen, war das mit der Uhrzeit wirklich möglich? Kann das sein? Konnte er das wahrnehmen? Also überprüfen wir eben Aussagen beispielsweise. Das ist eine klassische Ermittlertätigkeit. In meinem Buch spreche ich zum Beispiel von der sogenannten Nullhypothese. Also wir glauben nichts, wir bleiben skeptisch, bis wir es dann wirklich auch bewiesen haben, um das abzukürzen. Weil wir immer, wenn wir uns zu schnell festlegen, natürlich dann wieder uns irgendwie angreifbar machen, vielleicht später vor Gericht. Also eigentlich ist es relativ simpel, aber oft sehr aufwendig und auch intellektuell herausfordernd. Wir versuchen, die Wahrheit zu ermitteln. Das geht über

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0: David Seil aus Wiesbaden ist mein Gesprächspartner. Wir sprechen unter anderem über die Erkenntnisse eines Mordermittlers.
1: Lass uns gerade noch auf Zeugen eingehen, weil das finde ich sehr spannend, wenn man selbst auch schon mal vor Gericht war. Da muss man sich ja selbst manchmal prüfen, wie man denkt, dass Dinge waren. Und wenn du dann aber drauf schaust, merkst du, nee, kann eigentlich gar nicht so gewesen sein. Also Zeugen ist, und das ist ja gar nicht böswillig, sondern das ist halt auch die Erinnerung, die uns da manchmal einen Streich spielt.
2: Absolut. Und da sind wir Polizeibeamte ja genauso. Deshalb schreiben wir alles auf. Deshalb machen wir Vernehmungen mit Tonband und mit Video. Weil unsere direkte Wahrnehmung alleine schon ist ja manchmal fehlerhaft. Ja, und dann ist das Aufgeschriebene schon mal ein Sicherheitsfaktor. Und wenn man dann als Zeuge ganz plötzlich in eine Situation gerät, die man nie geraten wollte und an die man sich auch am liebsten gar nicht erinnert und die Polizei möchte das dann alles wissen, das ist immer eine Herausforderung. Und dann ist eben auch unsere Aufgabe zu überprüfen, wie viel davon können wir denn beweisen. Was ich eingangs gesagt hatte, dieses Gucken aus dem Fenster, rotes Auto, dann fragen wir vielleicht auch, sind da Videoüberwachungen in der Nähe? Und fragen vielleicht auch den Zeugen, was lief denn gerade hinter ihnen im Fernsehen für ein Programm, um zu wissen, ob das von der Uhrzeit stimmen kann. Also wir haben dann viele Methoden, um etwas zu verifizieren. Und das ist eben auch so eine unserer Hauptaufgaben. Auch natürlich für die Zeugen, vielleicht auch Geschädigten, Opfer, wie Aussagen, vielleicht auch für den Beschuldigten. Wir ermitteln ja auch durchaus entlastend, zu überprüfen, was kann denn gewesen sein. Und ich hatte das nicht selten, dass Zeugen, die einen absolut glaubwürdigen Eindruck gemacht haben, eine Angabe gemacht haben, die klang stimmig und alles war gut. Und wir haben dann ein Video gesehen, was nachgewiesen hat, das war vollkommener Quatsch. Aber das ist eben auch wichtig. Und das ist meistens ja auch nicht böswillig, dass dann das Richtige nicht erinnert wird. Aber das ist eben unsere Aufgabe. Aber nicht umsonst sagt man eben auch, der Personalbeweis, also der des Zeugen, ist immer der geringste von der Beweislast. Ja, so ein Fingerabdruck ist natürlich toll. Blut am Tatort, solche Dinge, ja, die irgendwie nicht wegzudiskutieren sind, das sind sicherlich immer die stärksten Beweise, aber manchmal hat man eben auch nur Zeugen. Und dann wird es ganz spannend nachzuvollziehen, kann diese Erinnerung stimmen oder nicht. Da gibt es ja auch richtige Gutachter, die das dann gerade in Sexualdelikten zum Beispiel überprüfen, wo es eben nur zwei Aussagen gibt, die gegeneinander sprechen. Also ein sehr, sehr spannendes Feld. Ich gehe ja auch da sogar in dem Buch drauf ein, weil ich das selber so unglaublich interessant finde, wie wir ticken. Auch so Vernehmungen sind ja immer, gehört so mit zu den spannendsten Dingen, die man als Kriminalbeamter machen kann, ja.
1: Naja, unser Gehirn ist etwas tatsächlich Faszinierendes und Wunderbares, weil wir natürlich Dinge uns auch schön machen, mit etwas Zeit anders drauf blicken. Das ist wahrscheinlich auch ein Schutz, dass wir alle gut zurechtkommen.
2: Wir lernen alle ganz instinktiv das, was wir sehen, zu ergänzen mit dem, was wir glauben, was da sein müsste. Und dann bildet sich so ein Bild und das ist eben oft nicht die Realität, aber das ist menschlich, ja, das wissen wir natürlich auch.
1: Wenn man so wie du viele Dinge sieht an einem Tatort, durch Schilderungen, wie geht man damit nach Hause? Das heißt, das ist ja, sage ich mal, für dich ein normaler Arbeitstag, aber für mich wäre das, glaube ich, mich würde das richtig rund um die Uhr erstmal beschäftigen.
2: Ja, das ist natürlich auch so ein bisschen Grundlage dieses Buches, dass ich das ja 19 Jahre lang gemacht habe. Und ich eigentlich, nicht nur eigentlich, ich meinte damit sehr gut umgehen zu können und dass es mich gar nicht belastet. Also das hat einfach auch was mit so einem eigenen Empfinden zu tun, so nach dem Motto, wenn ich kann das, ich kann nachts schlafen, ich habe keine Albträume, ich komme damit gut klar. Es gibt so einen Begriff zum Beispiel bei uns, der nennt sich Leichenfestigkeit. Das bedeutet, dass wenn jemand leichenfest mit Leichen, sage ich mal, kein Problem hat, weil wir sehen sehr viele Leichen. Also es geht ja nicht immer um Mord und Totschlag. Wir machen auch sogenannte Todesermittlungsverfahren, die das Gros dessen abbilden, was ich jetzt auch an Leichen gesehen habe. Einfach Menschen, die verstorben sind, wo wir die Umstände klären müssen, wo es eigentlich fast nie um Tötungsdelikte geht. Aber das sind alles so Dinge, Suizide und so weiter, die, wenn man da hinkommt und man merkt schon, ich kann nicht mit Leichen umgehen, dann geht man natürlich nicht zur Mordkommission. Und ich hatte damit kein Problem, Leichen zu sehen. Wir müssen die auch ausziehen, umdrehen, anfassen. Das gehört dann alles zu diesem Beruf dazu. Und ich glaube, was ganz wichtig ist, zum einen gehört man dann zu den wenigen, die das können, Kopf. Man hat eine Aufgabe, die wichtig ist. Ja, es ist sinnstiftend, was du da tust. Und du kriegst von außen auch gespiegelt, dass das natürlich was ganz Tolles ist. Und das bestärkt einen dann da drin, dass man das weitermachen kann. Und das hat bei mir auch tatsächlich nie ein Problem gegeben. Also ich habe nie wirklich nie nachts davon geträumt. Ein ehemaliger Vorgesetzter von mir hat mal gesagt, wenn du anfängst, nachts von den Leichen zu träumen, musst du aufhören. Und das ist bei mir nie passiert. Es ist oft was anderes, wenn dann selbst jemand aus unserem Arbeitsbereich plötzlich persönlich betroffen ist. Also mit dem Tod eines nahen Angehörigen oder generell mit dem Tod. Oder ich hatte auch eine Kollegin, die ist mal schwer verletzt worden bei einem Unfall. Das war für die dann ging das nicht mehr, weil eben nicht mehr diese Grenze gezogen werden konnte zu dem, das ist mein Beruf und das bin ich. Und deshalb konnte ich diesen Beruf auch so lange machen, weil ich diese Grenze ziehen konnte. Was ich halt nicht gut konnte, die ersten, würde ich mal sagen, 15 Jahre war, damit gesund umzugehen. Weil natürlich bleibt was haften, natürlich hinterlässt es Spuren. Und dazu kommt eben noch so ein Druck, der einfach mit Arbeitsbelastung, mit Stress, mit Bereitschaftsdiensten nachts und am Wochenende arbeiten zu müssen, zusammenhängt. Und da fängt dann eigentlich das an, worum es in meinem Buch auch geht. Wie kann ich gesund bleiben, obwohl ich diese Arbeit mache? Weil ich es eben in meinem eigenen Fall dann irgendwann nicht mehr war. Ja.
0: Gleich geht's weiter im Gespräch mit David M. Seidel.

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0: Mental gesund trotz Mord und Totschlag, das ist das Thema von David M. Seil. Er war lange Zeit Mordermittler und ist mein Gesprächspartner.
1: Habe ich ein Wort gelernt, die Leichenfestigkeit. Also das ist ja etwas, ja, wenn ein Angehöriger stirbt oder jemand aus dem Freundeskreis, dann bekommt man normalerweise das erste Mal eine Leiche zu sehen. Das kann man aber doch erst feststellen, den Job machen. Und das kann man ja gar nicht üben, ne?
2: Nee, das stellt man dann fest, dass man eigentlich auch mal eine Leiche gesehen hat. Das passiert irgendwann im Streifendienst, passiert das natürlich auch, sei es ein Verkehrsunfall oder auch die erste Befassung mit Sterbefällen. Das ist immer erstmal die Streifen, also das sind die uniformierten Kollegen, die manchmal auch dann überraschend mit einer Leiche konfrontiert sind, weil sie zum Beispiel in der Wohnung nachschauen müssen, ob es der Person noch geht und dann eben tot in der Wohnung. Also die sind auch mit ganz besonderen Belastungen dann auch, ja. Und das ist diese Leichenfestigkeit und ganz viele stellen fest, ganz ehrlich, alles spannend, was ihr macht bei der Mordkommission, aber mit Leichen habe ich jetzt kein Interesse dran. Und das ist nachvollziehbar. Und wir machen das auch so, wenn wir Praktikanten haben, Hospitanten, also polizeiliche Praktikanten und Hospitanten bei uns, dann sagen wir das auch ganz klar, wenn da ein Problem ist, dann wird jemand da nicht traumatisiert oder nicht bewusst noch in diese Thematik noch reingezogen, sondern dann versuchen wir auch diese Kollegen natürlich zu schützen. Aber der große Unterschied ist eben, es ist normalerweise keine persönliche Betroffenheit, weil man die Person gar nicht kennt. Und das ist ja eben bei anderen, wenn man Sterbefälle erlebt in der Familie oder im Freundeskreis, eben schon anders.
1: Ja. Gehört ja noch ein ganz anderer Aspekt dazu. Das heißt, betroffen kann mich natürlich auch ein Opfer machen. Die Situation, den Einblick in soziale Gefüge, die ich nicht kenne, die Gewalt, die vielleicht ausgeübt wurde, das lässt einen ja auch nicht kalt.
2: Nee, das ist auch wirklich so, es hinterlässt alles irgendwo Spuren. Ich war halt lange in der Lage, auch einfach das wegzudrücken. Also ich habe meine Aufgabe gehabt, ich wusste, was ich kann und so, ich wusste, ich kann funktionieren. Und dann macht man das auch. Also dann mache ich das auch. Das ist einfach, also egal, dass dann so viele Einflüsse kommen, man ist oder ich war einfach sicher, dass es alles funktioniert, dass kein Problem ist. Und ist es auch im ersten Moment nicht. Es ist, glaube ich, das, was hängen bleibt, das, was so nach und nach einfach seine kleinen Spuren hinterlässt. Und dann, das ist ja bei mir der Fall, dann meldet sich irgendwann der Körper und sagt, super, dass du da so cool immer da durch alles durchgegangen bist, aber jetzt ist mal Stopp, ja, die Kelle, wie bei der Verkehrskontrolle, jetzt geht es nicht mehr weiter. Und das hat ja bei mir dieses Umdenken dann auch gebracht, wo ich gesagt habe, okay, krass, warum passiert mir das jetzt? Ich habe immer funktioniert und das kriegst du ja in ganz vielen Arbeitsbereichen auch. Ne? Leute, die Gas geben, immer vorne sind und die würden immer sagen, alles super. Die es nicht können, die haben es halt nicht drauf, sind Weicheier, irgendwas auch immer. Das ist ja so eine Kultur auch, sich gegenseitig zu bestärken. Genau daher komme ich und das ist, glaube ich, auch so eine Zielgruppe, die ich für dieses Buch sehe, Menschen, die eigentlich keine Lust auf Leute haben, die ihnen so erzählen, um ihre mentale Gesundheit kümmern sollen. Und ich war ja auch jemand, ich habe da überhaupt keinen Rat von außen angenommen, weil es war alles cool, hat ja alles funktioniert.
1: Naja, man lernt ja oft durch den eigenen Schmerz, aber es muss nicht immer sein. Ja, dafür gibt es ja unter anderem auch so Bücher wie von dir.
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0: Mental gesund, trotz Mord und Totschlag, darüber kann David M. Seil reden. Es sind Erkenntnisse eines Mordermittlers. Jetzt haben wir schon über so viele Dinge gesprochen, aber letztendlich ist es ja gut, dass wir in unserer Gesellschaft so viele Menschen haben, die täglich funktionieren und ihre Leistung bringen.
1: Und das ist genau die Sache. Ich bin überzeugt davon, dass das ganz wichtig ist, dass wir Menschen haben, die 110, 120% geben können. Und ich sage auch immer noch, ich habe nicht weniger Leistungsfähigkeit eigentlich durch meine neue Herangehensweise gewonnen, sondern viel mehr. Ich bin ausgeglichener. Ich habe einfach festgestellt, es gibt Methoden, die ich angewandt habe, um zu kompensieren, was ich so erlebe. Die waren einfach ungesund. Also ich habe viel geraucht. Ich habe Alkohol getrunken, jetzt nicht im Dienst oder so. Ich war nicht extrem. Ich habe nicht morgens irgendwie den Schnappschuss gehabt, aber ich war jemand, ich konnte zum Beispiel auch zeitweise abends besser schlafen, wenn ich noch ein Glas Whisky getrunken habe. Also wirklich wie der Krimi-Ermittler, der nochmal cool mit dem Whisky-Schwenker dann so am Fenster steht und mit der Zigarette in der Hand noch sinnierend über den Fall seinen Tag beendet. So ähnlich habe ich gelebt, aber es war irgendwann eben nicht gesund oder es ist von vornherein nicht gesund. Aber das ist ein Automatismus, der manchmal einfach so kommt, weil ich keine anderen Ideen hatte, weil ich auch nichts anderes angenommen habe, weil es meiner Persönlichkeit entsprach. Und das Spannende ist eben gerade, ich habe jetzt so, das Buch ist ja auch schon raus und die ersten haben es gelesen. Ich habe so eine ganz tolle, tolles Feedback von einem Feuerwehrmann zum Beispiel bekommen, der sagte hier jetzt, ich erkenne mich überall wieder. Das ist total krass. Und ich weiß, dass das jemand ist, er würde sich nichts anhören über mentale Gesundheit. Und genauso war ich früher auch. Ich hätte das nicht akzeptiert, wenn das nicht jemand gesagt hätte, von dem ich glaube, dass der glaubwürdig Stress lebt, vielleicht ein gewisser Mensch ist, wo man sagt, ach, der beschäftigt sich mit sowas. Und ich glaube, das ist auch so mein Ansatz, auch Leute abzuholen, die sagen, ach, hier sitzt irgendwie auf Bali und erzählt mir was von Entspannungskursen. Das ist nicht meine Welt. Oder nee, ich komme eben aus dieser Situation raus, 110% immer vorne und habe gemerkt, es geht nicht, ich mache es anders und ich kann es immer noch. Also es ist nicht so, dass es mir dadurch jetzt nicht gelingt, zu funktionieren, sondern genau andersrum. Ich funktioniere dadurch gesünder.
2: So, jetzt ist es ja ein schmaler Grat zwischen dem, ich funktioniere und ich komme damit zurecht und ich arbeite mich vielleicht auf eine Situation hin, wo ich nicht mehr gut zurechtkomme. Was sind denn Anzeichen? Woran merke ich denn vielleicht, dass ich mich um meine mentale Gesundheit genauso wie um meine körperliche kümmern sollte?
1: Also ich habe auch genau über das Thema gesprochen. Gerade erst mit meiner Partnerin, die ist selbst auch Coach und kennt sich wahnsinnig aus in diesen ganzen Themen noch viel, viel besser als ich. Deshalb können wir da tolle Gespräche führen. Ich lerne immer wieder was Neues und wir sind auf einen sehr guten Begriff für mentale Gesundheit gekommen, weil die Frage ist, was ist eigentlich mental gesund? Was kann man sich da überhaupt vorstellen? Meine Idee war erst so, naja, man merkt es, wenn es nicht mehr da ist, ne, wenn es nicht mehr funktioniert. Aber man kann vorher schon ansetzen und sich überlegen, ob das Leben, was man eben lebt, so privat und beruflich stimmig ist. Der Begriff stimmig, den finde ich unglaublich gut, weil mal zu überlegen, das, was ich gerade tue, wie ich hier lebe, wie ich meinen Tag gestalte, ist das wirklich stimmig? Dazu gehört der allererste Schritt, in diese Reflexion zu gehen. Das fällt ja schon vielen wahnsinnig schwer, fiel mir auch schwer. Ich habe mich ständig abgelenkt. Heutzutage mit den Smartphones in unserer Tasche haben wir ja die Ablenkungsmaschine schlechthin. Nichts ist einfacher heutzutage, als sich von sich selbst abzulenken. Und deshalb hat bei mir das Ganze ja auch angefangen, dadurch, dass ich hatte das Reizdarmsyndrom, das war das, wo mein Körper gesagt hat, stopp. Und ich habe angefangen, ich bin spazieren gegangen zum Beispiel. Am Anfang mit Podcasts und so, dann habe ich gemerkt, ich beriesel mich ja weiter. Ich bin nur noch am Hören, am irgendwas, ich lasse nie diese Ruhe zu. Als ich das dann gemacht habe, diese Ruhe zugelassen habe und wirklich mal so komplett runtergekommen bin, dann hat es angefangen, dass ich wirklich drüber nachgedacht habe, was tut mir denn gut, was gibt mir Energie und was nimmt mir Energie. Und dann stellt man nach und nach, und es hat bei mir auch Jahre gedauert, fest, wo man sein Leben stimmiger gestalten kann. Und das ist für mich mental gesund, wenn man weiß, ich kann abends entspannt einschlafen, ich kann morgens entspannt aufstehen, egal wie krass meine Tage sind, weil ich mein Nervensystem nicht ständig wegdrücke wie einen nervigen Anruf, sondern mich darum kümmere, es wirklich, wirklich mich um dieses Nervensystem zu kümmern. Das ist so ein Ding, das ist so wichtig einfach. Und das habe ich alles jetzt gelernt. Das hat lange gedauert. Und das Buch ist eher so ein Impuls, mal anzufangen, sich mal zu hinterfragen, mal sein Leben zu hinterfragen, vielleicht zu sehen, oh krass, das geht mir eigentlich auch so.
0: Gleich geht es weiter im Gespräch mit David M. Seil.

0: David M. Seil hatte beruflich besondere Anforderungen. Er ist Mordermittler, hat viele Dinge gesehen. Sein Thema heute ist mental gesund, trotz Mord und Totschlag. Er ist mein Gesprächspartner.
1: Jeder bei Reizdarm sollte mal überlegen, was tut er da gerade? Weil das natürlich nicht normal ist, dass man einen Reizdarm hat.
2: Das ist einfach, ja, ich meine, das ist, um es deutlich zu sagen, scheiße. Das Reizdarmsyndrom ist einfach richtig ätzend. Das ist total demütigend irgendwie. Bei mir war das anfangs noch so, bevor ich diese Diagnose bekommen habe, mir wird es ja sofort verknüpft mit irgendwas, was wahrscheinlich tödlich sein wird jetzt. Und dadurch, dass ich das dann irgendwann hatte, es war kein großes Problem am Ende, das wegzubekommen.
0: Und ein Thema ist natürlich auch die Ablenkung, die wir heute haben. Wir können uns ja stundenlang ablenken, wir haben Streamingdienste, wir können in Social Media schauen, aber es geht jetzt einfach mal darum, die Ablenkung ein bisschen zurückzudrängen. Das ist natürlich schön, das mal zu machen, aber es darf halt keine 8 Stunden am Tag werden.
2: Ich habe Bildschirmzeiten.
1: Ich hab Social Media auf meinem Smartphone, die sind irgendwann gesperrt. Die haben alle ein Limit, ein tägliches.
2: Ja. Das sage ich, ich sage das meinen Kindern auch, ich sage, daran seht ihr, ich bin auch kein Deut wie schlauer oder weiser als ihr. Ich falle genauso auf das rein. Und dieser Algorithmus, der zieht mich komplett rein und zieht mich runter. Ich habe jetzt angefangen, unter der Woche gucke ich abends kein Fernsehen mehr. Ich lese nur noch. Ich bin dermaßen entspannter geworden dadurch. Aber ich höre natürlich trotzdem, wenn ich Auto fahre, dann höre ich meine Podcasts. Ich mache das, ich bin ein Informationsjunkie. Ich höre gerne Nachrichten, ich bilde mich da gerne fort. Aber ich mache es zum Beispiel nicht eine Minute, nachdem ich aufgestanden bin. Da kann ich ruhig mal ein bisschen in den Tag kommen. Das sind alles so kleine Veränderungen, die man vornehmen kann, um dieses Nervensystem, was wir oft so übergehen, zu entlasten.
1: Und es gibt viele, ich habe für mich etwas entdeckt, das ist ja, man kommt ja oft, was weiß ich, zu einem Termin und dann verschiebt sich irgendwas. Und ich habe mittlerweile mit den Situationen einen absolut ruhigen Umgang. Also ich freue mich fast, wenn ich irgendwo zu früh bin und dann noch sich jemand verspätet und ich auf einmal 20 Minuten für mich habe.
2: Ja, toll.
1: Und dann kommen immer Menschen und sagen, soll ich Ihnen irgendwas bringen? Wollen Sie irgendwas lesen? Wollen Sie irgendwas? Soll ich sagen, nein, ich sitze jetzt einfach nur hier und warte, bis es soweit ist und gehe meinen Gedanken nach.
2: Es gibt auch so viele so kleine Tests, die man einmal bei sich selbst machen kann. Ich weiß, ich war mal alleine in Amsterdam im Urlaub und das war das erste Mal, dass ich in der Stadt alleine war. Und habe alleine gegessen im Restaurant. Und da einfach mal zu versuchen, sein Handy nicht in die Hand zu nehmen. Weil es natürlich eine schöne Flucht ist, damit man nicht denkt, oh Gott, jeder guckt jetzt, warum sitzt der jetzt alleine am Tisch?
1: Bemitleidend angeschaut, ne?
2: Ja. Und es lenkt einen sofort ab, man ist raus. Das habe ich auch bewusst dann versucht. Und genauso, das ist so ein bisschen, sag ich mal, zum Lachen, betritt aber scheinbar insbesondere Männer, das habe ich gemerkt. Ich habe das bei LinkedIn mal als Challenge reingesetzt. Die Männer sollten doch mal auf Toilette gehen ohne ihr Smartphone. Und viele haben gesagt, das ist undenkbar. Weil das ist die Zeit, wo sie dann in Ruhe in dieses Smartphone rumgucken können. Und das ist bei vielen eine wirkliche Herausforderung.
1: Ja, aber wir sollten doch einfach mal schauen. Ich weiß gar nicht, das ist immer verheerend, wenn man schaut. Man kriegt es ja angezeigt, wie viel Stunden man das Ding am Tag in der Hand hat. Also ich kann nur jedem empfehlen, sich das anzuschauen. Und dann fängt man an. Und ja. Ich bin alles andere als perfekt. Also das heißt, ich bin da auch, habe das viel zu viel und nutze das viel zu viel. Es ist auch furchtbar praktisch, aber nichtsdestotrotz sollten wir uns bewusst sein, dass wir manchmal vielleicht so ein bisschen in eine analoge Welt eintauchen.
2: Ja, damit fängt das schon an, sich überhaupt das mal bewusst zu machen. Das ist der erste Schritt, ja, für alles.
1: Ja, also ich habe vor kurzem hatte ich eine Veranstaltung, habe ich mein Telefon im Auto liegen lassen, vergessen. Die ersten 10 Minuten war ich nervös und dann fand ich, das war immer richtig toll. Und dann bin ich irgendwann um 23 Uhr ins Auto gekommen und habe geschaut, wer mich alles da angerufen hat.
2: Und die Welt ist auch nicht untergegangen, merkwürdigerweise.
1: Ja.
2: Aber das ist der Grund für mein Hobby, Wandern und Sauna.
1: Ich habe ein... Sauna ist natürlich toll, ne? Das gesagt auf alle Fälle nicht mit, ja.
2: Das Ding ist weg. Es gibt kein Handy in der Sauna, fertig. Und da sitze ich 2 Stunden, bin ich dann da in so einer Therme. Wiesbaden hat ja fantastische Thermen. Und ich bin da regelmäßig und fast schon süchtig danach. Und da sind halt 2 Stunden locker einfach digital oder digital Detox. Ist nichts mit Handy. Beim Wandern auch. Ich mache das auf lautlos, nicht stören. Das ist nur zum Fotografieren dann da. Das sind so die kleinen Sachen, wo man wirklich merkt, das tut einem so wahnsinnig gut. Und aus meiner Warte, ich sag mal, ich bin ja manchmal so das übertriebene Beispiel für diesen Stress und so, der so läuft. Da ich ja 19 Jahre mein Leben auch nach meiner Rufbereitschaft organisiert habe. Also ich hatte ja Wochen oder ich üblicherweise so ein Viertel bis ein Drittel des Monats war ich in Rufbereitschaft. Das heißt, ich war zu Hause, ich hatte mein Handy, ich war jederzeit Tag und Nacht abrufbar.
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0: David M. Seil. Viele Jahre war er in Rufbereitschaft. Das ist unter anderem auch heute sein Thema. Mental gesund trotz Mord und Totschlag. Er war Mordermittler. Und das ist ja gerade auch Thema in der ganzen Blaulichtfamilie. Diese Rufbereitschaft, die ständige Verfügbarkeit, das macht natürlich was mit uns, oder?
1: Mein System hat sich daran gewöhnt, es muss bereit sein, es muss loslegen können. Ich war auch jemand, das Handy hat geklingelt, nicht ein, zwei Mal, ich stand schon da und hatte es am Ohr. Das macht auch was mit einem. Und deshalb gehe ich, glaube ich, eben gerade auch diesen Weg in die andere Richtung, sage weniger davon, mehr für sich auch mal merken, was tut einem gut, was gibt einem diese Energie wieder.
2: Mental gesund trotz Mord und Totschlag, das ist ja schon mal, sage ich mal, so eine ganz große Ansage. Wen möchtest du denn erreichen mit deinen Erfahrungen und mit deinen Dingen, die du aufgeschrieben hast?
1: Ich würde mir wünschen, dass ich Menschen erreiche, die in derselben Situation sind wie ich, als ich das noch nicht erkannt habe, auf was ich mich dazu bewege und wie ungesund ich mit mir selbst umgegangen bin. Also Menschen, die sich noch keine großen Gedanken über ihre eigenen Grenzen gemacht haben, über die Energiesauger, die sie so in ihrem Leben haben, das ist so die Zielgruppe, die würde ich mir sehr wünschen, dass ich sie erreiche. Vielleicht gerade darüber, dass ich eben nicht so der klassische Ratgeber-Typ bin für solche Themen. Und das eben auch im Sinne eines Impulsgebers. Also das ist jetzt nicht ein Buch über 500 Seiten, wo man in die Tiefe irgendwelche psychologischen Denkschulen geht, sondern es geht darum, sich zu reflektieren, sich zu hinterfragen. Das ist das Erste. Zum anderen möchte ich auch einen Einblick geben in die Arbeit eines Mordermittlers meines Lebens. Ich kann natürlich nicht für alle sprechen. Es gibt ganz unterschiedliche Kollegen, die ganz unterschiedlich mit ihrer Arbeit umgehen können und vielleicht auch gar nicht diese Themen hatten, die ich da hatte. Und auch meine Sichtweise auf unsere Arbeit und auch teilweise auf kleinen Teil auch auf gesellschaftliche Themen richten. Das ist also recht breit gefächert, was ich mir wünsche. Aber es kann natürlich auch jemand sein, der mal ein Buch kauft, um es jemandem zu geben, der in so einer Situation ist und gar nicht auf die Idee käme, so ein Buch zu kaufen. Wo man aber denkt, der könnte das vielleicht gebrauchen. Ja, der, wenn der das liest, es ist snackable, sage ich mal. Es ist kein schwieriges Buch. Es ist ein Buch, was man sich angucken kann. Und da denke ich wieder an das liebe Feedback von diesem Feuerwehrmann, wo ich dachte, toll, den habe ich erreicht. Der hat plötzlich über Dinge nachgedacht, die waren für ihn vorher, hatten die keine Rolle gespielt in seinem Leben.
2: Na, ich glaube, dieses leicht konsumierbar muss halt auch manchmal sein, weil das ja auch so ein Thema ist, was wir ja bewusst, also Resilienz wird ja auch immer gefordert, ne? Dass wir alle resilient sein sollen. Ja, aber wenn wir es halt nicht mehr sind, dann müssen wir halt irgendwie damit umgehen.
1: Ja, Resilienz, Riesenthema. Es wird auch oft falsch verstanden, so als hart sein, so ich kann das alles ab. Da hätte ich früher vielleicht auch gesagt, ich bin total jeder Typ, ich kann mit Hunderten von Leichen super umgehen. Aber vielleicht ist Resilienz eben gerade eher zu erkennen, wo sind denn meine Grenzen und wo habe ich die wo darf ich die mehr einhalten, um gesünder zu bleiben und dann entspannter mit meinen Stresssituationen und meinen Belastungen umgehen zu können.
2: Also wir sind verpflichtet, entsprechend diese Grenzen einzuhalten, weil wir wollen ja auch alle unseren Job machen und wir wollen aber noch für die Familie da sein, für Freunde. Und das funktioniert ja, wenn wir, ja, ich sag mal so, irgendwie in unserer Mitte sind.
1: Ja, absolut. Und es hat Auswirkungen dann in alle Richtungen, das ist ja schön. Also wenn man damit erstmal angefangen hat, nehmen wir erstmal den Begriff Persönlichkeitsentwicklung auch, dann hört man auch nicht mehr auf. Dann hat man eine Neusucht tatsächlich entwickelt, weil man merkt so, ach krass, das ist wieder ein Thema. Wenn ich da dran gehe, das wird mir gut tun, das wird mir helfen. Ja, das wird meine Beziehungen verbessern, das wird meinen Umgang, meine Arbeit und mir selbst verbessern. Deshalb ist das ja unheimlich wertvoll, wenn man erstmal angefangen hat damit.
2: Jetzt sag ich mal so, dieses ganze Umfeld der Blaulichtfamilie ist wahrscheinlich schon auch die Zielgruppe deines Buches, weil das sind ja tatsächlich Menschen, die immer ein bisschen mehr Belastung, glaube ich, haben als andere Bereiche. Wobei, ich muss mir überlegen, ich habe das gerade im persönlichen Umfeld gesehen, Menschen, die Pflege machen, sind oft am Limit von dem, was sie dort leisten. Und ja, ich glaube, wir, wenn wir ein bisschen überlegen, finden wir ganz viele Bereiche, wo Menschen schon wirklich am Limit ihre Tätigkeit machen, damit irgendwie alles läuft.
1: Ja, das geht sehr in die Breite. Also vielleicht hat jemand aus der Blaulichtfamilie eher so Bezüge dann auch zur Polizei. Es kann ja auch Rettungs- Feuerwehr, alles ist drin. Aber ich denke mal auch an die alleinerziehende Mutter, ja, die viel, viel mehr Schwierigkeiten hat, vielleicht das in Einklang zu bringen, ihre ganzen Aufgaben, das Grundrauschen des Stresses, den sie da hat.
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0: Es ist 2 Uhr. 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